0: Regierungschef Tusk bekannt gegeben. Bei den Festgenommenen soll es sich um türkische Staatsbürger handeln. Wo in Deutschland sie gefasst wurden, ist unklar. Der Starlink-Standort wird auch dazu genutzt, Internetdaten durch Polen und in die Ukraine zu leiten. Es kam nach dem Brand zu Störungen. Die polnische Regierung vermutet Russland hinter der Attacke. Das waren die Nachrichten. Das Wetter in Deutschland. Es bleibt trocken bei +11 bis -3 Grad. Am Tage bewölkt, von Westen her Regen, im Südosten heiter, bei bis zu 13 Grad im Thüringer Wald und 20 Grad am Oberrhein. Am Mittwoch meist trocken, im Süden letzte Schauer, bis 22 Grad. Es ist 2.03 Uhr.
1: Schönen Dank fürs 3 Minuten Nachrichten-Update. Von mir jetzt der Blick auf die Straßen im Lande. Hier ist der Verkehrsservice. In der ARD-Hitnacht A6 Nürnberg Richtung Heilbronn zwischen Parkplatz Bürgerwald und Raststätte Frankenhöhe Nord 2 Kilometer Stau. Die A23 Heide Richtung Hamburg ist in Höhe Heide West wegen Überflutung gesperrt. Die A29 Wilhelmshaven Richtung Ahlhorner Heide ist zwischen Oldenburg-Ohmstädte und Kreuz Oldenburg-Ost wegen der laufenden Fahrbahnerneuerung gesperrt heute Nacht. Bis 5 Uhr wird's dauern. Umleitung ist die U26. Und dann noch die Autobahn 33 Brilon Richtung Bielefeld. Zwischen Paderborn Schloss Neuhaus und Paderborn Sennelager ist nach einem Unfall gesperrt. Gute Fahrt unterwegs. Bleiben Sie munter mit der Sendung im Radio.
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1: Für alle im Studio ist Hanno Bauer in Erfurt. Ich grüße schön.

0: ARD-Hitnacht hier für Sie im Radio. Und das mit besonderer Freude, denn nur noch 2 Wochen, umgerechnet 3 ARD-Nächte aus Magdeburg. Ja, dann geht's in den Urlaub für mich. Und Klaus hat das gehört und hat schnell geschrieben zum Roadtrip. Wenn deine Reise durch die Provinz Malaga geht, dann kannst du ja auf einen Kaffee vorbeikommen. Dein Stammhörer Klaus. Ah, da grüße ich doch zurück. Mal sehen, ob es auf dem Weg liegt. Also bei mir geht es dann meistens so erstmal zum Mittelmeer runter von Deutschland aus und dann nach rechts. Und dann mal gucken, wie weit man kommt. Ja. Aber Malaga wäre schon nicht schlecht. Schatzis Mutti wohnt da. Also Schwiegermutti. Da könnte man ja vielleicht mal vorbeikommen. Klaus, ich grüße ganz lieb zurück. Vielleicht kommen wir ja mal auf einen Kaffee zusammen, auf einen Cortado.
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0: Obwohl für mich am liebsten Kaffee con Leche immer. Vorfreude steigt, denn die letzte Reise ist verdammt lang her.
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1: Die Eulenstadt, Old City. Und hier durften nochmal die Fireflies fliegen, also die Glühwürmchen, und das in einer Oktobernacht. Na, das ist ja mal was.
2: Guten Morgen, lieber Heino.
1: Hallo, guten Morgen.
2: Ich grüße dich. Du kannst mit Recht sagen, ich wandere ja so gerne. Am Freitag und Sonntag in Magdeburg, heute bis Dienstag in Erfurt. Schade, dass in Freiberg kein MDR-Studio ist, sonst wärst du hier auch noch anwesend. Ich grüße alle Nachtschwärmer, die nicht schlafen können oder dürfen. Dich ganz besonders. Hier spricht die Uschi aus Freiberg. Ich höre dir gerne zu. Danke, tschüss.
1: Uschi, schön von dir gehört zu haben. Ja, Uschi gehört schon ganz lange zur Radiofamilie. Schon bevor diese Nachtsendung vom MDR zur ARD-Hitnacht wurde, war sie nämlich immer in der MDR-Dreiländernacht mit dabei. Und von daher kennen wir uns auch. Also, ganz liebe Grüße zurück. Schön, dass es dir gut geht.
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0: 2.30 Uhr ist es. Das ist die Zeit für den Verkehrsservice der ARD Hitnacht und es gibt Neues zu berichten von der Autobahn 3. Leider nichts Gutes. Würzburg Richtung Nürnberg. Hier ist zwischen Nürnberg Nord und der Ausfahrt B14 Nürnberg Beringersdorf wegen eines brennenden LKW gesperrt. Bitte nutzen Sie die Umleitungen. Das wären dann die U27 und die U27A. Die A23 Heide Richtung Hamburg ist und bleibt in Höhe Heide-West wegen Überflutungsschäden gesperrt. Die A29 Wilhelmshaven Richtung Ahlhorner Heide ist zwischen Oldenburg-Ohmstätte und Kreuz Oldenburg-Ost wegen der laufenden Fahrbahnerneuerung heute Nacht gesperrt. Umleitung ist die U26. Die A33 Brilon Richtung Bielefeld ist zwischen Paderborn-Schloss Neuhaus und Paderborn-Sennelager nach einem Unfall gesperrt. Und dann noch in München. A99 München Nord Richtung München Südwest, der Tunnel Aubing ist nach Auslösung der Höhenkontrolle gesperrt. Ihnen unterwegs eine gute Fahrt, bleiben Sie munter mit dieser Sendung im Radio.
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0: Hanno Bauer ist hier in Erfurt. Schönen Tag wünsche ich jetzt schon mal um 2.32 Uhr. Mit den Rembrandts, Just the Way It Is, Baby. Wie gemalt.

0: Wir fliegen hier auf Glücksdrachens Rücken durch die ARD-Hitnacht mit Limahl, Never Ending Story. Sehr schön. Und andere fliegen durch die Nacht, weil sie nicht schlafen können.
1: Hallihallo, Team von der ARD-Hitnacht. Hallihallo, hier ist der Roland aus Ladenburg in Nordbaden. Ich habe zurzeit Probleme. Ich habe fast den ganzen Abend geschlafen, so bis Mitternacht. Die ARD-Hitnacht bringt mich gut für die Nacht drauf. Eure Hits kommen gut.
0: Sehr schön.
1: Ich grüße alle Nachtschwärmer.
0: Roland, danke schön für die schönen Grüße und ja, wo ist dann das Problem? Also schlafen können und wollen viele nicht. Willkommen im Club in unserer Radiofamilie hier in der Nacht.
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0: Und vorher geschlafen habe ich auch nochmal, um schön fit zu sein für Sie. 2:40 Uhr ist es jetzt.

0: Daniel, ganz liebe Grüße. Er hat geschrieben, endlich wieder da. Guten Morgen, Hanno, hier ist Daniel. Du warst ja lange nicht mehr zu hören, bin gerade auf dem Weg zum LKW und fahre gleich mein geladenes Holz nach Rheinberg. Dabei höre ich immer die ARD-Hitnacht und ihr bringt mich in den Morgen. Durch die Nacht in den Morgen, genau. Viele Grüße an euer Hitnacht-Team, an alle meine Kollegen im LKW. Kommt mit Sicherheit an euer Ziel und lasst euch nicht ärgern. Viele Grüße, Daniel. Und ich wünsche ebenfalls eine schöne Fahrt. Also, dass ich nur lange nicht da bin, das kann man ja nicht sagen. Ich hatte jetzt mal eine Nacht Pause, vorher schon gleich zweimal.
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0: Hui ho und auch Österreich hört zu. Ja, auch heute Nacht nämlich wieder.
1: Hallo, das ist die Beate aus Innsbruck. Ich wünsche dir eine wunderschöne Sendung. Du hast ja gestern Geburtstag gehabt. Und ich wünsche dir noch alles nachträglich, alles Gute zu deinem Geburtstag. Und habe eine schöne Sendung mit toller Musik. Also die Musik von euch, die macht mir richtig Mut immer. Okay, dann bis später. Tschüssi.
0: Danke nach Innsbruck. Ich habe zwar im Juli Geburtstag, aber wirklich Geburtstag gehabt hat Frank Michael, mein Namensvetter Bauer.

So schön geschmeidige Musik aus den 70ern, die Bee Gees, More Than a Woman. Ja, und in 4 Minuten gibt es auch schon die 3 Uhr Nachrichten. Bis dahin noch eine Reise musikalisch mit Journey, Don't Stop Believing.

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1: Um 3 Uhr mit Ronald Lessig. Der frühere rheinland-pfälzische Ministerpräsident Schweizer soll heute neuer Bundesarbeitsminister werden. Er erhält die Ernennungsurkunde von Bundespräsident Steinmeier. Schweizer wird Nachfolger von Bärbel Baas, die gestern als Arbeitsministerin, aber auch als SPD-Chefin zurückgetreten war. Die neue Parteispitze wollen die Sozialdemokraten dann im Dezember oder im Januar wählen. Co-Parteichef Klingbeil ließ im ARD-Brennpunkt offen, ob er dann wieder kandidiert.
2: Wir brauchen jetzt die beste Aufstellung in der SPD. Ich habe deutlich gemacht, dass ich als Vizekanzler und Finanzminister weiter Verantwortung tragen werde. Und wer jetzt für die SPD antritt beim Bundesparteitag, das werden wir jetzt gemeinsam in der Führung entscheiden. Und deswegen ist für mich erstmal heute klar, ich klebe nicht an meinem Amt. Ich glaube, ich kann dieser Partei helfen in einer schwierigen Phase. Ich kann diesem Land auch helfen in einer schwierigen Phase. Aber darüber werden wir jetzt gemeinsam entscheiden.
1: Der SPD-Vorsitzende Klingbeil. Der internationale Flughafen Riad in Saudi-Arabien bleibt weiter geschlossen. Die Sperrung wurde erstmals bis Samstag verlängert. Hintergrund sind Angriffe der Houthi-Miliz aus dem Jemen. Der Flughafen Riad war am Wochenende von Raketen getroffen worden. 13 Menschen kamen ums Leben, mehr als 300 wurden verletzt. Wegen des Angriffs strandete auch die deutsche Wirtschaftsministerin Reiche in Riad. Ein Ministeriumssprecher hat inzwischen erklärt, dass Reiche auf dem Rückweg nach Deutschland ist. Wie sie Riad verlassen konnte, wurde nicht bekannt gegeben. Das Bundesverfassungsgericht verhandelt ab heute über einen weiteren Streitpunkt zur Erbschaftssteuer. Es geht um Steuervorteile für Erben von Betriebsvermögen. Ein Urteil wird erst in ein paar Monaten erwartet. Aus Karlsruhe Alena Lagmöller.
3: Der Kläger hat von seiner Tante unter anderem Wertpapiere im Wert von 67.000 Euro geerbt. Er findet es ungerecht, dass er als Erbe eines Privatvermögens Steuern zahlen muss, während sich Unternehmenserben oft von der Steuer befreien können. Für sie gibt es nämlich sehr großzügige Ausnahmen. Wer das Unternehmen fortführt und das Lohnniveau seiner Angestellten hält, der zahlt unter Umständen gar keine Steuern. Der Gedanke hinter diesen Privilegien? Unternehmen und Jobs sollen nicht durch die Erbschaftssteuer gefährdet werden.
1: Auf Sardinien ist ein Höhlenforscher gerettet worden, der mehr als 27 Stunden lang eingeschlossen war. Berg- und Höhlenretter konnten den 31-Jährigen aus den Geröllmassen befreien. Der Forscher saß auf der italienischen Mittelmeerinsel in 10 Meter Tiefe fest. Grund war ein Hangrutsch. Das waren die Nachrichten. Das Wetter in Deutschland. Es bleibt trocken bei plus 11 bis minus 3 Grad. Am Tage bewölkt, von Westen her Regen, im Südosten nach Nebelauflösung heiter. Bei bis zu 13 Grad im Thüringer Wald und 20 Grad am Oberrhein. Am Mittwoch meist trocken, im Süden letzt Schauer, 14 bis 22 Grad. Es ist 3:03 Uhr.
4: Schönen Dank fürs aktuelle Nachrichtenupdate. Von mir jetzt der Blick auf die Straßen im Lande. Hier ist der Verkehrsservice der ARD-Hitnacht. Die A3 Würzburg Richtung Nürnberg ist zwischen Nürnberg Nord und Ausfahrt B14 Nürnberg-Beringersdorf wegen eines brennenden LKW gesperrt. Dort gibt es auch einen ordentlichen Stau. Umleitung bitte benutzen, das wären die U27 und die U27A. Die A23 Heide Richtung Hamburg ist in Höhe Heide-West wegen Überflutungsschäden weiterhin gesperrt. Die A29 Wilhelmshaven Richtung Ahlhorner Heide ist zwischen Oldenburg-Ohmstätte und Kreuz Oldenburg-West wegen der laufenden Fahrbahnerneuerung heute Nacht gesperrt. Bis 5 Uhr soll sie allerdings abgeschlossen sein. Umleitung führt über die U26. Und die A33 Brilon Richtung Bielefeld ist zwischen Paderborn Schloss Neuhaus und Paderborn Sennelager nach einem Unfall gesperrt. Ihnen unterwegs eine gute Fahrt. Bleiben Sie munter.
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4: Mit Hanno Bauer in Erfurt. Und ich grüße ganz lieb Ronny, der geschrieben hat: Lieber Hanno, ich gehöre ja auch zur ARD-Hitnacht-Familie. Ich finde die immer hörenswert. Und das gibt mir Kraft und Stärke.

0: Der neueste Song der ganzen Sendung von einer Band, die mit am längsten dabei ist. Summer of Us aus diesem Jahr, das waren die Rolling Stones auf dem Weg in den Dienstagmorgen. Und Promi-Fahrer Daniel hat sich auch schon gemeldet, noch nicht von unterwegs, aber hat geschrieben, morgen ihr Lieben, ganz liebe Grüße aus Minden, Stemmer. Um 3.30 Uhr geht's wieder auf Tour, bis 13 Uhr, die ganze Woche. Ich grüße alle, die noch wach sind und alle LKW-Fahrer vor allem und alle auch im Radio. Ganz großes Lob an euch. Dankeschön, Daniel.
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0: One More Night. Und Sie sind wieder dabei. Das ist doch wunderbar. Ja, schön. Wenn man weiß, man sendet nicht so alleine vor sich hin, sondern andere sind auch dabei. Und Claudi ist doch auch gerade wieder aufgewacht, hat sie mir erzählt.
1: Ja, guten Morgen, guten Abend. Jetzt bin ich doch mal wieder aufgewacht. Mitten in der Nacht, also gleich 3 Uhr. Also man hört es ja öfter, dass Leute 3 Uhr nachts wach werden. Und es gibt verschiedene Mythen drüber und auch Begriffe dafür. Und mir gefällt am besten die Wolfsstunde. Ja, das sagte man so früher. Um die Zeit sind ja eigentlich nur noch Wölfe aktiv bei der Dunkelheit und bei der Kälte. Aber was ist da los? Vielleicht ist der Moderator vielleicht auch ein Wolf? Naja, schauen wir mal, was es noch bringt, wann ich wieder einschlafe. Auf jeden Fall grüße ich mal ganz lieb und wünsche alle einen guten Tag später. Tschüss, Claudia Stucki.
0: Ah, schöne Grüße zurück, Claudia, nach Stuttgart. Und ich kann eins schwören, ich bin kein Werwolf, arbeite aber sehr gerne. Nicht nur im Mondenschein, sondern in jeder Nacht hier in der ARD-Hitnacht.
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0: Ja, und dass ich kein Werwolf bin, das ist auch gut, sonst würde ich hier vielleicht noch weggefangen. Hier sind nämlich die Ghostbusters, mitten in der Nacht um 3.20 Uhr. Claudia, lustig von dir zu hören. Aber jetzt mal schön einschlafen für den Arbeitstag heute.

Let it rain. Und das bei nur ganz geringer Regenwahrscheinlichkeit diese Nacht in Deutschland. Also außer in NRW. Aus Luxemburg kommt nämlich gerade ein bisschen Sprühregen rübergezogen zu uns. Ja? Aber auch für alle dort ist jetzt Sonnenschein im Herzen angesagt mit Pink und ihrer Tochter Willow. Cover me in Sunshine. Cover me in Sunshine, genau.

0: So schön das Lied. Und mein Herz strahlt. 3.30 Uhr ist es, Zeit für den Verkehrsservice der ARD Hitnacht. Die A23 Heide Richtung Hamburg ist in Höhe Heide West wegen Überflutungsschäden gesperrt. Die A29 Wilhelmshaven Richtung Aalhorner Heide ist zwischen Oldenburg-Ohmstädte und Kreuz Oldenburg-Ost wegen der laufenden Fahrbahnerneuerung gesperrt noch bis 5 Uhr. Umleitung ist die U26 und die A33 Brilon Richtung Bielefeld ist zwischen Paderborn Schloss Neuhaus und Paderborn Sennelager nach einem Unfall gesperrt. Das waren die Verkehrsmeldungen. Wir wünschen Ihnen eine gute Fahrt.
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0: Hanno Bauer ist hier in Erfurt und jetzt kommt richtig Wachmachmusik. Mit Michael Jackson, nämlich The Way You Make Me Feel.

da werden jetzt aber Ralf und Martina vom Michael Jackson Fanclub mitgetanzt haben, mitten in der Nacht. Ich sehe es direkt vor mir. Michael gibt ihnen jede Menge Energie, immer wenn er im Radio läuft. Und mir natürlich auch in der ARD-Hitnacht. 3:35 Uhr.

Lehrer möchte jetzt mit dieser Musik Richtung Bett schaukeln, ha? Hat geschrieben, hallo Hanno, wer soll bei dieser tollen Musikauswahl und sympathischer Moderation ins Bett? Jetzt lasse ich mich allerdings in den Schlaf wiegen und bin froh, dass ich nicht mehr unterwegs sein muss. Herzliche Grüße aus Hirschberg, das liegt direkt zwischen Heidelberg und Weinheim, eure Vera. Vera, gutes ins Bett kommen, allerdings erst in 2,5 Minuten. Bis dahin gibt's nämlich nochmal Flottes von den Beatles. 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

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Das gilt auch für diese Sendung, für alle, die unterwegs sind. So wie Michael aus Geesthacht in Schleswig-Holstein, der geschrieben hat, Moin Moin Hanno Bauer, auch ich muss mir wieder die Nacht um die Ohren schlagen, die Supermärkte mit Mopro beliefern, also Molkereiprodukten, außerdem mit Obst und Gemüse, diesmal im Raum Ahlhorn und Meppen. Ich wünsche jedem, der in der heutigen Nacht arbeitet, eine ruhige Hand und gutes Ankommen. Kommt alle gut durch die Nacht.

Funky Funky geht's hier zacki zacki Richtung 4 Uhr. In 3,5 Minuten ist es schon wieder soweit und die Zeit bis dahin hören wir nach Chris Rea, The Road to Hell.

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1: Um 4 Uhr mit Ronald Lessig. Der frühere rheinland-pfälzische Ministerpräsident Schweizer soll heute neuer Bundesarbeitsminister werden. Er erhält die Ernennungsurkunde von Bundespräsident Steinmeier. Schweizer wird Nachfolger von Bärbel Baas, die gestern als Arbeitsministerin und auch als SPD-Chefin zurückgetreten war. Bayerns Ministerpräsident Söder forderte im ARD-Brennpunkt, Streitigkeiten zwischen Union und SPD auch zur Personalie Baas beiseite zu legen.
2: Ich verstehe, dass man am so einem Tag auch mal alle Dinge anspricht, das ist auch wichtig, aber das ist dann, glaube ich, auch notwendig, dass es dann am Ende des Tages wieder zusammengeführt wird. Und das andere ist tatsächlich, dass halt die Zeit einfach drängt in Deutschland. Mhm. Wir müssen Entscheidungen treffen und wir müssen auch Entscheidungen in großen Sozialaufgaben dann voranbringen. Und deswegen ist es, glaube ich, auch zulässig, jetzt zu fragen, wann und wie werden Reformen umgesetzt.
1: Bayerns Ministerpräsident und CSU-Chef Söder. Bundeskanzler Merz hat eine Senkung der Stromsteuer auch für Privathaushalte in Aussicht gestellt. Die Steuer soll laut Merz auf ein europäisches Minimum fallen. Ein deutscher Durchschnittshaushalt würde dadurch bei der Stromrechnung etwa 70 Euro im Jahr weniger zahlen. Es stehen allerdings noch regierungsinterne Diskussionen an. Die Ukraine begrüßt die neuen EU-Sanktionen gegen Russland. Präsident Zelensky und Außenminister Sibiha dankten besonders der EU-Außenbeauftragten Kallas für ihre Entschlossenheit. Die Sanktionen richten sich gegen fast 1600 Personen und Betriebe. Aus Kiew, Rebecca Barth.
3: Mehr als die Hälfte der Personen und Organisationen auf der Sanktionsliste stünden in Verbindung mit der Produktion ballistischer Raketen, schreibt der ukrainische Außenminister Andriy Sibiha. Es sei offensichtlich, dass Russland nicht bereit sei, seine Angriffe auf die ukrainische Energieinfrastruktur einzustellen, schreibt der ukrainische Präsident auf dem Kurznachrichtendienst X. Allein am Montag habe Russland 6 Einrichtungen der Wärme- und Stromversorgung attackiert. Daher sei mehr Druck auf Russland ein richtiges und notwendiges Signal, betont Volodymyr Zelensky.
1: Nach Unwettern infolge von 2 Wirbelstürmen sind in Mexiko mindestens 2 Menschen ums Leben gekommen. 10 weitere werden vermisst. Betroffen sind die Pazifikküste und der Nordwesten des Landes. Hurricane Simon zieht von der Küste entlang und hat sich inzwischen abgeschwächt. Die Behörden warnen weiterhin vor Starkregen, heftigen Winden und hohem Wellengang. Das waren die Nachrichten. Das Wetter in Deutschland. Am Tage bewölkt, später von Westen her Regen, im Südosten nach Nebelauflösung heiter, bei Höchstwerten im Thüringer Wald von 13 Grad und am Oberrhein bis 20 Grad. Am Mittwoch meist trocken, Richtung Süden noch letzte Schauer, 14 bis 22 Grad. Am Donnerstag fast überall freundlich, im Süden länger neblig, 15 bis 22 Grad. Es ist 4.03 Uhr.
4: Dankeschön fürs aktuelle Nachrichten-Update. Von mir jetzt der Verkehrsservice in der ARD-Hitnacht. Die Autobahn 23 ist und bleibt gesperrt wegen Überflutungsschäden, und zwar Heide Richtung Hamburg in Höhe Heide-West. Die A29 Wilhelmshaven Richtung Ahlhornerheide ist zwischen Oldenburg-Ohmstädte und Kreuz Oldenburg-Ost wegen der laufenden Fahrbahnerneuerung gesperrt. Eine Stunde soll es noch dauern, also bis 5 Uhr. Wir hoffen, der Zeitplan klappt und die Umleitung führt so lange noch über die U26. Die A33 Brilon Richtung Bielefeld ist zwischen Paderborn Schloss Neuhaus und Paderborn Sennelager nach einem Unfall gesperrt. Soweit unsere Verkehrsmeldungen. Gute Fahrt in den Dienstagmorgen hinein.
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4: Hanno Bauer ist hier in Erfurt. Schön, dass Sie dabei sind.

wer soll hier im Radio umgebracht werden? Ich hoffe doch mal nicht. Und vor allem nicht noch auf Video dabei aufnehmen. 4.10 Uhr ist es. Hier ist die ARD-Hitnacht mit Musik, die am besten ist, wenn sie laut ist. Ihre Nachbarn werden sich freuen.

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0: Heidi bringt mich gerade wieder mit einem Lachen in den Morgen. Sie hat mir gerade geschrieben, ich bin kein Morgenmuffel. Ich möchte einfach in den ersten 16 Stunden nach dem Aufstehen meine Ruhe haben. Verstehe ich völlig. Ruhige Musik jetzt deswegen von Marian Morodet. New Age in der ARD-Hitnacht.
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0: Marlon, nicht Marion, was mir so rausrutscht zurzeit, wenn dann die Zunge ein wenig träger ist als die tickende Uhr. Hier ist die ARD-Hitnacht und Chantal hat sich gemeldet aus dem rollenden LKW zusammen mit ihrem Jörn und auch Hundi Asta ist dabei, hat sie geschrieben. Hier ist Chantal, wir haben die Firma gewechselt und sind gerade mit unserem planen Trailer und Volvo-Teilen für Göteborg und Arvika in Schweden auf dem Weg nach Rostock. Natürlich ist unser LKW-Hund Asta auch mit dabei und passt auf, dass der Fahrer nicht einschläft. Wir wünschen allen Nachtschwärmern und Frühaufstehern einen wunderschönen Tag. Liebe Grüße von Chantal, Jörn und Asta und ich wünsche euch eine gute Fahrt. Bleibt munter und kommt gut ans Ziel.
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Mit großem Chor, wie wir hier hören bei Foreigner, I want to know what love is. Somit geht's doch schön rein Richtung Dienstagmorgen, ja? Und Gundi Feuerpferdchen aus dem Allgäu ist auch wieder dabei, hat geschrieben: Lieber Hanno, ganz herzliche Grüße an euch alle, an unsere Hitnacht-Familie. Geht es euch manchmal wie mir? Wenn ich all die lieben Nachrichten der anderen Hörer und Hörerinnen höre, dann fühlt es sich wirklich an wie ein Abend unter Freunden. Dieses Gemeinschaftsgefühl trägt einen durch die Nacht. Ich hatte heute einen wunderschönen Abend und war mit einigen meiner Freunden in Kontakt, mal am Telefon, mal per WhatsApp. Solche Momente tun einfach gut. Danke für die schöne Moderation und natürlich auch ein großes Dankeschön an die Musikdirektion für diese, wie immer mal, wunderbare Musikzusammenstellung. Liebe Grüße an euch alle von Gundi aus dem Allgäu. Gundi, das klingt doch alles nach spannender Kommunikation, während hier im Radio die Community ja auch fleißig kommuniziert. So soll es sein. Dafür ist never too late. Hier ist Kylie.

0: Never too late, auf die Straßen zu schauen im Lande, damit sie gut ans Ziel kommen. Hier ist der Verkehrsservice der ARD Hitnacht. Die A23 Heide Richtung Hamburg ist in Höhe Heide-West wegen Überflutungsschäden dauerhaft gesperrt. Die A29 Wilhelmshaven Richtung Aalhorner Heide ist zwischen Oldenburg-Ohmstätte und dem Kreuz Oldenburg-Ost wegen der laufenden Fahrbahnerneuerung gesperrt. Das Ganze soll in einer halben Stunde abgeschlossen sein. Umleitung hier ist die U26. Das waren die Verkehrsmeldungen. Wir wünschen Ihnen eine gute Fahrt.
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0: Oh yeah. Oh je, yeah, in Sweet Harmony sind wir hier vereint in der ARD-Hitnacht. Und die ganz Fleißigen sind natürlich auch schon wieder unterwegs. York zum Beispiel an der Nordseeküste trägt die Zeitungen aus und ist, naja, gut, also tragen. Ja, also eigentlich ist er mit seinem kleinen Skoda unterwegs und fährt von Ort zu Ort. Ansonsten wären die Wege ja auch ein bisschen weit. Und dann gibt es eben noch die kürzeren Wege vom Auto zu den Briefkästen, um da die Zeitungen reinzulegen und damit dann auch die Menschen morgens was zu lesen haben. So soll es ja auch sein. Und nicht nur er ist unterwegs, nein.
1: Ja, guten Morgen, Hanno, hier ist Hermann aus Dorsten. Ich bin mal wieder mit meiner Fellnase unterwegs, Blecki, mal wieder die Zeitung austragen. Ja, hier ist eigentlich alles soweit ruhig. Wünsche allen, die Zeitung tragen, eine gute Nacht, kommt gut durch und eure Musik ist super. Für jeden was dabei. Macht weiter so. Ciao.
0: Also in Dorsten und an der Wurster Nordseeküste sind die Menschen fleißig, tragen Zeitungen aus und überall im Lande natürlich auch. Ganz liebe Grüße von mir an alle, die da unterwegs sind heute Nacht.
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Until Tonight. Max Mutzke hier in der ARD-Hitnacht. Und ja, manche können schon gar nicht wieder erwarten, die nächste ARD-Hitnacht zu hören. Bald geht für sie nämlich die ARD-Hitnacht zu Ende. Also manche verabschieden sich nämlich schon morgens um 5 und hören dann ihre ausgeschlafenen Frühleute. Aber so ein bisschen bleiben wir ja noch zusammen jetzt mit Musik von Billy Idol, Eyes Without a Face. Nächste Nacht dann übrigens wieder mit Romy Ander.

4.52 Uhr, 8 Minuten noch bis 5 und die Frühaufsteher verabschieden sich ja gleich aus der ARD-Hitnacht. Ich bin Hanno Bauer, wünsche einen schönen Dienstag und bin dann auch nach 5 noch für alle auf Sendung, die ein wenig gemütlicher und später in den Morgen starten.

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1: Um 5 Uhr mit Ronald Lessig. Der frühere Regierungschef von Rheinland-Pfalz, Schweizer, soll am Nachmittag neuer Bundesarbeitsminister werden. Er folgt auf Bärbel Baas, die als Ministerin und SPD-Chefin zurückgetreten war. Wer künftig die SPD führt, soll sich zum Jahreswechsel entscheiden. Co-Parteichef Klingbeil hat sich dazu am Abend im ARD-Brennpunkt geäußert und ließ offen, ob er erneut antritt. Aus Berlin, Gabor Hallas.
2: Er klebe nicht an seinem Amt, er glaube aber, dass er der Partei helfen könne. Klingbeil sprach erneut von persönlichen Angriffen gegen Bärbel Baas, trotz des Trauerfalls in ihrer Familie. Für ihn seien Grenzen überschritten worden, das habe das politische Klima im Land vergiftet. Der Bundeskanzler hatte diese Kritik für die Union zurückgewiesen. CSU-Chef Markus Söder sagte im ARD-Brennpunkt, dass er mit Bärbel Baas gut zusammengearbeitet habe. Der Hauptgrund für den Rücktritt sei der Trauerfall. Die Zeit dränge, es müssten jetzt Entscheidungen getroffen werden. Es sei zulässig zu fragen, wann Reformen umgesetzt werden.
1: Die deutsche Wirtschaft wird laut Internationalem Währungsfonds deutlich stärker zulegen als gedacht. Wie die Organisation mitteilte, soll das Wirtschaftswachstum im laufenden Jahr mit 1,3% doppelt so stark ausfallen wie noch im Juli erwartet. Auch die Eurozone dürfte sich laut IWF besser entwickeln als gedacht. Mit Blick auf die Weltwirtschaft rechnet der IWF erst im nächsten Jahr wieder mit einem stärkeren Wachstum. Das Bundesverfassungsgericht beschäftigt sich heute mit den Steuerprivilegien für Erben von Betriebsvermögen. In Karlsruhe hat ein Mann Verfassungsbeschwerde gegen seinen Erbschaftssteuerbescheid eingelegt. Der Hintergrund? Er erbte von seiner Tante ausschließlich Privatvermögen und eben kein steuerlich begünstigtes Betriebsvermögen. In der Verhandlung geht es um die Frage, ob ihn die Steuerregelungen in verfassungswidriger Weise benachteiligen. Ein Urteil wird in einigen Monaten erwartet. Vor 2 Wochen hat es in Polen in einer Anlage des Satellitenkommunikationssystems Starlink gebrannt. Jetzt sind 2 Verdächtige in Deutschland festgenommen worden. Das hat Polens Regierungschef Tusk bekannt gegeben. Bei den Festgenommenen soll es sich um türkische Staatsbürger handeln. Wo in Deutschland sie gefasst wurden, ist unklar. Der Starlink-Standort wird auch dazu genutzt, Internetdaten durch Polen und in die Ukraine zu leiten. Es kam nach dem Brand zu Störungen. Die polnische Regierung vermutet Russland hinter der Attacke. Das waren die Nachrichten.
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4: Heute ist es überwiegend bewölkt im Saarland. Die Sonne hat ab und an mal eine Chance, aber viel weniger als gestern. Vielleicht gibt es ab und an mal ein bisschen Nieselregen. Die Höchstwerte 13 bis 17 Grad. Ab morgen dann goldener Oktober.
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4: Im Moment liegen uns keine Störungsmeldungen vor. Ich wünsche Ihnen allen eine gute Fahrt. 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
4: Hallo, guten Morgen. Am Mikrofon Michael Friemel.
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Guten Morgen. SR3 Saarlandwelle um 5:08. Schön, dass wir gemeinsam in diesen Dienstag starten. Jetzt kommt ein Künstler, von dem hätten wir letztes Jahr nicht geahnt, dass er dieses Jahr um diese Zeit nicht mehr da ist. Aber dann ist er doch tatsächlich am 22. Dezember gestorben. Mitten in der Zeit, wo er doch normalerweise mit seinem großen Song Driving Home for Christmas immer nochmal in den Radiostationen präsent ist. Chris Rea. Von ihm haben wir uns verabschieden müssen im letzten Jahr. Jetzt spielen wir einen Hit von ihm, der jetzt schon 40 Jahre auf dem Buckel hat. Hier ist er mit Let's Dance.

Eva Cassidy und Walking After Midnight hier in SR3. Guten Morgen. 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
1: Um gleich 17:30 mit Michael Friemel. Guten Morgen. Guten Morgen. Neuer Bundesarbeitsminister wird ernannt. Der ehemalige Ministerpräsident von Rheinland-Pfalz, Alexander Schweizer von der SPD, folgt auf seine Parteikollegin und bisherige Bundesvorsitzende Baas. Bundespräsident Steinmeier wird Schweizer am späten Nachmittag im Bundestag vereidigen. Merz stellt sich hinter Selenskyj. Der Bundeskanzler widersprach Aussagen von US-Präsident Trump,

0: dass die Ukraine einen neuen Präsidenten brauche. Nach einem Telefonat forderten Merz und Zelensky Russland auf, einem Waffenstillstand für die gesamte Energieinfrastruktur zuzustimmen. Neue Houthi-Angriffe auf Riad. Die saudi-arabische Hauptstadt wurde gestern Abend erneut von mehreren heftigen Explosionen erschüttert. Die Houthi-Miliz hatte ihre Angriffe auf Riad in den vergangenen Tagen verstärkt und insbesondere den internationalen Flughafen unter Beschuss genommen. Und Klimatechniker Debusmann insolvent. Als Grund nennt das Unternehmen, dass mehrere Großprojekte nicht rechtzeitig bezahlt worden seien. Der Geschäftsbetrieb läuft weiter, allerdings nur noch mit knapp der Hälfte der früheren 30 Mitarbeiter.
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0: Heute überwiegend stark bewölkt. Die Sonne hat heute nur seltene Chancen, sich mal zu zeigen. Dabei ist immer wieder mit Niesel oder etwas Regen zu rechnen. Zwischendurch dann auch mal längere trockene Abschnitte. Die Höchstwerte reichen von 13 Grad im St. Wendlerland bis 17 Grad an Saar und Mosel. Morgen startet man noch trüb, aber dann wird es im Tagesverlauf zunehmend freundlich. Goldener Oktober am Nachmittag bei Temperaturen von 16 bis 20 Grad.
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0: Keine Störungsmeldung, nur der Hinweis, wo geblitzt werden soll. Auf der A623 zwischen Friedrichsthal und Dudweiler, auf der B269N zwischen Ensdorf und der Landesgrenze zu Frankreich sowie in Fürth. 0800 700 8000, das ist die kostenlose SR3 Blitzer- und Stauhotline.
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0: Die Freunde von Peter Maffay und die Freunde von Johannes Oerding kommen heute voll auf ihre Kosten, überhaupt in dieser Woche, denn die beiden haben ein gemeinsames Album rausgebracht und wir stellen es vor, gleich wieder.
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0: Guten Morgen, SR3 mit zwei aktuellen Verkehrshinweisen. A6 Saarbrücken Richtung Mannheim, zwischen Rohrbach und Homburg liegt ein totes Tier auf der linken Spur. Und wir hätten noch ein totes Tier im Landkreis Merzig-Wadern, zwischen Wadern und Gehweiler. Fahren Sie auch dort bitte vorsichtig ran, kommen Sie gut zu Ihrem Ziel.
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0: Zwei Nummer 1 Interpreten, die sich zusammengetan haben, um dann, ja, was bringt man denn dann raus? Ein Nummer 2 Album? Naja, jedenfalls ein Knaller-Album. Nashville heißt es. Es ist das Album von Peter Maffay und Johannes Oerding, die beide ja schon eine Menge Nummer 1 Alben abgeliefert haben. Die beiden haben sich zusammengetan, sind tatsächlich nach Nashville gefahren, um dort im Studio, in dem normalerweise Country und Amerikaner aufgenommen werden, dort deutsche Musik aufzunehmen. Manchmal hat so ein paar Country-Anklänge, was man darauf hört, aber ansonsten ist es ein Album, wo man eindeutig raushört, das sind Oerding und Maffay. Heute hören wir raus den Titel Ganz schön perfekt. Johannes Oerding, würden Sie bitte was erklären?
2: Der Song, der hat von Anfang an eine sehr, sehr legere, entspannte, chillige Stimmung, unaufgeregt. Selbst der Refrain bleibt slow, bleibt nonchalant. Und das fanden wir eigentlich ganz geil, das zu bestücken mit, was sind denn die Situationen, in denen man einfach mal loslassen kann und denkt so, wow, das ist gerade hier ein perfekter Moment.

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1: 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Jetzt mal die englische Version hier bei uns. Geht um den Titel Spix and Spax von den Bee Gees. Was sind Spix and Spax? Also wenn man sich die sprachliche Herkunft mal anguckt, wird man sagen, das ist so eng verwandt mit einer englischen Redewendung Spick and Span, also blitzblank, nagelneu. Wobei, das könnte auch so Holzsplitter sein, so ein Spick, ne? Also so ein kleiner Spick. Jedenfalls, die Bee Gees haben in ihrem Song Spix and Spax eine Bedeutung, die steht so für, ja, das sind so kleine Erinnerungsfetzen, so Sorgen oder Flecken oder Schatten auf der Seele, Flecken aus der Vergangenheit, die das Leben trüben. Also jedenfalls das, was man im Laufe seines Lebens auch so mit ansammelt und mit sich trägt. Die Spix and Spax, die Bee Gees hier in SR3. Guten Morgen um 10 vor 6.

Achtung Autofahrer, ich habe einen aktuellen Verkehrshinweis. Betrifft A1, A8, Trier Richtung Neunkirchen und zwar in Höhe Kreuzerbrücken auf der Überleitung A1 und der A8 in Richtung Neunkirchen. Gefahr durch eine ungesicherte Unfallstelle und durch Personen auf der Fahrbahn. Ich weiß nicht, wenn ich über so Autobahnkreuzer rede, ob irgendjemand weiß, was gemeint ist. Also jedenfalls Richtung Neunkirchen am Kreuz. Vorsichtig fahren. Landkreis Merzig-Wadern zwischen Wadern und Gehweiler. Gefahr durch ein totes Tier auf der Fahrbahn. Fahren Sie auch dort bitte vorsichtig. Mal gucken, wir haben gerade eben noch was gehabt. Es sind einige Verkehrshinweise im Moment hier. Seien Sie grundsätzlich mal eher vorsichtig. Wir haben jetzt momentan wieder diese Zeit, wo nachts viele Wildunfälle stattfinden. Gerade morgens auch um diese Uhrzeit. Da bitte vorsichtig fahren. Nee, ansonsten habe ich nur aktuell Blitzer. Und das war es auch gewesen. Genau. A623, die Strecke zwischen Dreieck-Friedrichsthal und Dudweiler. Und dann nochmal auf der B269. Zwischen Ennsdorf und der Landesgrenze zu Frankreich. Ich wünsche Ihnen allen eine gute Fahrt in Ihren Tag. Kommen Sie gut an und ohnehin, wenn Sie irgendwie sagen, ich habe einen Verkehrshinweis verpasst, einfach reinhören. Über die ARD Sounds App können Sie A, entweder zurückspulen und B, können Sie direkt das Verkehrshinweisknöpfchen drücken, dann hören Sie immer die letzte Verkehrsmeldung.

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1: Es ist 6 Uhr. Nach den neuesten kontroversen Aussagen von US-Präsident Trump zur Ukraine gibt Bundeskanzler Merz Präsident Zelensky Rückendeckung. Merz widersprach der Aussage Trumps, die Ukraine brauche einen neuen Präsidenten. Nach einem Telefonat forderten Merz und Zelensky die russische Regierung auf, einem Stopp der gegenseitigen Angriffe auf die gesamte Energieinfrastruktur zuzustimmen. Die Ukraine begrüßte unterdessen die gestern beschlossenen neuen EU-Sanktionen gegen Russland. Aus Kiew berichtet Rebecca Barth.
2: Präsident Zelensky und Außenminister Sibiha danken insbesondere der EU-Außenbeauftragten Kaja Kallas für ihre Entschlossenheit. Denn mehr als die Hälfte der Personen und Organisationen auf der Sanktionsliste stünden in Verbindung mit der Produktion ballistischer Raketen, schreibt der ukrainische Außenminister Andriy Sibiha. Es sei offensichtlich, dass Russland nicht bereit sei, seine Angriffe auf die ukrainische Energieinfrastruktur einzustellen, schreibt der ukrainische Präsident auf dem Kurznachrichtendienst X. Allein am Montag habe Russland 6 Einrichtungen der Wärme- und Stromversorgung attackiert.
1: Wegen der zunehmenden Angriffe der Houthi-Miliz auf Saudi-Arabien haben mehrere Fluggesellschaften aus der Golfregion ihre Verbindungen gestrichen. Das betrifft Qatar Airways und Etihad Airways. Unterdessen ist Bundeswirtschaftsministerin Reiche nach Angaben ihres Hauses wieder auf dem Heimweg. Sie hatte nach Angriffen auf den Flughafen von Riad in Saudi-Arabien festgesessen. Die Hauptstadt ist gestern Abend erneut von Explosionen erschüttert worden. Die Houthi-Miliz teilte inzwischen mit, sie habe erneut den Flughafen sowie einen Luftwaffenstützpunkt im Süden des Landes angegriffen. Nach der Bundesregierung hat auch der Internationale Währungsfonds seine Wirtschaftsprognose für Deutschland nach oben korrigiert. Der IWF rechnet für das laufende Jahr mit einem Wachstum von 1,3%, fast doppelt so viel wie noch im Juli erwartet. Auch für den gesamten Euroraum rechnen die Wirtschaftsforscher mit einem Plus, getrieben vor allem von Deutschland und Spanien. Für Frankreich hingegen korrigierten sie ihre Prognose nach unten. Ein Erdbeben der Stärke 6,1 hat gestern Abend erneut den Süden Panamas erschüttert. Noch liegen keine Berichte über Tote oder Verletzte vor. Nach Angaben der US-Erdbebenwarte lag das Epizentrum etwa 18 Kilometer westlich von Rio Grande im Süden des Landes. Bereits am Freitag hatten 2 schwere Erdbeben Panama erschüttert. Für das Musizieren in ihrer Freizeit geben die Menschen in Deutschland pro Jahr insgesamt mehr als 22 Milliarden Euro aus. Das geht aus einer neuen Studie im Auftrag des Bundesmusikverbandes Chor und Orchester hervor. Auch im Saarland hat die Amateurmusik nach Angaben des Landesmusikrats große wirtschaftliche Bedeutung. SR-Reporter Lars Ohlinger.
3: Die Ausgaben reichen von Instrumenten und Musikunterricht bis zu Übernachtungen und Konzerten. Erwachsene in Musikgruppen geben dafür im Durchschnitt gut 1.500 Euro im Jahr aus. Gerade die Transport-, Reise- und Gastronomieausgaben spielen laut Studie eine große Rolle. Regionale Zahlen hat der Bundesverband zwar noch nicht, aber der Landesmusikrat geht von einer großen Bedeutung für die Saarwirtschaft aus. Knapp 80.000 Saarländerinnen und Saarländer seien musikalisch aktiv. Finanziell sehe es bei den Orchestern und Chören zwar ganz gut aus, die größere Herausforderung sei es aber, genügend Nachwuchs für die Musikvereine zu gewinnen.
1: Saarbrücken bekommt zum Fahrplanwechsel am 13. Dezember eine ICE-Direktverbindung nach Hamburg. Wie die Deutsche Bahn mitteilte, fährt der Zug um 9.27 Uhr in Saarbrücken ab. Die Fahrt dauert rund 6 Stunden. Nach München und Berlin gibt es künftig jeweils nur noch eine statt 2 Direktverbindungen am Tag. Und das waren die Nachrichten mit Stefan Eising. 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
4: Heute eher die trübe Variante. Meist bewölkt, die Sonne hat nur selten mal eine Chance, sich zu zeigen. Es kann auch immer mal wieder nieseln oder ein bisschen regnen, aber es wird auch längere trockene Abschnitte geben. Die Höchstwerte 13 bis 17 Grad. Morgen geht es hoch auf bis zu 20 Grad und wenn die Frühnebelfelder weg sind, setzt sich langsam der goldene Oktober durch.
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4: A1, A8 Richtung Neunkirchen. In Höhe Kreuz Saarbrücken auf der Überleitung von der A1 auf die A8 Richtung Neunkirchen. Gefahr durch eine ungesicherte Unfallstelle und durch Personen auf der Fahrbahn. Zwischen Wadern und Gehweiler liegt wohl auch ein totes Tier auf der Fahrbahn. Fahren Sie dort bitte vorsichtig. Geblitzt werden soll auf der A623 zwischen Dreieck Friedrichsthal und Dudweiler sowie in Fürth.
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4: Guten Morgen, hier ist Michael Friemel. Ich wünsche Ihnen einen schönen Dienstag.
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Guten Morgen, hier ist SR3 Saarlandwelle. Die 8-Tage-Woche wird eingeführt, gleich mit den Bietezielen. Guten Morgen. Vorher habe ich einen Blick auf die Strecke im Landkreis St. Wendel zwischen Remmesweiler und Oberlingsweiler. Da hat es nämlich auch einen Unfall, gegeben und die Unfallstelle war eben noch nicht abgesichert. Fahren Sie auch dort bitte vorsichtig ran. Wie gesagt, momentan ist viel wild morgens um diese Uhrzeit unterwegs. Seien Sie vorsichtig, wenn Sie unterwegs sind. Gute Fahrt!

Sie hat saarländische Wurzeln und sie ist einst beim ESC für uns angetreten. Ela ist sie inzwischen bei uns besser bekannt. Damals ist sie mit ihrer Band Ela Issa aufgetreten. Sie hat vor ein paar Jahren nochmal was Neues rausgebracht. Der Titel Lieber für mich, und den hören wir jetzt hier in SR3. Guten Morgen. 13 Minuten.

0: Da ist ganz schön was los in Berlin im Moment. Die schwarz-rote Regierung steht unter Druck, streitet über Reformen. Und jetzt kommt hinzu, dass die Bundesarbeitsministerin und SPD-Co-Chefin Bärbel Bas hingeschmissen hat. War jetzt das Letzte, was wir gestern hatten, bevor ich hier aus dem Studio raus bin. Das ist die letzte Meldung, die kam. Und dann ist ja den ganzen Tag über hier ausführlich auf SR3 weiter berichtet worden. Unter anderem war Politikwissenschaftler Dirk van den Boom bei uns im Studio zu Gast. Und er hat gesagt, unter welcher Perspektive er denn auf die Neuordnung an der SPD-Spitze schaut. Die Ministerpräsidenten von Mecklenburg-Vorpommern, Manuela Schwesig, die sei eine Möglichkeit. Gerade jetzt, wo beide Partner in der Großen Koalition versuchen, ihr eigenes Profil zu schärfen. Vielleicht wäre das eine neue Chefin.
1: Ja, sie ist auch ein bisschen die Quadratur des Kreises. Im Grunde hat sie ja das gleiche Problem wie die CDU. Nur von der anderen Seite, sie muss sich von der CDU und eben diesem CDU-Pur abgrenzen, muss ihre sozialdemokratische Seele retten. Das hat Frau Schwesig ja geschafft, dadurch, dass sie sich gegen die Berliner Regierung und damit gegen die eigenen Leute gestellt hat. Und das ist ja auch eine schwierige Ausgangsposition, wenn sie zum Beispiel Parteivorsitzende werden möchte. Aber sie brauchen Personen, die verschiedenen Flügel integrieren. Und das ist jetzt besonders schwierig, weil beispielsweise im aktuellen Kabinett jetzt niemand mehr aus dem Ruhrgebiet, aus NRW an irgendeiner prominenten Stelle vertreten ist. Durch den Rückhalttritt von Frau Bas. Das heißt, diese ganze Proporzdiskussion, die werden wir jetzt bei der SPD noch einmal besonders laut hören.
0: So, das Thema Spitze ist also noch neu zu besprechen. Die Spitze des Arbeitsministeriums, die ist bereits besetzt. Der ehemalige rheinland-pfälzische Ministerpräsident Schweizer wird es machen. Den hat Merz gestern offiziell angekündigt.
2: Er übernimmt offene Gesetzgebungsvorhaben, von denen ich hoffe, dass sie jetzt schnell im Kabinett verabschiedet werden und in den parlamentarischen Prozess eingebracht werden können.
0: Ja, viele sagen ja, dass das eine Forderung war, dass das Ministerium in Sachen Reformen endlich liefert. Dagmar Pepping aus dem ARD-Hauptstadtstudio weiß, ob Schweizer denn dabei alle mitmachen wird.
3: Schweizer gilt beispielsweise als ausgewiesener Gegner der Abschaffung der abschlagsfreien Rente nach 45 Beitragsjahren. Bereits heute ist ein erstes Gespräch des neuen Ministers mit dem Kanzler geplant, kündigte SPD-Chef Lars Klingbeil an. Schweizer ist im Stoff. Vor seiner Zeit als Regierungschef in Rheinland-Pfalz war er Landesminister für Arbeit und Soziales. Die ungeklärte Machtfrage in der SPD, für die schwarz-rote Bundesregierung ist sie in den kommenden Wochen ein Risiko.
0: Die neue Spitze der SPD und Neues an der Spitze des Arbeitsministeriums. Alexander Schweizer wird den Job machen. Aktuelle Informationen hier bei SR3.
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0: Gleich wird's 6:30.
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0: Mit Franziska Hans im Studio. Guten Morgen.
2: Guten Morgen. Rückendeckung für Selenskyj. Bundeskanzler Merz betonte in einem Telefonat mit dem ukrainischen Präsidenten die Solidarität Deutschlands mit der Ukraine. Hintergrund ist unter anderem die Aussage von US-Präsident Trump, die Ukraine brauche einen neuen Präsidenten. Keine Flüge nach Riad. Grund sind die zunehmenden Angriffe der Houthi-Miliz auf Saudi-Arabien. Bundeswirtschaftsministerin Reiche ist nach Angaben ihres Ministeriums wieder auf dem Heimweg. Sie hatte wegen der Angriffe in Saudi-Arabien festgesessen. IWF hebt Wirtschaftsprognose an. Der Internationale Währungsfonds rechnet für das laufende Jahr mit einem Wachstum von 1,3% in Deutschland. Fast doppelt so viel wie noch im Juli erwartet. Auch die Eurozone dürfte sich laut IWF besser entwickeln als gedacht. Erneut Erdbeben in Panama. Laut US-Erdbebenwarte hatte es eine Stärke von 6,1 und hat besonders die Region westlich von Rio Grande im Süden des Landes getroffen. Berichte über Tote und Verletzte gibt es noch nicht. Amateurmusik als Wirtschaftsfaktor. Erwachsene

0: in Musikensembles geben im Schnitt 1.500 Euro im Jahr für ihr Musikhobby aus. Der Landesmusikrat geht von einer großen Bedeutung auch für die Saarwirtschaft aus. Und neue ICE-Direktverbindung. Ab dem 13. Dezember verkehrt ein ICE von Saarbrücken nach Hamburg. Laut Deutscher Bahn fährt der Zug um 9.27 Uhr in Saarbrücken ab. Die Fahrt dauert rund 6 Stunden. Nach München und Berlin gibt es künftig jeweils nur noch eine statt 2 Direktverbindungen am Tag.
1: Danke, Franziska.
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1: Heute ist es eher trüb und stark bewölkt. Die Sonne hat nur selten die Chance, sich mal zu zeigen. Es ist immer wieder mit Niesel oder Regen zu rechnen. Aber es kann auch sein, dass sie trocken durchkommen, weil es wird zwischendurch auch längere trockene Abschnitte geben. Die Höchstwerte heute 13 bis 17 Grad. Und das Thermometer klettert weiter nach oben. Morgen starten wir noch neblig trüb. Das Thermometer dann bei 16 bis 20 Grad. Aber im Laufe des Tages wird es immer freundlicher und wir bekommen in den nächsten Tagen mehr und mehr goldenes Oktoberwetter.
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1: Keine Störungsmeldung, nichts los auf Saarlands Straßen. Was ich habe, ist der Hinweis, wo geblitzt werden soll. Auf der A623 zwischen Dreieck Friedrichsthal und Dudweiler, auf der B269N zwischen Ensdorf und der Landesgrenze zu Frankreich sowie in Fürth. Alle Verkehrsinfos jederzeit bei SR3 in der ARD Sounds App. Unter 0800 700 8000 können Sie gerne welche melden.
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1: Guten Morgen, hier ist Michael Friemel, ich wünsche Ihnen einen schönen Dienstag.
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0: Guten Morgen, es ist gleich 20 vor 7, schon erstmal den Satz zu Ende sagen. Ich habe einen aktuellen Verkehrshinweis, der kommt jetzt von der A620 Saarbrücken Richtung Saarlouis. Da hat es einen Unfall gegeben zwischen Saarbrücken-Güdingen und Saarbrücken-Schönbach. Eine ungesicherte Unfallstelle, fahren Sie bitte vorsichtig ran.
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0: So, und jetzt ist nach 3 Wochen Champions League Pause auch die Champions League zurück. 4 deutsche Fußballteams sind mit dabei. Dortmund und Stuttgart spielen morgen. Und heute Abend sind schon Leipzig und Bayern dran. Anne ist bei mir. Grüß dich, Anne Hild. Guten Morgen. Eines steht schon fest: Manuel Neuer wird nicht dabei sein.
2: Nee, der hat wohl schon am Wochenende bei dem Spiel in Augsburg am Samstag was abbekommen und das Abschlusstraining dann auch gestern in Norwegen verpasst. Vincent Kompany hat gesagt, dass Neuer wohl was am Fuß gespürt hat, aber der Bayern-Trainer hat auch direkt schon so ein bisschen Entwarnung gegeben.
3: Ich glaube nicht, dass es so schlimm ist, aber dann hat es jetzt in dieser Phase von dieser Saison auch keinen Sinn, dass wir da irgendwie unnötig die Risiko reingehen.
2: Ja, jetzt klingt erstmal nicht so, als würde Neuer länger ausfallen und es erspart in Bayern vor allem auch diese Torhüter-Diskussion.
0: Ja,
2: ne? Am Wochenende hat Neuer nicht so gut ausgesehen bei Augsburg, unter anderem ja gegen Robin Fellauer, den ehemaligen Elversberg-Spieler, das schnellste Tor der Bundesliga-Geschichte kassiert. Es wäre schon schwierig geworden für Kompany zu entscheiden, wer denn heute im Tor steht, aber hat sich damit erledigt.
0: Ja, wer wird's denn jetzt? Weiß man das schon?
2: Ja, Jonas Urbich. Der hat gerade seine ersten beiden Länderspiele hinter sich gemacht. Kein Gegentor kassiert. Er ist eh die Zukunft im Bayern-Tor, das steht schon fest. Und in der Champions League hat er ja auch schon Erfahrung gesammelt.
0: Das ist eine ganz coole Frage. Gegen wen spielen die heute Abend überhaupt?
2: Ich habe gar nicht geguckt. Bei Viking Stavanger, also in Norwegen. Und das heißt auch, die Bayern spielen auf Kunstrasen, weil eben im Winter ist es so kalt in Norwegen. Der richtige Rasen würde da nicht überleben. Und deswegen haben die Bayern gesagt, okay, machen wir zumindest das Abschlusstraining auch schon direkt vor Ort, um mal so zu testen, wie es ist, auf Kunstrasen zu spielen. Und die Dortmunder, die spielen morgen auch in Norwegen, noch deutlich nördlicher bei Bodø. Das ist schon fast am Polarkreis. Also, ja, auch
0: also all diese Spielorte kennen unsere Hörer sowieso nur von der Kreuzfahrt-Einfahrt in den Fjord. Wo gibt es die Spiele zu hören?
2: Die gibt es in ARD Sounds. Da gibt es ja alle Livestreams zu allen Champions-League-Spielen mit deutscher Beteiligung. Um 21 Uhr heute Abend ist Anpfiff bei Bayern gegen Stavanger und Leipzig gegen Eindhoven. Und das Schöne ist, davor können wir dann einfach noch dritte Liga hören mit Saarbrücken gegen Duisburg.
0: Mann, hier ist heute wieder was los.
2: Ja,
0: Anne, danke schön.
2: Voller Fußballabend.
0: Mach's gut, bis morgen. Tschüss.
2: Ciao.

0: Karstadt bzw. Galeria macht uns mal wieder Sorgen. Wir haben ja inzwischen ohnehin nur noch eins der Warenhäuser hier im Saarland, in Saarbrücken. Also das ehemalige Karstadthaus ist ja ein Galeriahaus. Und die anderen sind ohnehin ja schon in den letzten Jahren dicht gemacht worden. Die Warenhauskette, die schlittert einfach von einem Insolvenzverfahren ins nächste. Aber diesmal spüren wir Kunden das auch direkt. Ne? Bisher haben wir zum Beispiel hier in Saarbrücken bei Karstadt nichts gemerkt. Wenn Insolvenzen waren, es ja gut gelaufen. Aber jetzt hören wir zum Beispiel, dass aktuell Gutscheine nicht eingelöst werden können, was auch diese Kundin hier in Saarbrücken erfahren hat.
1: Ich habe einen Gutschein oder zwei Gutscheine in Höhe von 150 Euro. Die wollte ich jetzt einlösen. Und dann sagt man mir an der Kasse, ich könnte die nicht einlösen. Das Okay vom obersten Chef wäre nicht da. Ich müsste mich da noch gedulden. Ich bin der Ansicht, die haben eine gesetzliche Pflicht, die einzulösen.
0: Ja, wir haben bei der Verbraucherzentrale nachgehört und die Verbraucherzentrale rät auch, es nochmal zu versuchen. Denn wenn es dann zur Insolvenz kommt oder bei einer Insolvenz, da können Kunden höchstens einen kleinen Prozentsatz des Gutscheins wiederbekommen und der Aufwand lohnt sich da meist kaum. Also im Moment lockt Galeria ja die Kunden mit Schnäppchen bis zu 25%. Aber das ist auch spannend, wenn man im Laden ist, hier gerade auch in Saarbrücken, dann fällt momentan auf, dass viele Bereiche abgesperrt sind mit so rot-weißem Flatterband, obwohl dort noch Ware ausgestellt ist. Und dann steht da auf einem Schild, diese Ware steht nicht zum Verkauf. Soll auch mit der Insolvenz zusammenhängen, also zumindest sind die Kunden in Saarbrücken ziemlich irritiert und verärgert.
2: Es gibt Ware, die werden gar nicht verkauft, im Moment nicht.
3: Also ich finde es sinnbefreit. Es ist irgendwie dann Zeitverschwendung, man sieht es, aber kriegt es ja nicht.
2: Ja, ich finde das prinzipiell schade. Ich finde auch schade, dass die Galerie dazu hat, dass die Innensterber prinzipiell aussterben.
4: Ja, ich gehe gerne in die Geschäfte, weil ich es gerne noch ansehe und dann fasse und kaufe.
2: Das finde ich nicht gut, ja.
0: Ja, die erneute Insolvenz von Galeria merken auch wir Kunden. Gutscheine werden offenbar aktuell nicht mehr angenommen und ein Teil des Sortiments steht nicht zum Verkauf. 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

Das Electric Light Orchestra mit All Over the World in SR3. Guten Morgen. Ich wünsche Ihnen einen schönen Start in Ihren Dienstag. Gucken wir eben auf die Straße. Es gibt eine aktuelle Verkehrsmeldung. Die kommt von der A1, die Strecke Trier Richtung Saarbrücken in Höhe Kreuz Saarbrücken. In der Überleitung zu A8 in Richtung Neunkirchen. Behinderung nach einem Unfall. Fahren Sie bitte vorsichtig. Kommen Sie gut ans Ziel. Und zwar in Höhe Kreuz Saarbrücken in der Überleitung zu A8 Richtung Neunkirchen. Hier kommt es zu Behinderungen.

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11: Es ist 7 Uhr. Nach dem Rücktritt von Bärbel Baas und den damit verbundenen Vorwürfen in Richtung CDU appelliert CSU-Chef Söder an den Zusammenhalt der Koalition. Er sagte in der ARD, Schwarz-Rot müsse wieder Tritt fassen. Alle müssten sich nun zusammenreißen und Ergebnisse erzielen. Das sei die einzige Antwort, die die Koalition auch auf die AfD geben könne. Aus Berlin, Georg Schwarte.
12: Der Chef des Arbeitnehmerflügels der CDU, Dennis Radke, sagte im ZDF, die Leute hätten keine Lust mehr, der Regierung zuzusehen, wie sie eine, so wörtlich, Daily Soap als Selbsthilfegruppe aufführe. Radke forderte die Koalition auf, die Probleme mit dem Personal zu lösen, das da sei. SPD-Chef Klingbeil hatte zuvor für die SPD einen Sonderparteitag für Ende des Jahres angekündigt, auf dem die gesamte Führungsspitze neu gewählt werden soll. Ob er selbst erneut als Co-Chef zur Verfügung steht, ließ Klingbeil dabei in der ARD offen. Die SPD brauche jetzt die beste Aufstellung. Er klebe allerdings nicht an seinem Amt an der SPD-Spitze.
11: Eine knappe Mehrheit der EU-Bürger ist einer Umfrage zufolge gegen einen schnellen Beitritt der Ukraine zur Europäischen Union. Nach Angaben der Bertelsmann Stiftung ist die Zustimmung in der EU für eine schnelle Aufnahme gesunken. Demnach sprachen sich nur noch 47% für einen Beitritt aus. Dabei war die Zustimmung mit 41% unter den Befragten aus Deutschland besonders niedrig. Zu Beginn des russischen Angriffskrieges 2022 befürworteten noch 60% in Deutschland einen raschen EU-Beitritt der Ukraine. Das Saarbrücker Klimatechnikunternehmen Debusmann ist insolvent. Das hat das Insolvenzgericht Saarbrücken mitgeteilt. Der Betrieb läuft aber weiter. SR-Reporter Jimmy Booth.
13: Die Personalzahl wurde von 30 auf 16 reduziert, wie Prokuristin Anna Klaff dem SR bestätigt hat. Als Grund für die Insolvenz führt sie an, dass mehrere Großprojekte nicht rechtzeitig bezahlt worden seien. Allein in einem Fall gehe es um eine sechsstellige Summe. So habe man selbst die Forderungen der Lieferanten nicht mehr begleichen können. Debusmann bietet nach eigenen Angaben Kühlungstechnik für IT-Infrastruktur an. In Zukunft wolle man sich an den Standorten in Saarbrücken und Frankfurt vor allem auf Wartung von Systemen konzentrieren und daneben nur noch kleinere Projekte durchführen.
11: Das saarländische Umweltministerium muss voraussichtlich in der zweiten Hälfte des kommenden Jahres umziehen. Wie das Innen- und Bauministerium bestätigte, werden an dem Gebäude umfangreiche Sanierungs- und Modernisierungsarbeiten durchgeführt. Die rund 250 Beschäftigten sollen ein Ausweichquartier in der nahegelegenen Stengelstraße beziehen. Die Miete dafür beträgt laut Ministerium rund 1,1 Millionen Euro pro Jahr. Wie lange die Sanierung des bisherigen Gebäudes dauern wird, ist noch offen. In St. Wendel beginnt am Abend die jährliche Wallfahrtswoche zu Ehren des heiligen Wendelinus. Bis zum 20. Oktober stehen in der Basilika Gottesdienste, Konzerte und weitere Veranstaltungen auf dem Programm. Eingeladen sind Gläubige und alle Interessierten. Der heilige Wendelinus soll im 6. Jahrhundert im nördlichen Saarland missionierend gewirkt haben. Sein Grab befindet sich in der nach ihm benannten Basilika. Der aus der Erfolgsserie Breaking Bad bekannte US-Schauspieler R.J. Mitty ist tot. Er starb im Alter von 34 Jahren. Das berichten US-Medien unter Berufung auf sein Management und auf örtliche Behörden. Zur Todesursache gab es keine Informationen. Mitty spielte in Breaking Bad den Sohn des Chemielehrers und späteren Drogenbosses Walter White. Sie gilt als eine der besten Fernsehserien des 21. Jahrhunderts. Mitty wurde mit der Bewegungsstörung Zerebralparese geboren, brachte diese auch in seine Rolle ein und engagierte sich für Menschen mit Behinderung und für Inklusion. Das waren die Nachrichten mit Stefan Eising. 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
14: Heute ist eher die trübe Variante. Ne? Gestern gab es ja noch ein bisschen Sonnenschein, heute eher nicht. Im Laufe des Tages kann es auch immer mal wieder zu ein bisschen Nieselregen kommen. Die Temperaturen gehen schon weiter nach oben, 13 bis 17 Grad. Zwischendurch gibt es auch längere trockene Abschnitte. Morgen starten wir, wie häufig im Herbst, noch neblig trüb, aber dann wird sich mehr und mehr die Sonne durchsetzen. Ohnehin ab morgen wieder goldenes Oktoberwetter, die Höchstwerte 16 bis 20 Grad.
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14: A1 Trier Richtung Saarbrücken in Höhe Saarbrücker Kreuz in der Überleitung zur A8 Richtung Neunkirchen Behinderung nach einem Unfall. Zwischen Remmesweiler und Oberlingsweiler hat es auch einen Unfall und zwar einen Wildunfall gegeben und geblitzt werden soll auf der A623 zwischen Dreieck Friedrichsthal und Dudweiler, auf der B269N zwischen Ennsdorf und der Landesgrenze zu Frankreich sowie in Fürth. Ihnen allen eine gute Fahrt, aktuelle Verkehrsinfos jederzeit bei SR3 in der ARD Sounds App.
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14: Hallo und guten Morgen. Hier ist Michael Friemel. Einen schönen Dienstag.
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1: Das ist ja gestern hinten raus noch richtig schön und freundlich geworden. Und diese Woche gibt es noch mehr goldene Oktobersonne. Wir müssen, glaube ich, nur heute noch abwarten. Hier ist Tim Steger. Guten Morgen.
2: Michael, schönen guten Morgen. Ganz richtig. Du hast es eigentlich schon schön zusammengefasst. Heute ein relativ durchwachsener Tag mit vielen Wolken und auch ein bisschen Niesel. Aber die Regenmengen sind recht überschaubar, also auch durchaus längere trockene Phasen. Temperaturen sind der Jahreszeit entsprechend. Jetzt aktuell ist es schon relativ mild. Durch die Wolken ist es nicht so ausgekühlt. 7 bis 9 Grad die Startwerte. Heute Nachmittag 15 bis 17 Grad. Aber wie gesagt, die Sonnenausbeute ist überschaubar, will es mal so nennen. Aber danach rückt ein neues Hoch auf und bringt uns tatsächlich dann ein paar goldene Oktobertage.
1: Und ist das temperaturmäßig auch noch mal ein bisschen wärmer dann?
2: Ganz richtig, also neben der Sonne, die dann also schon morgen ziemlich lang scheint, auch die Nacht schon wird es aufklaren, wird auch aus südlichen Gefilden nochmal recht milde Luft herangeführt. Das heißt, dass morgen schon die 20-Grad-Marke wieder geknackt werden kann. Und auch am Donnerstag nochmal ganz ähnlich, da kann es morgens noch ein bisschen Nebel geben nach einer klaren Nacht, die dann ein bisschen stärker auskühlt, 8 bis 3 Grad Frühwerte, dann aber 16 bis 20 Grad, also ausgeprägter Tagesgang. Auch am Freitag noch ganz ähnlich, da kommt dann am Abend vielleicht dann neue Wolken auf, die dann Richtung Wochenende schauen wir schon relativ weit, dann wieder neuen Regen bringen mit einem neuen Tief. Also Timing nicht ganz ideal, aber wie gesagt, drei schöne goldene Oktobertage, Mittwoch bis Freitag, stehen dann an.
1: Tim, danke für die Prognose. Ich wünsche dir einen schönen Tag und bis morgen früh.
2: Gleichfalls. Tschüss, Michael.
0: 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St. Douglas Quintet is back.

0: Unsere Mundart stirbt aus. Besonders, weil unsere Kinder nur noch Hochdeutsch reden und nicht mehr so viel Plattschwätze. Das ist die Angst von Manni Manta, dem Party- und Ballermann-Sänger aus dem Saarland. Und der hat gestern einen offenen Brief ans Bildungsministerium geschrieben. Handschriftlich und mit viel Herzblut. Und jetzt ist er im SR3-Interview. Also nicht in seiner Rolle als Manni Manta, sondern als Alexander, der sich einfach um unseren Dialekt sorgt. Was ist denn dein konkretes Anliegen?
1: Ja, mein Anliegen ist ein bisschen, dass ich den Intro kann, schon seit sehr langem, dass das Saarländische ein bisschen aus dem Alltag verschwindet. Und das Problem oder die Sache ist die, dass man sagt, unter uns Erwachsenen schwätzt man eigentlich noch ganz normal und viel Dialekt, aber ich habe das Gefühl, dass das nicht so weitergetragen wird. Also ich sehe oft, dass die Erwachsenen, dass die Eltern mit ihren Kindern dann irgendwie immer in so ein Hochdeutsch wechseln und merke ich selbst schon in der Familie und da geht, glaube ich, einiges verloren. Ich habe so ein bisschen Angst, dass es noch ein, zwei Generationen dauert und unser Saarländischer wechseln könnte.
0: Also wir haben ja ähnliches Anliegen bei uns mit der Mundart. Auch bei uns wird im Programm auch viel platt geschwätzt, immer mal wieder. Wir haben die Nachricht auf Platt um 8:30. Wir haben den saarländischen Mundartpreis und all das. Und da machen auch schon Schülerinnen und Schüler mit. Aber es braucht immer so einen Lehrer oder eine Lehrerin, die dahinter steht.
1: Ja, also ich glaube, das kennst du, dass sich auch ein bisschen ändert. Wir haben selbst auch eine Tochter und ich glaube, im frühen Alter kriegen die sehr viel mit aus dem Kindergarten. Wenn das doch Hochdeutsch geprägt ist, dann bringt sogar nichts, sehen wir, dass mir im Elternhaus reinstes, tiefstes Saarländisch schwätze. Dann sind die so geprägt von dem Hochdeutschen. Ich habe das Gefühl, was ich so beobachte von außen, dass sich das so ein bisschen in der Jugend teilweise noch ein bisschen ändert. Das ist so meine Hoffnung, aber es ist trotzdem ein bisschen befremdlich, dass ich sagen, die unserer Tochter, die mir so nahe sind, wo wir jede Minute mit verbringen, dass die irgendwie andere Sprache schwätzt als mir. Obwohl wir es gar nicht wollen. Das finde ich so ein bisschen komisch. Und ich will jetzt keinen kritisieren oder an den Pranger stellen. Ich sage, das ist nur eine Entwicklung, wo ich sage, ich glaube, das hat es früher nicht gern. Und mich wird mal interessieren, warum das so ist und ja, ob wir das alle so wollen, sozusagen, die Entwicklung.
0: Du, vielleicht liegst dran, dass früher ein Haufe Eltern kein Hochdeutsch konnte.
1: Ja, aber ich sag mal so, was halt, ja, konnte, ne, jeder kann ja, ob das jetzt immer akzentfrei ist bei jedem oder nicht, das ist ja, aber allein die Tatsache, dass ich sehr viele bemühe und sagen, guck mal, mir schwätze es hier untereinander, mir spiele hier in der Straße, mir schwätze mit der Eltern saarländisch und da kommen Kinder dazu und wir wechseln in einer Sprache, das ist ja quasi so ein bisschen fast schon, ja, also vielleicht fühlt sich so ein Kind, denkt sich, ach, das ist doch meine Mama, warum schwätze ich jetzt anders mit mir, das ist ja fast schon, können wir sich schon ein bisschen ausgeschlossen fühlen, finde ich so ein bisschen, erstmal ein bisschen komisch und es gibt ja auch, glaube ich, keinen Grund, warum man jetzt heute mehr saarländisch oder heute mehr Hochdeutsch schwätzt als vor 30 Jahren. Das sehe ich jetzt auch nicht so. Ne? Die Welt hat sich verändert, aber in der Hinsicht, denke ich, könnte man es eigentlich beibehalten.
0: Du, da rennst du bei uns offene Türen ein. Du hast ja in deinem Brief, heißt es, ich möchte eine öffentliche Diskussion in Gang setzen, unter anderem zum Thema, welchen Stellenwert soll Saarländisch in Kitas und Schulen haben? Hast du einen Vorschlag?
1: Ich denke auch, wie ich das verstanden habe, in den Leitlinien und in den ganzen ja, Richtlinien, sage ich mal, für Kindergarten, für Kita, für Schulen, was da vom Bildungsministerium gesagt wird, da steht, glaube ich, nicht, dass man sagt, man muss vermehrt Hochdeutsch schwätzen. Und ich glaube, viele, und ich habe auch schon mit Erzieherinnen gesprochen, die haben teilweise den Eindruck oder denken vielleicht, ach, das wäre angebrachter, das wäre besser. Und ich glaube, das ist so ein bisschen Kopfsache, dass man sagt, irgendwie Hochdeutsch ist gefühlt besser, professioneller. Und ich glaube, man sollte das außerhalb vom Saarland vielleicht irgendwie auch ein bisschen beherrschen, um dass die Leute verstehen. Aber ich glaube, wir sollten, ist meine persönliche Meinung, weg von dem Eindruck, dass im Saarland Hochdeutsch irgendwie was Besseres ist und was Seriöseres. Und das wäre, glaube ich, so die Grundlage von der Diskussion.
0: Alexander, danke, dass du uns dein Anliegen erläutert hast. Ich bin mal gespannt, ob es eine Reaktion geben wird. Manni Manta sorgt sich um saarländische Platt und glaubt, die Kinder reden zu selten Dialekt in Schule und Alltag. Mir schwitze wieder Platt um 8:30 in der Nachrichten auf Platt.

0: Foreigner in SR3. Guten Morgen. Wird langsam hell, beziehungsweise wird langsam grau. Heute eher die graue Variante. Ausführlicheres Wetter gleich nach den Nachrichten auf Hochdeutsch. Genau, sehr halb acht.
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0: Franziska hat schon geschluckt. Guten Morgen.
2: Guten Morgen. Söder appelliert an Koalition. Der CSU-Chef sagte, es müssen sich alle zusammenreißen und Ergebnisse erzielen. Hintergrund ist der Rücktritt von Bärbel Baas als Arbeitsministerin und SPD-Co-Chefin. Daraufhin sind erneut Umgang und Zukunft der Großen Koalition in Frage gestellt worden. Umfrage zu EU-Beitritt der Ukraine. Eine knappe Mehrheit der EU-Bürger hat sich demnach gegen einen schnellen Beitritt des Landes ausgesprochen. In Deutschland ist die Zahl der Beitrittsgegner noch etwas höher. Klimatechniker Debusmann insolvent. Als Grund nennt das Saarbrücker Unternehmen, dass mehrere Großprojekte nicht rechtzeitig bezahlt worden seien. Der Geschäftsbetrieb läuft weiter, allerdings nur noch mit knapp der Hälfte der früheren 30 Mitarbeiter. Saarländisches Umweltministerium muss umziehen. Laut Innen- und Bauministerium werden an dem Gebäude umfangreiche Sanierungs- und Modernisierungsarbeiten durchgeführt. Die rund 250 Beschäftigten sollen in der zweiten Hälfte

0: Mitte des kommenden Jahres ein Ausweichquartier in der Stengelstraße beziehen. Wendelinus-Wallfahrt beginnt. Mit einer Eucharistiefeier in der St. Wendeler Basilika wird heute Abend der Schrein enthüllt. Eine Woche lang gibt es unter anderem Gottesdienste, Konzerte und andere Veranstaltungen rund um den heiligen Wendelin. Und Breaking Bad-Darsteller gestorben. Mehrere US-Medien berichten, dass der Schauspieler R.J. Mitje im Alter von 34 Jahren in Texas tot aufgefunden wurde. Zur Todesursache wurde nichts bekannt. Mitje wurde vor allem aus der Erfolgsserie Breaking Bad bekannt. Dort spielte er den Sohn der Hauptfigur Walter White.
1: Danke, Franziska.
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1: Ja, ist heute noch etwas die durchwachsenere Variante. Wir haben es heute mit grauem Wetter zu tun. Die Sonne kommt nur selten durch. Es kann zwischendurch auch immer mal ein bisschen Niesel oder Regen geben. Aber es werden auch längere trockene Abschnitte dabei sein. Die Höchstwerte heute 13 bis 17 Grad. Ab morgen goldenes Oktoberwetter. Immer wenn sich die Frühnebelfelder aufgelöst haben. 3 Tage Sonnenschein, 16 bis rund 20, 21 Grad.
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1: Ich habe aktuell keine Störungsmeldungen. Was wir hätten, wäre ein aktueller Blitzer, den Sie durchgegeben haben. Und zwar am Ortsausgang von Bubach in Richtung Lebach. Außerdem soll noch geblitzt werden auf der A623 zwischen dem Dreieck Friedrichsthal und Dudweiler sowie in Fürth und drumherum. Ihnen eine gute Fahrt. Kommen Sie gut zum Ziel. 7.32 Uhr.
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1: Guten Morgen, hier ist Michael Friemel. Da ist ein Platz frei geworden an der Spitze der SPD. Was macht eigentlich Anke Rehlinger? Thema gleich.
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0: Schönen guten Morgen. Hier ist SR3 Saarlandwelle. Es ist 7.38 Uhr. SPD-Chef Klingbeil sagt zwar, seine Partei sei handlungsfähig, aber nach dem Rücktritt seiner Co-Chefin Bärbel Bass, da bringt die Suche nach einer Nachfolge die schwarz-rote Koalition in Berlin schon durcheinander. Den Job von Bärbel Bass als Arbeitsministerin, den übernimmt ja der Ex-Ministerpräsident von Rheinland-Pfalz, Schweizer. Das ist schon mal klar. Aber jetzt werden halt Namen für den SPD-Vorsitz gehandelt. Und zwar die der Ministerpräsidentinnen Anke Rehlinger und Manuela Schwesig. Das sind schon zwei Namen, die da ganz weit vorne mit dabei sind. Und weil Klingbeil ja auf einem Parteitag die komplette Spitze der Bundes-SPD neu wählen lassen will, ist auch der von Verteidigungsminister Pistorius im Gespräch. Der ist ja in Umfragen noch immer der beliebteste Politiker in Deutschland. Also einer hat schon abgesagt, unsere saarländische Ministerpräsidentin.
1: Meine Antworten der Vergangenheit, sie gelten eben auch jetzt für die Zukunft. Mein wichtigstes Ziel ist, die Landtagswahl hier im Saarland erfolgreich zu bestreiten und mich hier um die Regierung im Saarland zu kümmern. Darauf können sich auch die Saarländerinnen und Saarländer verlassen.
0: Wir haben den Politikwissenschaftler Dirk van den Boom gefragt und der sagt, er findet das glaubwürdig, was sie da sagt, weil im Landtagswahlkampf, da werde Rehlinger das SPD-Spitzenamt nicht anstreben.
2: In der Tat wird sich das vor allem daran orientieren, ob Herr Klingbeil noch einmal neu antreten möchte oder ob er sagt, nee, wir machen ganz tabula rasa und im Sinne der Partei ziehe ich auch mich zurück. Und dann wäre natürlich Herr Pistorius jetzt ganz klar auf Platz 1. Bei den Damen gibt es in der Tat einige mehr. Ich glaube persönlich nicht, dass Frau Rehlinger jetzt im Vorwahlkampf auch noch ihren Hut in den Ring werfen will, um Vorsitzende zu werden. Sie hat das ja auch schon mehrmals abgelehnt. Bei Frau Schwesig allerdings, der ich einen sehr großen Ehrgeiz zutraue, wäre ich mir nicht so sicher.
0: So, und wie ist es mit Lars Klingbeil selbst? Wird er SPD-Chef bleiben? Es hat ja gestern Abend einen ARD-Brennpunkt gegeben. Vielleicht haben Sie ihn gesehen. Da hat Klingbeil gesagt, dass er Vizekanzler und Finanzminister bleiben werde. Den Chefsessel im Willy-Brandt-Haus, also die Spitze der SPD, will er nicht unter allen Umständen behalten.
3: Ich klebe nicht an meinem Amt. Ich glaube, ich kann dieser Partei helfen in einer schwierigen Phase. Ich kann diesem Land auch helfen in einer schwierigen Phase. Aber darüber werden wir jetzt gemeinsam entscheiden.
0: Wie kommt's? Wir werden es sehen. Die Neuwahl der SPD-Spitze ist Richtung Jahreswechsel geplant. Dann soll nämlich ein Parteitag stattfinden.
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Das scheint schon so ein Dickkopf zu sein. Also, kann schon knatschig sein. Sieht man auch, wenn er auf der Bühne steht und Konzerte spielt. Das Gesicht ist ja meistens mit Mundwinkeln nach unten. Ne? Ich spreche von Paul Simon, von Simon & Garfunkel. Paul Simon. Paul Simon wird heute 85 Jahre alt, hat solche Songs geschrieben, auch wie Bridge Over Troubled Water oder Mrs. Robinson. Und der hatte nicht nur, mit Journalisten hat es auch nicht so, also er gibt sehr, sehr ungerne Interviews, aber er hat es halt oft leider auch nicht mit seinem musikalischen Partner Art Garfunkel gehabt. Die haben auch oft Zoff gehabt, da gab es oft Knatsch, dann gab es, ja, da haben sie wieder getrennt, wieder zusammen, wieder getrennt. Und jetzt gab es dann im letzten Jahr hat er sich immer entschuldigt, auch bei ihm, und hat gesagt, du, ich weiß, ich bin dickköpfig, ich war es gewesen, es tut mir leid. Und dann gab es wohl die Versöhnung zwischen Paul Simon und Art Garfunkel, eine späte Entschuldigung. Woran es eigentlich lag, dass die sich nicht wirklich so mochten, das hat Paul Simon auch gesagt. Seine Mama muss wohl mal zu ihm gesagt haben, du hast eine schöne Stimme, aber Art, der hat eine fantastische Stimme. Und dann war er stinkig auf Art Garfunkel. Hier ist Paul Simon. Zum 85. darf er sich sein Ständchen selbst singen. Hier ist er mit Graceland. Guten Morgen.

0: Alles Gute, Paul Simon zum 85. Gratuliert haben wir hier auf SR3 Saarlandwelle 7:53 Uhr. Der Partysänger Manni Manta sagt, in Kindergärten und in Schulen wird zu wenig plattgeschwätzt. Und deswegen wird unsere Mundart vielleicht aussterben. Auch weil viele Eltern mit ihren Kindern Hochdeutsch sprechen, anstatt man nochmal Plattgesprache. Ursel hat sich gerade eben dazu gemeldet, ohnehin auch zur Problematik, was alles passieren kann, wenn man platt versteht oder nicht.
1: Ich sage, da kenne ich noch eine schöne Story. Bekannte von mir hat mir so den Notarzt an. Und da war ihr Enkel, war dort zu Besuch. Und da hat der Enkel durfte die Infusion halten für die Oma. Und wie der Arzt fertig war, sagt er, welche Beschwerde haben sie da noch? Und da sah die, ich habe dicke Enkel. Und da hat der Arzt, der nicht aus dem Saarland war, hat mir den Enkel, der die Infusion gehalten hat, festgehalten. Und da hat aber der Sanitäter, wo dabei war, hat mir dann aufgeklärt, dass sie nicht der Enkel meint, sondern das Fußgelenk.
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8: Um 8 Uhr mit Lisa Huth. Guten Morgen. Darum geht es gleich. Diskussion um Erbschaftssteuervorteile für Unternehmen. Saarländisches Finanzministerium findet Kritik nachvollziehbar. Auch im Saarland. Amateurmusik ist ein echter Wirtschaftsfaktor. Und Fußball dritte Liga. Der FCS tritt heute gegen Tabellenführer Duisburg an. Vor dem Bundesverfassungsgericht in Karlsruhe geht es heute weiter um die Erbschaftssteuer. Dabei geht es um steuerliche Vorteile für Menschen, die Unternehmen erben. Eine Privatperson hatte dagegen geklagt. Das saarländische Finanzministerium bezeichnet die Kritik am geltenden Gesetz als nachvollziehbar. SR3-Reporterin Dennis Friemann.
9: Das Bundesverfassungsgericht muss deshalb jetzt prüfen, ob die steuerlichen Privilegien für Unternehmenserben mit dem Grundgesetz vereinbar sind. Steuereinnahmen aus der Erbschaftssteuer kommen den Ländern zugute. Im letzten Jahr hat das Saarland durch die Erbschaftssteuer laut saarländischem Finanzministerium 82 Millionen Euro eingenommen. In diesem Jahr schätzt das Ministerium die Einnahmen auf 90 Millionen Euro. Die Kritik an der ungleichen steuerlichen Behandlung verschiedener Vermögensarten sei nachvollziehbar. Man erwarte das Urteil mit Spannung, heißt es aus dem Finanzministerium. Etwaige Folgen seien aber jetzt noch nicht absehbar.
8: Saarbrücken bekommt zum Fahrplanwechsel am 13. Dezember eine ICE-Direktverbindung nach Hamburg. Wie die Deutsche Bahn mitteilte, fährt der Zug um 9.27 Uhr in Saarbrücken ab. Die Fahrt dauert rund 6 Stunden. Nach München und Berlin gibt es künftig jeweils nur noch eine statt 2 Direktverbindungen am Tag. Nach dem Rücktritt von Bärbel Baas und den damit verbundenen Vorwürfen in Richtung CDU appelliert CSU-Chef Söder jetzt an den Zusammenhalt der Koalition in Berlin. Der bayerische Ministerpräsident sagte in der ARD, alle müssten sich jetzt zusammenreißen und Ergebnisse erzielen. Das sei die einzige echte Antwort auf die AfD. Georg Schwarte für SR Info.
10: Nach dem überraschenden Rücktritt von Bärbel Baas als Arbeitsministerin und SPD-Co-Chefin waren gestern erneut Umgang und Zukunft der schwarz-roten Koalition in Berlin in Frage gestellt worden. Der Chef des Arbeitnehmerflügels der CDU, Dennis Radke, sagte im ZDF, die Leute hätten keine Lust mehr, der Regierung zuzusehen, wie sie eine, so wörtlich, Daily Soap als Selbsthilfegruppe aufführe. Radke forderte die Koalition auf, die Probleme mit dem Personal zu lösen, das da sei. SPD-Chef Klingbeil hatte zuvor für die SPD einen Sonderparteitag für Ende des Jahres angekündigt, auf dem die gesamte Führungsspitze neu gewählt werden soll. Ob er selbst erneut als Co-Chef zur Verfügung steht, ließ Klingbeil dabei in der ARD offen. Die SPD brauche jetzt die beste Aufstellung. Er klebe allerdings nicht an seinem Amt an der SPD-Spitze. Als Vizekanzler und Finanzminister will Klingbeil jedoch weiter zur Verfügung stehen.
8: Nach der Bundesregierung hat auch der Internationale Währungsfonds seine Wirtschaftsprognose für Deutschland nach oben korrigiert. Der IWF rechnet für das laufende Jahr mit einem Wachstum von 1,3%, fast doppelt so viel wie noch im Juli erwartet. Auch für den gesamten Euroraum rechnen die Wirtschaftsforscher mit einem Plus, getrieben vor allem von Deutschland und Spanien. Für Frankreich hingegen korrigierten sie ihre Prognose nach unten. Für den ukrainischen Präsidenten Zelensky gab es gestern wohl ein Wechselbad der Gefühle. Erst hat US-Präsident Trump den Boykott Russlands gebrochen und Diesel bei Putin bestellt, weil er wegen der bevorstehenden Wahlen im November in der Klemme ist. Dann forderte er den Präsidenten des von Russland angegriffenen Landes zum Rücktritt auf, als sei der für den Krieg verantwortlich. Unterdessen hat die EU eine neue Sanktionsliste verabschiedet. In dieser Gemengelage hat Zelensky gestern mit mehreren ausländischen Spitzenpolitikern telefoniert, darunter auch mit Bundeskanzler Merz. Bianca Schwarz für SR Info.
11: Merz habe sich klar an die Seite der Ukraine gestellt. Er und Zelensky würden Russland in der Pflicht sehen, einem Waffenstillstand für die gesamte Energieinfrastruktur zuzustimmen. Das teilte der Sprecher der Bundesregierung nach dem Telefonat der beiden mit. Zelensky habe den Bundeskanzler über die massiven russischen Luftangriffe vom vergangenen Wochenende informiert. US-Präsident Trump hatte zuvor behauptet, dass die Ukraine und Russland auf Angriffe auf die Energieinfrastruktur der jeweils anderen Kriegspartei verzichten würden. Zelensky hatte sich für diesen Vorschlag offen gezeigt, allerdings betonte er, dass Russland darauf bisher nicht eingegangen sei.
8: Trotz der Sanktionen hat Russland nach eigenen Angaben seit 2022 Erdöl und Gas im Wert von mehr als 320 Milliarden US-Dollar an EU-Länder geliefert. In der Berechnung ist russisches Öl und Gas nicht berücksichtigt, die auf indirektem Weg nach Europa gelangen, etwa nachdem sie in Drittländern verarbeitet wurden. Die EU hat seit Beginn der russischen Offensive in der Ukraine zahlreiche Sanktionen gegen Russland verhängt. Doch für mehrere Staaten, darunter die Slowakei und Ungarn, gibt es eine Ausnahmeregelung. Einer Umfrage zufolge ist eine knappe Mehrheit der EU-Bürger gegen einen schnellen Beitritt der Ukraine zur Europäischen Union. Nach Angaben der Bertelsmann Stiftung ist die Zustimmung in der EU für eine schnelle Aufnahme gesunken. Demnach sprachen sich nur noch 47% für einen Beitritt aus. Dabei war die Zustimmung mit 41% unter den Befragten aus Deutschland besonders niedrig. Zu Beginn des russischen Angriffskrieges 2022 befürworteten noch 60% in Deutschland einen raschen EU-Beitritt der Ukraine. Für Amateurmusik geben Menschen in Deutschland mindestens 22,4 Milliarden Euro aus. Das zeigt eine neue Studie im Auftrag des Bundesmusikverbands Chor und Orchester. Laut dem Landesmusikrat ist auch im Saarland die Bedeutung für die Wirtschaft groß. SR3-Reporter Lars Ohlinger.
12: Die Ausgaben reichen von Instrumenten und Musikunterricht bis zu Übernachtungen und Konzerten. Erwachsene in Musikgruppen geben dafür im Durchschnitt gut 1.500 Euro im Jahr aus. Gerade die Transport-, Reise- und Gastronomieausgaben spielen laut Studie eine große Rolle. Öffentliche Fördermittel bringen allerdings nur 11% der Einnahmen von Orchestern und Chören. Regionale Zahlen hat der Bundesverband zwar noch nicht, aber der Landesmusikrat geht von einer großen Bedeutung für die Saarwirtschaft aus. Knapp 80.000 Saarländerinnen und Saarländer seien musikalisch aktiv. Finanziell sehe es bei den Orchestern und Chören zwar ganz gut aus, die größere Herausforderung sei es aber, genügend Nachwuchs für die Musikvereine zu gewinnen.
8: An der Saar-Uni sind zum Semesterbeginn rund 300 Studierende weniger eingeschrieben als im Vorjahr. Nach Angaben der Universität liegt die Gesamtzahl aktuell bei rund 15.800. Unipräsident Sanden nannte als mögliche Gründe den demografischen Wandel und die Rückkehr zum neunjährigen Gymnasium in einigen Bundesländern. Bei den internationalen Studierenden verzeichnet die Universität dagegen einen leichten Anstieg. Die Wendelinus-Wallfahrt gibt es seit mehr als 650 Jahren. Sie zieht jedes Jahr Tausende nach St. Wendel. Heute beginnt die Wallfahrtswoche. Bis zum 20. Oktober sind in der Basilika Gläubige und Interessierte zu unterschiedlichen Gottesdiensten, Konzerten und anderen Veranstaltungen geladen. SR3-Reporter Christian Otterbach.
13: Heute Abend wird in der Basilika der Schrein des heiligen Wendelinus enthüllt. In der Wallfahrtswoche werden für die Pilgerinnen und Pilger unter anderem viele Chorkonzerte angeboten, begleitete Pilgerwanderungen und unterschiedliche Gottesdienste. Am kommenden Montag hält der ehemalige saarländische Ministerpräsident und Bundesverfassungsrichter AD Peter Müller einen Vortrag zum Thema »Der Siegeszug der Populisten – Ist die Demokratie in Gefahr?« Höhepunkt und Abschluss ist am kommenden Dienstag der Wendelsmarkt rund um die St. Wendeler Basilika. Die traditionelle Wallfahrtswoche geht auf den heiligen Wendelin zurück, der im 6. Jahrhundert im Nordsaarland gewirkt haben soll und dessen Grab in der St. Wendeler Basilika verehrt wird.
8: Die unabhängige Missbrauchsbeauftragte Klaus stellt heute erstmals eine Bestandsaufnahme zu sexualisierter Gewalt an Kindern und Jugendlichen vor. Der Bericht soll laut Gesetz das Ausmaß der Gewalt ebenso beleuchten wie den Stand der Dinge bei der Prävention, Aufarbeitung und der Unterstützung von Betroffenen. Die Berichtspflicht wurde im vergangenen Jahr eingeführt. Zum Fußball. In der dritten Liga steht für den 1. FC Saarbrücken das zweite Spiel innerhalb von 4 Tagen an. Der MSV Duisburg ist zu Gast im Lüttwigspark. SR3-Reporterin Anne Hild.
14: Der Tabellenführer kommt ins Saarland und bringt eine Bilanz von 7 Siegen und nur einer Niederlage in der laufenden Saison mit. Die Saarbrücker haben dagegen im ersten Spiel nach der Länderspielpause am Wochenende nur 0:0 bei Fortuna Köln gespielt. Ein Thema nach der Partie war die Chancenverwertung gegen die beste Defensive der Liga. Der MSV hat auch nur ein Tor mehr kassiert als die Kölner und dürfte eine ähnlich schwere Aufgabe werden. Agirios Janikis, der Trainer des FCS, machte seinem Team Mut. Die einzige Niederlage in der Saison kassierten die Duisburger nämlich auswärts. Mit einem Sieg könnte Saarbrücken bis auf einen Punkt an die Aufstiegsplätze ranspringen.
8: Anpfiff ist um 19 Uhr. 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Ein Erdbeben der Stärke 6,1 hat gestern Abend erneut den Süden Panamas erschüttert. Noch liegen keine Berichte über Tote oder Verletzte vor. Nach Angaben der US-Erdbebenwarte lag das Epizentrum etwa 18 Kilometer westlich von Rio Grande im Süden des Landes. Bereits am Freitag hatten 2 schwere Erdbeben Panama erschüttert. Und das war die SR3-Rundschau mit Lisa Hut. Um 8.10 Uhr übernimmt wieder Michael Friemel. Guten Morgen.
15: Guten Morgen.
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17: Heute eher trüb und überwiegend stark bewölkt. Die Sonne hat nur seltene Chance, sich zu zeigen. Immer wieder kann auch mit Niesel oder Regen gerechnet werden, wobei es zwischendurch auch längere trockene Abschnitte geben wird. Die höchsten Werte 13 bis 17 Grad. Aber morgen, Tim Stäger, wieder.
18: Sonne, die dann also schon morgen ziemlich lang scheint. Das heißt, dass morgen schon die 20-Grad-Marke wieder geknackt werden kann. Und auch am Donnerstag nochmal ganz ähnlich. Da kann es morgens noch ein bisschen Nebel geben nach einer klaren Nacht, die dann ein bisschen stärker auskühlt. 8 bis 3 Grad Frühwerte, dann aber 16 bis 20 Grad. Ausgeprägter Tagesgang, auch am Freitag noch ganz ähnlich. Da kommt dann am Abend vielleicht dann neue Wolken auf, die dann Richtung Wochenende, schauen wir schon relativ weit, dann wieder neuen Regen bringen mit einem neuen Tief. Also Timing nicht ganz ideal, aber wie gesagt, 3 schöne goldene Oktobertage, Mittwoch bis Freitag, stehen dann an.
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17: Aktuell störungsfreier Verkehr. Einen frischen Blitzer geben Sie durch. Der steht am Ortsausgang von Bubach in Richtung Debach. 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
17: Hallo, guten Morgen. Hier ist der Michael Friemel. Schönen Dienstag.
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0: Saarlands Partysänger Manni Manta hat einen offenen Brief ans Bildungsministerium geschrieben, weil er sagt, es ist so schade, immer weniger Kinder schwätzen seiner Meinung nach platt. Und das liegt wohl daran, erstens, dass im Elternhaus weniger Dialekt geschwätzt wird, aber auch, dass in Grundschule und in Kita zu wenig platt geschwätzt wird, sondern mehr und mehr Hochdeutsch. Ja, die Antwort darauf, die ist bisher noch ausgeblieben vom Bildungsministerium, aber unsere Hörerinnen und Hörer, die haben heute Morgen schon ihre Meinungen dazu. Der Björn hat sich gerade gemeldet.
1: Moin, ist der Björn Weber aus Schmetz-Limbach und ich kann dazu nur sagen, dass in der Sprachdidaktik eine situationsadäquate Wechselkompetenz gefordert wird. Das bedeutet, dass ein Kind durchaus lernen sollte, wann es platt schwätzen soll und wann es Hochdeutsch reden sollte.
0: Bravo.
1: Liebe Grüße und schönen Gruß ans ganze Saarland.
0: Danke Björn, mach's gut, tschüss.

0: Guten Morgen, hier ist SR3 Saarlandwelle am Dienstagmorgen. Gerade eben haben wir es drüber gehabt, über den offenen Brief von Partysänger Manni Manta aus dem Saarland, der sagt, es ist so schade, dass immer weniger Kinder Plattschwätze. Und er ruft eigentlich das Bildungsministerium dazu auf, irgendwie drauf einzuwirken, dass in Kitas und in Schulen, auch insbesondere in den Grundschulen, wieder ein bisschen mehr platt mit den Kindern geschwätzt wird. Habe ich gesagt, du, bei uns rennst du offene Türen ein, wir bei SR3 Saarlandwelle, wie bei uns steht die Mundart ganz weit vorne, sei es mit dem saarländischen Mundartpreis, den wir jetzt demnächst wieder vergeben werden oder natürlich mit vielen anderen Programmbestandteilen. Allein die Nachrichten auf Platt, die es hier in 10 Minuten wieder gehen wird. Also unsere Nachrichten auf Platt, fester Bestandteil. Oliver Buchholz aus dem SR3 GUMO-Team. Das muss man mal wirklich sagen, da haben wir, das denke ich, wäre vielleicht jetzt nochmal so ein Ansporn. Letztes Jahr schon eine schöne Aktion gehabt, Oliver.
1: Auf jeden Fall, das war richtig toll. Da haben eine ganze Woche lang Hörerinnen und Hörer zum Teil sogar zweimal am Tag die Mundart-Nachricht gemacht, weil sie so viele gemeldet haben, die gesagt haben, ja, mein Dialekt, der kommt da irgendwie überhaupt nicht vor, können wir nicht auch mal? Und dann haben wir die angeleitet, uns morgens früh immer schon getroffen und dann bei dir im Studio die Mundart-Nachrichten präsentiert. Und ich würde sagen, haben wir sowieso überlegt, ob wir das nochmal machen und wenn jetzt? Nicht jetzt, wann dann?
0: Finde ich auch.
1: Du, nächste Woche, oder?
0: Ja, von mir, ich bin dabei, ich habe Zeit und vor allen Dingen, was eigentlich schön wäre, wäre doch cool, wenn sich auch wirklich jetzt, weil Manni doch gerade gesagt hat, die junge Schwätze geplatt, wenn Schüler oder Schülerin mit dabei wäre, das wäre doch auch klasse, leiten wir gerne mit an. Ansonsten, es gibt ja keine Grenzen, ansonsten kann jeder kommen, oder?
1: Genau. Wir freuen uns auf die größtmögliche Mischung an Leuten, jung, alt, Mann, Frau, aus allen Ecken des Saarlandes. Wir waren jetzt zum Beispiel letzte Woche in Kirkel-Neuhäusel mit dem Treffpunkt Ü-Wagen unterwegs und da hat die Busfahrerin vom Bürgerbus gesagt, ich höre so gern die Nachrichten auf Blatt, aber bei uns aus Homburg oder Kirkel, die Kante, ist gar keiner dabei. Also da hören die Leute schon genau hin und genau das wollen wir doch versuchen, auch die Ecken mal abzubilden, die wir sonst selten hören.
0: Also jetzt Feuer frei. Bewerben Sie sich per Sprachnachricht auf Blatt, das wäre wichtig. Also wenn Sie Emo, damit mal eher Blatt, ach here, Emo per Blatt bewerben, per WhatsApp hier 0681 64 064. Wir suchen für die nächste Woche unsere Sprecherinnen und Sprecher für die Nachricht auf Blatt.

Mensch, wo ich gerade Nena Leuchtturm hier aufliegen habe. Mit wem habe ich den? Wo habe ich das denn gestern? Ich habe so die Tage irgendwo gelesen von jemandem, der Leuchttürme ganz doll liebt. Irgendein Promi. Und es war jedenfalls ein reicher Promi, weil der dann noch gesagt hat, ich wohne sogar in einem Turm. Ich habe mir sogar einen Turm gekauft, um da rund drin zu wohnen. Ich weiß nicht mehr, wer das war.

0: Wie gesagt, gerne melden, wenn Sie sagen, ich würde nächste Woche auch gerne mal die Nachricht auf Platt lese. Verraten Sie uns einfach Ihren Dialekt, Ihre Mundart, schicken Sie uns eine WhatsApp-Sprachnachricht an die 0681 und dann an die 64064. Jetzt kommt Aaron, dein Platt ist...
1: Will die Mischung aus Neinkaya, Saarbrücker und Dingmatter Platt.
0: Oh, wir sind jetzt
1: alles
0: schon
1: dabei.
0: Bin jetzt schon gespannt.
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1: Mit dem Aaron Kleingemäue. Neue ICE-Verbindung. Mitte Dezember gibt es bei der Bahn immer ein neuer Fahrplan und das heißt Stismo. Saarbrücke kriegt ein direkter ICE nach Hamburg. Fahrt um die 6 Stunden und fahrt morgens um 9:30 in Saarbrücke ab und ab dem 13. Dezember geht's los. Dafür gibt es ab dann nur München und Berlin nur noch jeweils einer direkter ICE am Tag ab Saarbrücke. Wenniger Studenten. An der Uni in Saarbrücke sind das Semester um die 300 Leute wenniger eingeschrieben als vorher. Insgesamt sind es aktuell 15.800. Der Präsident von der Uni, der Sanden Ludger, hat gemeint, dass es dieses Jahr wenniger Studenten sind. Könnt auch dran leihen, dass ein paar Bundesländer jetzt nochmal G9 statt G8 haben. Ministerium muss umziehen. Das Umweltministerium muss nächstes Jahr um die dort Zeit umziehen. Das jetzige Haus in der Keplerstraße in Saarbrücke muss saniert gehen. Deshalb ziehe dann 250 Leute paar Straße weiter in die Stengelstraße. Für über 1 Million Euro an Miet. Wie lang es dauert, bis das alte Gebäude renoviert ist, weiß man noch nicht. Und das Umweltministerium ist dann bald das 5. Ministerium von Sive, das woanders untergebrungen ist. Wendelinus-Wallfahrt fängt an. Heute Abend ist in St. Wendel der Start von der Wendelinus-Woch, das ist eine Wallfahrtswoch, um im heiligen Wendelinus zu gedenken. Ab heute Abend gibt es dann bis zum 20. Oktober Konzerte, Gottesdienste und so weiter. Kommen dafür all, nicht nur Katholiken. Der Wendelinus hat angeblich im 6. Jahrhundert im Nordsaarland missioniert und sein Grab ist in St. Wendel in der Basilika. Und der FCS spielt auf der Dienstagabend, spielt Saarbrücke heute Abend daheim gegen Duisburg. Die sind aktuell Erster in der Drittliga, Hans Silvermoor gewonnen und Ersch Emo verlor. Und das war auswärts. Wenn die Saarbrücker gewinnen, könnte sie bis auf einen Punkt an die Aufstiegsplätze drankommen. Los geht's heute Abend um Sive und ab heute Mittag gibt dann rund ums Stadion auch nochmal gesperrt.
0: Danke, Aaron.
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0: Heute ist der graue Tag der Woche hier, aber das wird sich ab morgen ändern. Heute wenig Sonnenschein, ab und an vielleicht auch etwas Regen bei 13 bis 17 Grad, dann mal wieder ein längerer trockener Abschnitt. Morgen hingegen wird sich nach Frühnebelauflösung schnell die Sonne zeigen, es wird immer freundlicher. Ein Mix aus Blau-Weiß, goldener Oktober bei 16 bis 20 Grad.
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0: Fahren Sie bitte vorsichtig auf der A8 Pirmasens Richtung Saarlouis. Zwischen dem Kreuz Neunkirchen und Neunkirchen-Kohlhof hat es einen Unfall gegeben. Eben war die Unfallstelle noch nicht abgesichert. Der frischste Blitzer von Ihnen gesichtet steht am Ortsausgang von Bubach, wenn es in Richtung Lebach geht. 0800 700 8000, die kostenlose SR3 Blitzer- und Stauhotline.
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0: Was ist da gerade dann doch hier bei Galeria in Saarbrücken los? Das heißt, bei Karstadt könne man keine Gutscheine mehr einlösen. Wir sprechen drüber gleich in SR3. Guten Morgen. Ich bin Michael Friemel.
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0: Hallo, schönen guten Morgen. Wann waren Sie zuletzt bei Galeria hier in Saarbrücken einkaufen, also im ehemaligen Karstadt? Wir berichten ja schon wieder seit einer Woche über die aktuelle Insolvenz. Die stecken ja schon wieder in so einem Verfahren drin. Übrigens das vierte in nur wenigen Jahren. Das heißt aber dann auch wirklich nicht nur für uns Kunden, sondern auch für die rund 140 Beschäftigten mal wieder bangen und Sorge haben um die Jobs. Ich meine, für uns Kunden ist es, das muss man sagen, in den letzten Jahren immer wie gewohnt weitergelaufen. Ne? Da war ja alles weiter wie gehabt. Aber diesmal scheint das nicht so zu sein, wie wir jetzt feststellen. Also zumindest war Simin Simin Zadegi, grüß dich. Simin, du warst gestern einkaufen und hast festgestellt, da läuft was nicht anders. Live läuft was anders als sonst, ne?
1: Genau, ich war auf der Suche nach einer neuen Bratpfanne und finde in der Haushaltswarenabteilung vor allem eins: abgesperrte Bereiche. Rot-weißes okay. Flatterband war da mit Schildern und darauf stand, diese Ware steht aktuell nicht zur Verfügung. Und das Kuriose an der Sache war, die Regale waren voll. Also die Bratpfanne, die ich gerne kaufen wollte, die war dort, nur durfte ich nicht ran. Gleiches Bild unter anderem auch bei den Textilien, Handtüchern und so weiter.
0: Wie dubios ist das denn? Hast du rausgekriegt, warum das so war?
1: Ja, ich habe als Kundin natürlich als allererstes die Verkäufer dort gefragt. Das hängt offenbar, sagten die, mit dem Insolvenzverfahren zusammen, in dem Galeria ja gerade wieder steckt. Der Verkäufer sagte mir, ja, ihm seien die Hände gebunden, sie dürften nichts davon verkaufen. Ich habe natürlich dann auch nochmal offiziell das Unternehmen angefragt, aber bisher noch keine Antwort bekommen. Es könnte sein, dass die Hersteller, zum Beispiel der Pfannen, die ich dort kaufen wollte, den Verkauf gestoppt haben, solange das Insolvenzverfahren läuft, weil sie Angst haben, dass sie am Ende das Geld dafür nicht bekommen. Das berichtet zum Beispiel das Branchenmagazin Textilwirtschaft.
0: Okay, ich vermute mal, du wirst nicht die Einzige sein, der das so gegangen ist. Dann gestern hast du mit anderen Kunden darüber gesprochen?
1: Ja, da waren eine Menge Kunden. Im Moment gibt es da 25%, fast auf das gesamte Sortiment, dementsprechend voll was. Und die Leute standen genauso irritiert rum wie ich.
2: Also ich finde es sinnbefreit. Es ist irgendwie dann Zeitverschwendung. Man sieht's, aber kriegt's ja nicht.
3: Da herrscht Unverständnis. Ich kann Ihnen nicht sagen, warum das so ist. Und dann hat man ja irgendwie auch das Gefühl, dass auch der Einzelhandel, der ja sowieso schon so ein bisschen zu kämpfen hat, jetzt auf jeden Fall durch solche Aktionen weiter ausgedünnt wird, wenn man dann doch wieder im Internet schaut und dort alles zur Verfügung steht.
1: Ja, und eine Frau, die ich draußen vor der Tür getroffen habe, die hat mir dann auch noch das hier erzählt.
4: Ich habe einen Gutschein oder zwei Gutscheine in Höhe von 150 Euro, die wollte ich jetzt einlösen. Und dann sagt man mir an der Kasse, ich könnte die nicht einlösen, im Moment leider nicht.
1: Ja, das wirft am Ende alles kein gutes Licht auf das Warenhaus und könnte Konsequenzen haben, wie wir von einem der Leute gerade gehört haben. Ich werde jetzt zum Beispiel meine Bratpfanne vermutlich im Internet bestellen müssen.
0: Das ist schade eigentlich, ne? Weil es ist ja immer noch gut gelaufen, hat ja seine Kundschaft noch dort. Also wer im Moment bei Galeria in der Saarbrücker Innenstadt unten im ehemaligen Karstadt einkaufen will, der steht offenbar teils vor vollen, aber teils auch abgesperrten Regalen, hängt offenbar mit der erneuten Insolvenz zusammen. Danke Simin für die Infos, gell?

Autofahrer. Ich habe eine frische Verkehrsmeldung aus dem Landkreis St. Wendel. Betrifft die Strecke zwischen Güdesweiler und Steinberg-Deckenhardt. Da hat es einen Unfall gegeben. Die Unfallstelle war eben noch nicht abgesichert. Ich wünsche Ihnen einen schönen Dienstag. Gleich kommt Carmen Bachmann mit dem Vormittag. Wir hören uns morgen früh wieder.

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13: Es ist 9 Uhr. Vor der bulgarischen Schwarzmeerküste sind zwei Schiffe von Drohnen getroffen worden. Eines der beiden Schiffe, das unter der Flagge Maltas fuhr, ist danach gesunken. Das hat der bulgarische Präsident Radev mitgeteilt. Ein Besatzungsmitglied sei gerettet worden. Laut Radev gibt es noch keine eindeutigen Beweise, wer für den Angriff verantwortlich sei. Er kündigte an, mit NATO-Generalsekretär Rutte über den Vorfall zu sprechen. Mit Rutte hat gestern auch der ukrainische Präsident Zelensky telefoniert, außerdem mit Polens Ministerpräsident Tusk und mit Bundeskanzler Merz. Aus Berlin Bianca Schwarz.
14: Merz habe sich klar an die Seite der Ukraine gestellt. Er und Zelensky würden Russland in der Pflicht sehen, einem Waffenstillstand für die gesamte Energieinfrastruktur zuzustimmen. Das teilte der Sprecher der Bundesregierung nach dem Telefonat der beiden mit. Zelensky habe den Bundeskanzler über die massiven russischen Luftangriffe vom vergangenen Wochenende informiert. US-Präsident Trump hatte zuvor behauptet, dass die Ukraine und Russland auf Angriffe auf die Energieinfrastruktur der jeweils anderen Kriegspartei verzichten würden. Zelensky hatte sich für diesen Vorschlag offen gezeigt, allerdings betonte er, dass Russland darauf bisher nicht eingegangen sei.
13: Nach anhaltenden Angriffen der jemenitischen Houthi-Rebellen bleibt der Flughafen der saudi-arabischen Hauptstadt Riad länger geschlossen. Die Luftfahrtbehörde verlängerte die Sperrung bis Samstag. In der Nacht kam es zwischen der Houthi-Miliz aus dem Jemen und Saudi-Arabien zu erneuten Angriffen. Die von Saudi-Arabien angeführte Militärkoalition bombardierte Ziele in Jemen. Die Houthi meldeten Luftangriffe auf Riad und auf einen Luftwaffenstützpunkt im Süden des Landes. Bundesdigitalminister Wildberger fordert eine Steuer auf Umsätze mit künstlicher Intelligenz. Der CDU-Politiker sagte dem Tagesspiegel, wenn hierzulande Wachstum und Wertschöpfung entstehen, müssten auch Steuern gezahlt werden. Mit dem Geld könne der Umbau des Arbeitsmarktes finanziert werden. Der Minister rechnet dem Bericht zufolge damit, dass KI die Arbeitswelt grundlegend verändert. Er sagte, Umschulungen und neue Tätigkeiten, etwa im Handwerk oder in der Pflege, müssten finanziert werden. Das Bundesverfassungsgericht befasst sich heute mit den Steuervorteilen für Firmenerben. Die Karlsruher Richter prüfen, ob die unterschiedliche Besteuerung von Betriebs- und Privatvermögen mit dem Grundgesetz vereinbar ist. Anlass ist die Klage einer Privatperson gegen diese Begünstigung. Aus dem saarländischen Finanzministerium hieß es, man erwarte das Urteil mit Spannung. Das Saarland hat im vergangenen Jahr durch die Erbschaftssteuer rund 82 Millionen Euro eingenommen. Die Gewerkschaft GDL hat ihren aktuellen Streik bei der Saarbahn am Morgen vorläufig ausgesetzt. Nach Angaben des Unternehmens fährt die Linie S1 aus Gründen der Planungssicherheit aber bis 21 Uhr weiter nach dem Ersatzkonzept. Wenn der Streik bis dahin nicht wieder aufgenommen wird, sollen die Saarbahnzüge anschließend wieder regulär fahren. In St. Wendel beginnt heute Abend die jährliche Wallfahrtswoche zu Ehren des heiligen Wendelinus. Bis zum 20. Oktober stehen in der Basilika zahlreiche Veranstaltungen auf dem Programm. Für SR Info Christian Otterbach.
15: Heute Abend wird in der Basilika der Schrein des heiligen Wendelinus enthüllt. In der Wallfahrtswoche werden für die Pilgerinnen und Pilger unter anderem viele Chorkonzerte angeboten, begleitete Pilgerwanderungen und unterschiedliche Gottesdienste. Am kommenden Montag hält der ehemalige saarländische Ministerpräsident und Bundesverfassungsrichter AD Peter Müller einen Vortrag zum Thema »Der Siegeszug der Populisten – ist die Demokratie in Gefahr?« Höhepunkt und Abschluss ist am kommenden Dienstag der Wendelsmarkt rund um die St. Wendeler Basilika. Die traditionelle Wallfahrtswoche geht auf den heiligen Wendelin zurück, der im 6. Jahrhundert im Nordsaarland gewirkt haben soll und dessen Grab in der St. Wendeler Basilika verehrt wird.
13: Und das waren die Nachrichten mit Stefan Eising. 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
17: Sieht ein bisschen trüb aus da draußen. Die Sonne hat heute auch kaum eine Chance. Es kann hier und da mal nieseln. 13 bis 17 Grad. Morgen schon wieder freundlicher. Häufig Sonne bei nur lockeren Wolken bis zu 20 Grad.
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17: Vorsicht zwischen Güdesweiler und Steinberg-Deckenhardt. Da hat es einen Unfall gegeben. Die Unfallstelle ist noch nicht gesichert. Wir haben die A8 Richtung Saarlouis zwischen Kreuz Neunkirchen und Neunkirchen-Kohlhof. Behinderungen nach einem Unfall. Da sind 2 Kilometer Stau. Und Blitzer melden Sie am Ortsausgang von Bubach Richtung Lebach, in Buß in der Kreisstraße und in Hühnerfeld in der Grühlingstraße.
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17: Mit Carmen Bachmann, ich wünsche einen schönen Dienstag. Wir gucken heute mal nach den Hechten.

Frontman hier auf SR3 Saarlandwelle. Der tolle Hecht, der ist tatsächlich toll. Sie sind ziemlich intelligent, diese Fische. Das erklären wir gleich hier auf SR3. Das hier ist John Fogerty, Up Around the Bend. Der Vormittag im Radio.

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2: In mir leuchtet. Die Abschlussrunde vom Seminar ist eigentlich der Platz, wo man nochmal sagen kann, was man gut, aber auch was man nicht so gut gefunden hat. Hier kann nochmal Frust abgeladen werden und oft baut sich negative Stimmung hier erst auf. Kleinigkeiten werden groß, irgendwas muss man ja sagen, wenn schon jemand negativ angefangen hat. In mir leuchtet, so sagt die Seminarleiterin, beginnt der Satz, den wir vollenden sollen. Kein Platz für negative Gedanken, denke ich, und frage mich, ob ich hier bevormundet werde oder ob sie mich gar mundtot machen möchte. Will sie etwa gar nicht hören, was ich alles annervend fand? Widerwillig lasse ich mich darauf ein. Und auf einmal leuchtet in mir die Gemeinschaft der letzten Tage. Die guten Gespräche, die neuen Gedanken. Das Essen war gut und gestern Abend haben wir in einer gemütlichen Runde beieinander gesessen. Ich merke, wie viel in mir leuchtet und wie gerne ich dieses Leuchten mit in meinen Alltag nehmen möchte, weil es mir Kraft gibt und mich dankbar macht. Immer wieder frage ich mich seitdem, was in mir leuchtet. Ja, ich sammle geradezu Glanzmomente meiner Tage. Eine Autofahrt frühmorgens in die aufgehende Sonne. Weißer Nebel, der über einer Wiese aufsteigt und mich unverhofft an fast vergessene Lieder denken lässt. Die Nachricht meiner Freundin, die mich einfach auf einen Spaziergang einlädt. In mir leuchtet viel mehr, als ich gedacht habe. Und was leuchtet in Ihnen?

0: Dan and Shay mit dem Neon Cowgirl. Der Vormittag auf SR3. 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

Fleetwood Mac mit Songbird hier auf SR3 Saarlandwelle. Klingt ein bisschen ungewöhnlich für diese Band, finde ich. Dieser sehr sanfte und wenig rockige Song. In kurz nach 10 werden wir nochmal ins Album der Woche reinhören. Nashville von Peter Maffay und Johannes Oerding. Das ist eine ganz wilde, eine ganz schöne Mischung. Gegen 10 nach 10 ein weiterer Titel aus diesem Album. Jetzt gibt es noch die Rolling Stones und Genesis. Yes.

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9: Es ist 10 Uhr. Das Bundesverfassungsgericht kommt in diesen Minuten zusammen, um sich mit den Steuervorteilen für Firmenerben zu befassen. Die Karlsruher Richter prüfen, ob die unterschiedliche Besteuerung von Betriebs- und Privatvermögen mit dem Grundgesetz vereinbar ist. Anlass ist die Klage einer Privatperson gegen diese Begünstigung. SR-Reporterin Denise Friemann.
10: Steuereinnahmen aus der Erbschaftssteuer kommen den Ländern zugute. Im letzten Jahr hat das Saarland durch die Erbschaftssteuer laut saarländischem Finanzministerium 82 Millionen Euro eingenommen. In diesem Jahr schätzt das Ministerium die Einnahmen auf 90 Millionen Euro. Die Kritik an der ungleichen steuerlichen Behandlung verschiedener Vermögensarten sei nachvollziehbar. Man erwarte das Urteil mit Spannung, heißt es aus dem Finanzministerium. Etwaige Folgen seien aber jetzt noch nicht absehbar.
9: Trotz Sanktionen hat Russland nach eigenen Angaben seit 2022 Erdöl und Gas im Wert von mehr als 320 Milliarden US-Dollar an EU-Länder geliefert. In der Berechnung nicht berücksichtigt ist russisches Öl und Gas, das auf direkt indirektem Weg nach Europa gelangt, etwa nachdem es in Drittländern verarbeitet wurde. Die EU hat seit Beginn der russischen Offensive in der Ukraine zahlreiche Sanktionen gegen Russland verhängt. Für mehrere Staaten, darunter die Slowakei und Ungarn, gibt es aber eine Ausnahmeregelung. Saudi-Arabien und die Houthi-Miliz im Jemen haben sich in der Nacht gegenseitig aus der Luft angegriffen. Die von Saudi-Arabien angeführte Militärkoalition bombardierte Ziele unter anderem in der Nähe von Jemens Hauptstadt Sana'a. Die Houthi reklamierten Luftangriffe auf die saudische Hauptstadt Riad für sich. Über Tote oder Verletzte gibt es noch keine Angaben. Moritz Behrendt.
11: Die Angriffe haben Saudi-Arabien gezeigt, wie verletzlich das Land ist, vor allem die kritische Infrastruktur. Die Behörden haben jetzt den internationalen Flughafen in der Hauptstadt Riad bis Samstag geschlossen. Bei 2 Angriffen der Houthi in den letzten Tagen wurden auf dem Flughafen 13 Menschen getötet und mehr als 300 verletzt. Dazu kommt, dass Drohnen und Raketen der Houthi auch mehrfach Ölanlagen im Land getroffen haben. Der internationale Währungsfonds, der geht inzwischen davon aus, dass die saudische Wirtschaft in diesem Jahr um mehr als 3% schrumpft, als Folge des Kriegs am Persischen Golf und wegen der Angriffe auf die Erdölinfrastruktur im Land.
9: Die Gewerkschaft GDL hat ihren aktuellen Streik bei der Saarbahn am Morgen vorläufig ausgesetzt. Nach Angaben des Unternehmens fährt die Linie S1 aus Gründen der Planungssicherheit aber bis 21 Uhr weiter nach dem Ersatzkonzept. Wenn der Streik bis dahin nicht wieder aufgenommen wird, sollen die Saarbahnzüge anschließend wieder regulär fahren. In St. Ingbert werden in dieser und in der kommenden Woche die gelben Tonnen ausgeliefert. Nach Angaben der Stadt werden sie an den Grundstücksgrenzen abgestellt. Genutzt werden dürfen die Tonnen aber erst ab dem 1. Januar. Bis dahin wird der Verpackungsmüll weiter in gelben Säcken gesammelt. St. Ingbert ist die zweitletzte saarländische Kommune, die vom gelben Sack auf die Tonne umstellt. Wattgassen plant die Einführung erst im Jahr 2030. Der aus der Erfolgsserie Breaking Bad bekannte US-Schauspieler R.J. Mitty ist tot. Er starb im Alter von 34 Jahren. Das berichten US-Medien unter Berufung auf sein Management und auf örtliche Behörden. Zur Todesursache gab es keine Informationen. Mitty spielte in Breaking Bad den Sohn des Chemielehrers und späteren Drogenbosses Walter White. Sie gilt als eine der besten Fernsehserien des 21. Jahrhunderts. Mitty wurde mit der Bewegungsstörung Zerebralparese geboren, brachte diese auch in seine Rolle ein und engagierte sich für Menschen mit Behinderung und für Inklusion. Und das waren die Nachrichten mit Stefan Eising. 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
12: Es ist wolkig da draußen und wird auch heute nicht so richtig sonnig. Die Temperaturen 13 bis 17 Grad, könnte auch ein bisschen nieseln. Morgen zeigt sich die Sonne dann öfter, dann haben wir bis 20 Grad.
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12: Sie melden uns Blitzer in Obertal in der Hauptstraße, in Buß in der Kreisstraße, in Hühnerfeld in der Grühlingstraße und Bubach raus Richtung Lebach.
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12: Eine neue Bahnverbindung für das Saarland, eine ICE-Direktverbindung nach Hamburg. Dafür fällt aber auch was weg. Infos gleich hier auf SR3. Mein Name ist Carmen Bachmann. Schönen guten Morgen.

0: Max Giesinger hier auf SR3.
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0: The College und der Anna College, Johannes Oerding und Peter Maffay, die haben ein neues Album rausgebracht. Nashville heißt es. Das ist ja die Wiege der Country-Musik in den USA. Das Album klingt hier und da auch ein bisschen nach Country, aber vor allem klingt es nach Peter Maffay und Johannes Oerding. Wir hören uns die Woche durch. Heute hören wir Nach Hause.
2: Ist einer meiner Favorites, muss ich sagen, auf dem Album, weil er so simpel ist in der Komposition eigentlich. Also wir sind wieder diese besagten 3-4 Akkorde, die wir da spielen. Klassischer Lagerfeuer-Song, den man mit 1-2 Gitarren zu jeder Zeit spielen kann. Peter und ich, die Zweistimmigkeit, irgendwie geht mir da das Herz auf. Aber vor allen Dingen geht mir das Herz auf, weil es ein Thema ist, was Peter und mich beide verbindet. Nämlich das unterwegs sein, das immer wieder los dürfen, / müssen, das Zurückkommen, das Abschied nehmen, das Einchecken, das Auschecken, all das, was unser Leben so als Musiker, als Künstler bestimmt.

einer der Songs, bei denen man Nashville wirklich raushört. Nashville, das aktuelle Album von Peter Maffay und Johannes Oerding. Unser Album der Woche. 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

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Vorsicht auf der A8 Pirmasens Richtung Saarlouis. Zwischen Heusweiler und Schwalbach-Schwarzenholz Gefahr durch Gegenstände auf der Fahrbahn. Fahren Sie vorsichtig, kommen Sie gut an.

0: Billy Joel hier auf SR3 Saarlandwelle. Mit dem Zug direkt von Saarbrücken nach Hamburg ohne Umsteigen soll das ab Dezember möglich sein. Heute hat die Bahn ihren neuen Fahrplan vorgestellt. SR3-Reporterin Lea Kielnecker hat sich das angeschaut, was es da für Zugreisende im Saarland Neues gibt. Die größte News, Lea, das ist die mit dieser neuen Direkt-ICE-Verbindung nach Hamburg, ne?
1: Genau, die soll einmal am Tag fahren. Der Zug startet morgens gegen 9:30 in Saarbrücken und ist dann gut 6 Stunden unterwegs. Und in die Gegenrichtung startet der ICE nachmittags. Sogar schon ab Flensburg und fährt dann unter anderem über Hamburg, Hannover und Kaiserslautern nach Saarbrücken. Und da kommt er um 21:15 abends an. Das Ganze ab dem 13. Dezember und Tickets sind schon ab morgen buchbar.
0: Und dann wird aber auch was gestrichen.
1: Genau, bei den anderen Direktverbindungen nach Berlin und München streicht die Bahn jeweils eine am Tag. Nach München gibt es zukünftig nur noch den Zug mit Abfahrt gegen 8:30 morgens in Saarbrücken und die Rückfahrt aus München am Nachmittag. Die andere ganz frühe bzw. ganz späte Verbindung war laut Bahn zu wenig nachgefragt und entfällt deswegen. Und wegen Baumaßnahmen gibt es 2027 auch nur noch einen Direktzug nach Berlin früh morgens bzw. die Rückfahrt mit Ankunft in Saarbrücken spät abends.
0: Ob das dann danach wieder kommt, werden wir mal noch sehen. Also diese eine neue Direktverbindung nach Hamburg, die kommt dazu, nach München und Berlin nur noch einmal täglich, wenn nicht noch irgendwelche Bauarbeiten dazwischen kommen. Einen spannenden Punkt beim Fahrplanwechsel sind ja immer auch die Preise. Worauf müssen wir uns da einstellen?
1: Da gibt es gute Nachrichten. Laut Bahn bleiben die Preise stabil, also vorerst keine Preiserhöhungen. Außerdem soll das Familienticket dauerhaft eingeführt werden. Der Test diesen Sommer ist also offenbar ganz gut gelaufen. Ab dem 26. Oktober ist es wieder buchbar für Fahrten ab dem 1. November. Und damit können für 99,99 Euro bis zu 5 Personen deutschlandweit im Fernverkehr fahren für Hin- und Rückfahrt.
0: Vielen Dank, Lea. Die neue Bahn hat den neuen Fahrplan vorgestellt. Es gibt eine neue ICE-Direktverbindung von Saarbrücken nach Hamburg.

0: Cool and the Gang hier auf SR3. Es ist 10.29 Uhr.
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0: Mit Franziska Hans.
2: Angriffe zwischen Houthi-Miliz und Saudi-Arabien. Die von Saudi-Arabien angeführte Militärkoalition bombardierte Ziele unter anderem in der Nähe von Jemens Hauptstadt Sanaa. Die Houthi reklamierten Luftangriffe auf die saudische Hauptstadt Riad für sich. Deshalb ist der Flughafen in der Stadt vorübergehend geschlossen. Russland liefert weiter Öl und Gas in die EU. Und das trotz der Sanktionen gegen das Land. Nach russischen Angaben waren es seit 2022 Lieferungen im Wert von mehr als 320 Milliarden US-Dollar. Für mehrere Staaten gibt es trotz Sanktionen Ausnahmeregelungen, etwa für Ungarn. Gelbe Tonnen für St. Ingbert. In dieser und der kommenden Woche werden die Müllbehälter ausgeliefert. Benutzt werden dürfen sie aber erst ab dem kommenden Jahr. Bis dahin werden noch die gelben Säcke benutzt. Und Breaking Bad-Darsteller gestorben. Das Management bestätigte, dass der Schauspieler R.J. Mitty im Alter von 34 Jahren in Texas tot aufgefunden wurde. Mitty wurde vor allem aus der Erfolgsserie Breaking Bad bekannt. Dort spielte er den Sohn der Hauptfigur Walter White.
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0: Das ist heute eher wolkig und trüb, Temperaturen bis 17 Grad, vielleicht mal hier ein bisschen Geniesel. Morgen kommt die Sonne öfter raus, dann haben wir meist nur lockere Wolken und bis zu 20 Grad.
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0: Vorsicht auf der A8 Pirmasens Richtung Saarlouis. Zwischen Heusweiler und Schwalbach-Schwarzenholz liegen Gegenstände auf der Fahrbahn. Blitzer melden sie uns am Ortsausgang von Bubach Richtung Lebach, in Obertal in der Hauptstraße, in Buß in der Kreisstraße und in Hühnerfeld in der Grühlingstraße. Wenn Sie noch was sehen, rufen Sie gern ins SR3 Verkehrsstudio an. Ist gebührenfrei für Sie unter 0800 700 8000.
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0: Mit Carmen Bachmann. Ich wünsche einen schönen Dienstag.

0: Dawn auf SR3 am Vormittag. Wenn Sie schon mal einem Fisch ins Gesicht geschaut haben, da könnte man auf den Gedanken kommen, dass die ein bisschen doof sind. Große Glubschaugen, die Münder stehen meistens so ein bisschen offen. Dabei sind Fische tatsächlich deutlich schlauer, als man denkt. Hat vor kurzem eine Forschergruppe vom Bodensee herausgefunden, Hechte können Köder erkennen und unterscheiden. Das ist nur eine Form von Intelligenz bei Fischen, hat uns der Biologe vom Fischereiverband Saar, Sebastian Hoffmann, erklärt.
1: Ich sehe Intelligenz in erster Linie als eine Art Lernverhalten. Ein Fisch merkt ja zu bestimmten Jahreszeiten zum Beispiel, weiß er, wo er hinschwimmen muss. Er weiß irgendwann instinktiv, wie er welche Beutetiere jagen, angreifen muss und so weiter. Er lernt vielleicht, einen Angler zu meiden, einen Kormoran zu meiden. Das alles ist ja irgendwo Lernverhalten.
0: Natürlich wird jetzt so ein Fisch niemals lesen oder rechnen, aber umgekehrt werden wir Menschen uns wahrscheinlich nie vor Vögeln verstecken müssen, die doppelt oder dreimal so groß sind wie wir. Der schlauste Fisch, der im Saarland rumschwimmt, sagt Hoffmann, ist wahrscheinlich der Karpfen.
1: Karpfen sind sehr, sehr anpassungsfähig. Bei hohem Befischungsdruck sind das Arten, die dann doch sehr, sehr schnell darauf reagieren und einfach auch ihr Verhalten umstellen.
0: Die Intelligenz der Fische, das waren Infos von Fischereiverband von Sebastian Hoffmann.

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1: 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Vorsicht A620, Saarbrücken Richtung Saarlouis. Zwischen Klarental und Völklingen Ost hat's einen Unfall gegeben. Die Unfallstelle ist noch nicht gesichert.

0: 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Vorsicht jetzt auch auf der A620 zwischen Messegelände und Gersweiler. Da sind Personen auf der Fahrbahn.
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2: Saarlands Partysänger Manni Manta hat einen offenen Brief ans Bildungsministerium geschrieben, weil er sagt, es ist so schade, immer weniger Kinder schwätzen seiner Meinung nach platt. Und das liegt wohl daran, erstens, dass im Elternhaus weniger Dialekt geschwätzt wird, aber auch, dass in Grundschule und in Kita zu wenig platt geschwätzt wird, sondern mehr und mehr Hochdeutsch. Der Björn hat sich gerade gemeldet.
3: Es hat Ben Weber aus Schmetz-Limbach. Und ich kann dazu nur sagen, dass in der Sprachdidaktik eine situationsadäquate Wechselkompetenz gefordert wird. Das bedeutet, dass ein Kind durchaus lernen sollte, wann es platt schwätzen soll und wann es Hochdeutsch reden soll.
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11: 11 Uhr. Vor der bulgarischen Schwarzmeerküste sind wieder zwei Handelsschiffe angegriffen worden. Die Crews sprechen von Drohnenattacken. Eines der Schiffe kenterte. Für SR Info Silke Hane.
12: Von dem gesunkenen Schiff konnte ein Besatzungsmitglied gerettet werden. Vom zweiten angegriffenen Schiff konnten 15 Menschen und damit die gesamte Besatzung gerettet werden. Der bulgarische Premierminister Roman Radev bezeichnete den erneuten Beschuss von Schiffen als absolut inakzeptabel. Er sagte, es gebe keinen eindeutigen Hinweis darauf, wer den Angriff verübt habe, doch das Ergebnis nütze der Russischen Föderation. Bulgarien grenzt weder an die Ukraine noch an Russland. Als NATO-Mitglied am Schwarzen Meer ist es aber Teil der Ostflanke des Militärbündnisses. Auch im Nachbarland Rumänien kommt es immer wieder zu Vorfällen mit Drohnen und Seeminen.
11: Erst vor einer Woche waren zwei Schiffe vor der bulgarischen Küste von Drohnen getroffen worden. Eines sank. Die Besatzung gilt seitdem als vermisst. Trotz Sanktionen hat Russland nach eigenen Angaben seit 2022 Erdöl und Gas im Wert von mehr als 320 Milliarden Dollar an EU-Länder geliefert. In der Berechnung nicht berücksichtigt ist russisches Öl und Gas, das auf indirektem Weg nach Europa gelangt, etwa nachdem es in Drittländern verarbeitet wurde. Die Europäische Union hat seit Beginn der russischen Offensive in der Ukraine viele Sanktionen gegen Russland verhängt. Für mehrere Staaten, darunter die Slowakei und Ungarn, gibt es aber eine Ausnahmeregelung. Das Bundesverfassungsgericht befasst sich seit heute Vormittag mit Steuervorteilen für Firmenerben. Die Karlsruher Richter prüfen, ob die unterschiedliche Besteuerung von Betriebs- und Privatvermögen mit dem Grundgesetz vereinbart ist. Geklagt hatte ein Mann, der das Vermögen seiner Tante geerbt hat. Mit einer Entscheidung ist erst in einigen Monaten zu rechnen. Das Saarland hatte im letzten Jahr durch die Erbschaftssteuer etwa 82 Millionen Euro eingenommen. Saarbrücken bekommt zum Fahrplanwechsel am 13. Dezember eine ICE-Direktverbindung nach Hamburg. Wie die Deutsche Bahn mitteilte, fährt der Zug um 9.27 Uhr in Saarbrücken ab. Die Fahrt dauert etwa 6 Stunden. In der Gegenrichtung fährt der Zug von Flensburg über Hamburg nach Saarbrücken. Nach München und Berlin gibt es dafür in Zukunft jeweils nur noch eine statt bisher zwei Direktverbindungen am Tag. Die Lokführergewerkschaft GDL hat ihren aktuellen Streik bei der Saarbahn heute früh vorläufig ausgesetzt. Nach Angaben des Unternehmens fährt die Linie S1 aus Gründen der Planungssicherheit aber bis 21 Uhr noch weiter nach dem Ersatzkonzept. Wenn der Streik bis dahin nicht wieder aufgenommen wird, sollen die Saarbahnzüge dann anschließend wieder regulär fahren. In der dritten Fußballliga spielt der 1. FC Saarbrücken heute gegen den MSV Duisburg. Die Partie im Ludwigsparkstadion beginnt um 19 Uhr. SR-Reporterin Anne Hild.
13: Der Tabellenführer kommt ins Saarland und bringt eine Bilanz von 7 Siegen und nur einer Niederlage in der laufenden Saison mit. Die Saarbrücker haben dagegen im ersten Spiel nach der Länderspielpause am Wochenende nur 0:0 bei Fortuna Köln gespielt. Ein Thema nach der Partie war die Chancenverwertung gegen die beste Defensive der Liga. Der MSV hat auch nur ein Tor mehr kassiert als die Kölner und dürfte eine ähnlich schwere Aufgabe werden. Agirios Janikis, der Trainer des FCS, machte seinem Team Mut. Die einzige Niederlage in der Saison kassierten die Duisburger nämlich auswärts. Mit einem Sieg könnte Saarbrücken bis auf einen Punkt an die Aufstiegsplätze ranspringen.
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14: Das ist heute eher grau. Es kann auch mal nieseln und die Temperaturen, die liegen zwischen 13 und 17 Grad. Morgen erst neblig, später aber zunehmend sonniger, nur lockere Wolken bei bis zu 20 Grad.
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14: Vorsicht auf der A8, Saarlouis Richtung Luxemburg, zwischen Perl und Perlborg. Hat einen Unfall gegeben, die Unfallstelle ist noch nicht gesichert. A8 Saarlouis Richtung Pirmasens, ein Stück weiter in der Ausfahrt Nahlbach, Gefahr durch Gegenstände auf der Fahrbahn. Und ebenfalls eine ungesicherte Unfallstelle auf der A620 Saarbrücken Richtung Saarlouis zwischen Klarental und Völklingen Ost. Blitzer melden Sie weiterhin nur in Obertal in der Hauptstraße, in Buß in der Kreisstraße, in Hühnerfeld in der Grühlingstraße und Bubachhaus Richtung Lebach.
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14: SR3 mit Carmen Bachmann. Ich wünsche Ihnen einen schönen Dienstag. Hallo.

Josh Will singt auf die Freundschaft zerbrochen ist bei Simon and Garfunkel. Die haben 45-jähriges Bühnenjubiläum und können sich irgendwie nicht mehr so richtig gut leiden. Dazu gibt es ein 2 für die Jukebox, kann man auch in der ARD Sounds App nachhören, hat Christian Job für uns in dieser Reihe von Musikgeschichten gemacht. Und einer der beiden, Paul Simon nämlich, der feiert heute 85. Geburtstag. Wir gratulieren mit 50 Ways to Leave Your Lover.

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1: Paul Simon mit 50 Ways to Leave Your Lover. Er wird heute 85, die eine Hälfte von Simon & Garfunkel.

0: Status quo auf SR3 am Vormittag. Wenn man nach Saarbrücken zum Einkaufen fährt, dann geht man in die Karstadt. Beziehungsweise ja seit einigen Jahren Galeria. Aber da sieht es im Moment trüb aus. Galeria ist schon wieder im Insolvenzverfahren. Das Karstadt in Saarbrücken ist tatsächlich eins der übrig gebliebenen Warenhäuser im Saarland. Sonst gibt es keine Galeria-Warenhäuser mehr hier. Die Insolvenzverfahren, die spüren wir Kunden jetzt auch ganz direkt. Zum Beispiel haben wir gehört, dass aktuell Gutscheine nicht mehr eingelöst werden können. Das hat auch diese Kundin hier erfahren.
1: Ich habe einen Gutschein oder zwei Gutscheine in Höhe von 150 Euro. Die wollte ich jetzt einlösen. Und dann sagt man mir an der Kasse, ich könnte die nicht einlösen. Das Okay vom obersten Chef wäre nicht da. Ich müsste mich da noch gedulden. Ich bin der Ansicht, die haben eine gesetzliche Pflicht, die einzulösen.
0: Jetzt können die Mitarbeiterinnen und Mitarbeiter von Karstadt natürlich nichts dafür. Die Verbraucherzentrale, die rät auch den Kundinnen und Kunden, es nochmal zu versuchen. Bei einer Insolvenz können Kunden manchmal dann höchstens nur noch einen kleinen Prozentsatz des Gutscheins zurückbekommen. Im Moment lockt Galeria mit Schnäppchen bis zu 25%. Aber wenn man dann im Laden ist, dann fällt auf, viele Bereiche sind abgesperrt mit weiß-rotem Flatterband. Obwohl dort noch Ware ausgestellt ist, dann steht dort ein Schild, die Ware steht nicht zum Verkauf. Das hängt auch mit der Insolvenz zusammen und die Kunden sind natürlich irritiert.
2: Es gibt Ware, die werden gar nicht verkauft, im Moment nicht.
3: Also ich finde es sinnbefreit. Es ist irgendwie dann Zeitverschwendung. Man sieht es, aber kriegt es ja nicht.
2: Ja, ich finde das prinzipiell schade. Ich finde auch schade, dass die Galerie zu hat, dass die Innensterber prinzipiell aussterben.
4: Ja, ich gehe gerne in die Geschäfte, weil ich es gerne noch ansehe und dann fasse und kaufe.
2: Das finde ich nicht gut, ja.
0: Erneut geht Galeria in die Insolvenz, das merken auch wir Kunden. Gutscheine werden im Moment offenbar nicht angenommen und ein Teil des Sortiments steht nicht mehr zum Verkauf.

0: Neil Diamond hier auf SR3. Es ist jetzt 11.29 Uhr.
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0: Mit Marc Langels.
2: Handelsschiffe im Schwarzen Meer attackiert. Vor der bulgarischen Küste wurden zwei Schiffe von Drohnen angegriffen. Eines der Schiffe wurde dabei versenkt. Der bulgarische Ministerpräsident Radev sagte, es sei noch unklar, wer für den Angriff verantwortlich ist. EU-Geschäfte mit Russland. Trotz Sanktionen hat das Land nach eigenen Angaben seit 2022 Öl und Gas im Wert von mehr als 320 Milliarden US-Dollar an EU-Länder geliefert. Für mehrere Staaten wie Frankreich, die Slowakei oder Ungarn gibt es Ausnahmeregelungen für den Energieimport aus Russland. Neue ICE-Direktverbindung Saarbrücken-Hamburg. Die gibt es zum Fahrplanwechsel der Deutschen Bahn am 13. Dezember. Gleichzeitig soll auf den Strecken nach München und Berlin jeweils eine der zwei täglichen Direktverbindungen wegfallen. Und Saarbahn hat Streik wieder ausgesetzt. Damit führt die GDL offenbar ihre Taktik der Wellenstreiks fort. Am vergangenen Donnerstag hatte die Gewerkschaft für den gesamten Oktober einen Streik mit unregelmäßigen Unterbrechungen angekündigt.
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0: Viele Wolken heute, kaum Sonne, vielleicht ein bisschen Geniesel bei 13 bis 17 Grad. Morgen ist es erst neblig, später kommt die Sonne gut raus, dann wird's freundlich und bis zu 20 Grad.
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0: A1, Saarbrücken Richtung Trier, in Höhe Illingen. Vorsicht bitte, Gefahr durch Gegenstände auf der Fahrbahn. Blitzer melden Sie am Ortsausgang von Bubach Richtung Lebach, in Obertal in der Hauptstraße, in Buß in der Kreisstraße und in Hühnerfeld in der Grühlingstraße. Wenn Sie noch was sehen, melden Sie es gern. Rufen Sie uns an unter 0800 700 8000.
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0: Mit Carmen Bachmann und gleich mit dem Alex und dem Alex, warum wir so reden, wie man schwätze.

0: Hast du schon den neuen Chef aus der Verwaltung gesehen?
1: Jo, aber ich weiß noch nicht, was ich von dem halle soll.
0: Das kann ich dir sagen. Der ist nur gekommen, um bei uns zu sparen.
1: Ja, genau so sieht der auch schon aus. Mit dem wäre mir noch unser Spaß haben.
0: Dann klaven euch auch, mit dem es bestimmt nicht gut Kirschen essen.
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1: Wenn wir einem anderen mitteilen wollen, dass mit einem bestimmten unfreundlichen Menschen nur schwer auszukommen ist, dann sagen wir durch die Blume, also quasi verblümt,
4: mit dem ist nicht gut Kirschen essen.
1: Doch das ist nur die halbe Wahrheit. Vollständig heißt der Satz nämlich,
4: mit hohen Herren ist nicht gut Kirschen essen. Sie spucken einem die Kerne ins Gesicht.
1: Dieser Ausdruck ist schon relativ alt. Erste Belege finden sich bereits Mitte des 14. Jahrhunderts in Ulrich Bonders Werk Edelstein. Dort hieß es allerdings noch, sie werfen einem die Stiele in die Augen. Doch was hat Unfreundlichkeit oder Miesepetrigkeit mit der süßen Kirsche zu tun? Kirschen waren früher noch richtig wertvoll und teuer. Nur in den Gärten von Adeligen oder in Klostergärten gab es Kirschbäume. Mit ihm ist nicht gut Kirschen essen, war als Warnung für den kleinen Mann vor dem Hochmut der Reichen und Mächtigen gemeint.
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hier auf SA3 Saarlandwelle. Wanzen, vielleicht hatten Sie die auch schon in Ihrer Wohnung. Bei mir gab es schon so 3, 4, die irgendwie am Fensterrahmen rumgekrabbelt sind. Das scheint im Moment wieder vermehrt der Fall zu sein. Infos dazu später nach 12 in der Region am Mittag mit Kerstin Gallmeier. Mein Name ist Carmen Bachmann. Ich wünsche Ihnen einen schönen Tag. Bis morgen.

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12: 12 Uhr. Die NATO reagiert auf den erneuten Drohnenangriff vor der bulgarischen Schwarzmeerküste. Generalsekretär Rutter sagte, abhängig von der Sicherheitslage werde das Bündnis seine Verteidigungsstellung anpassen. Nach bulgarischen Angaben wurden in der Nacht zwei Handelsschiffe getroffen und eines dabei versenkt. Ein Crewmitglied wurde gerettet, das Schicksal anderer ist ungewiss. Seit Beginn des russischen Angriffskriegs auf die Ukraine kommt es immer wieder zu Drohnenangriffen im Schwarzen Meer. Erst vor einer Woche waren zwei Schiffe vor der bulgarischen Küste getroffen worden. Das Bundesverfassungsgericht befasst sich seit heute Vormittag mit Steuervorteilen für Firmenerben. Die Richter prüfen, ob die unterschiedliche Besteuerung von Betriebs- und Privatvermögen mit dem Grundgesetz vereinbart ist. Geklagt hatte ein Mann, der das Vermögen seiner Tante geerbt hatte. Für SR Info Alena Lagmöller.
13: Er findet es ungerecht, dass er als Erbe eines Privatvermögens Steuern zahlen muss, während sich Unternehmenserben oft von der Steuer befreien können. Für sie gibt es nämlich sehr großzügige Ausnahmen. Wer das Unternehmen fortführt und das Lohnniveau seiner Angestellten hält, der zahlt unter Umständen gar keine Steuern. Für Erben von großen Unternehmen gilt, wer zu einem Stichtag kein Geld flüssig hat, um die Steuer zu zahlen, dem kann sie sogar ganz erlassen werden. Der Gedanke hinter diesen Privilegien? Unternehmen und Jobs sollen nicht durch die Erbschaftssteuer gefährdet werden. Für Erben wie den Kläger, die kein Unternehmen, sondern zum Beispiel Wertpapiere von der Tante erben, gibt es solche Vorteile nicht.
12: Eine Entscheidung in Karlsruhe wird erst in einigen Monaten erwartet. In Deutschland erlebt jeder fünfte Schüler Cybermobbing. Nach einer Studie sind es rund 2,4 Millionen Schülerinnen und Schüler, die online von Beleidigungen, Drohungen und gefälschten anstößigen Bildern betroffen waren. Die Experten warnen vor den Auswirkungen auf die Kinder und Jugendlichen. Viele litten unter gesundheitlichen Folgen. Ein Viertel der Betroffenen soll schon mal Selbstmordgedanken gehabt haben. Als Konsequenz sprechen sich viele Eltern und Lehrkräfte für eine Altersbegrenzung bei sozialen Medien aus. Saarbrücken bekommt zum Fahrplanwechsel am 13. Dezember eine ICE-Direktverbindung nach Hamburg. Wie die Deutsche Bahn mitteilte, fährt der Zug um 9.27 Uhr in Saarbrücken ab. Die Fahrt dauert rund 6 Stunden. In der Gegenrichtung fährt der Zug von Flensburg über Hamburg nach Saarbrücken. Nach München und Berlin gibt es in Zukunft allerdings jeweils nur noch eine statt zwei Direktverbindungen von Saarbrücken am Tag. In St. Wendel beginnt heute Abend die jährliche Wallfahrtswoche zu Ehren des heiligen Wendelinus. Bis zum 20. Oktober stehen in der Basilika viele Veranstaltungen auf dem Programm. SR-Reporter Christian Otterbach.
14: Heute Abend wird in der Basilika der Schrein des heiligen Wendelinus enthüllt. In der Wallfahrtswoche werden für die Pilgerinnen und Pilger unter anderem viele Chorkonzerte angeboten, begleitete Pilgerwanderungen und unterschiedliche Gottesdienste. Am kommenden Montag hält der ehemalige saarländische Ministerpräsident und Bundesverfassungsrichter AD Peter Müller einen Vortrag zum Thema »Der Siegeszug der Populisten – ist die Demokratie in Gefahr?« Höhepunkt und Abschluss ist am kommenden Dienstag der Wendelsmarkt rund um die St. Wendeler Basilika. Die traditionelle Wallfahrtswoche geht auf den heiligen Wendelin zurück, der im 6. Jahrhundert im Nordsaarland gewirkt haben soll und dessen Grab in der St. Wendeler Basilika verehrt wird.
12: In St. Ingbert werden in dieser und der nächsten Woche die gelben Tonnen ausgeliefert. Nach Angaben der Stadt werden sie an den Grundstücksgrenzen abgestellt. Genutzt werden dürfen diese Tonnen aber erst ab Januar. Bis dahin wird der Verpackungsmüll weiter in gelben Säcken gesammelt. St. Ingbert ist die zweitletzte saarländische Kommune, die vom gelben Sack auf die Tonne umstellt. Wattgassen plant die Einführung erst im Jahr 2030. Und das waren die Nachrichten mit Christian Koch. 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
15: Ziemlich dicht bewölkt ist es heute mit wenig Chancen für die Sonne, sich mal zu zeigen. Zwischendurch immer wieder Niesel oder auch ein bisschen Regen bei 13 Grad in Türkismühle, 15 Grad in Bilsdorf und 17 Grad werden maximal in Besch erreicht. Morgen, da wird es freundlicher mit eher lockeren Wolken bei Höchstwerten von 16 bis 20 Grad.
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15: Vorsicht bitte auf der A1, Saarbrücken Richtung Trier. In Höhe Illingen, da liegen Gegenstände auf der Fahrbahn. Und die neuesten Blitzer, die Sie uns gemeldet haben, stehen am Ortseingang von Bubach aus Lebach kommt, in der Ortsdurchfahrt von Auersmacher und in Saarbrücken in der Betzenstraße. Alle weiteren Blitzer finden Sie wie immer auf sr3.de. Kommen Sie gut ans Ziel.
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15: Mit Kerstin Gallmeier, hi und herzlich willkommen. Wieder gehen in unserem Nachbarland Frankreich heute die Schülerinnen und Schüler auf die Straße, diesmal sogar mit prominenter Unterstützung. Die schwedische Aktivistin Greta Thunberg nämlich hat sich unter die Demonstrierenden an einer Schule nördlich von Paris gemischt. Auch bei uns hinter der Grenze wird heute protestiert. Und wie diese größere Protestwelle die Krise in Frankreich weiter anfacht, das hören wir gleich in der Region am Mittag.
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0: Ganz Frankreich wurde erfasst von einer Welle von Schülerprotesten und es sieht tatsächlich nicht so aus, als würde die schnell wieder abebben. Die Schüler, die fordern vor allem mehr Geld und bessere Bedingungen an ihren Schulen, zum Beispiel, dass es da Klimaanlagen gibt und kleinere Klassen. Heute, da läuft wieder ein großer Protesttag in Frankreich und das macht sich auch hier in der Großregion bemerkbar, direkt hinter der Grenze. SR3-Reporterin Lea Kielnecker, was geht denn da heute?
1: Ja, die Regionalzeitung Républicain Lorrain meldet Blockaden am Campus du Sulcy der Uni in Metz und an der Ingenieurhochschule in Épinal und auch kleinere Blockaden an Schulen, etwa in Nancy und Longwy. Und für den Nachmittag sind auch Demonstrationszüge in Nancy, Épinal und Metz angekündigt. Da wollen sich dann auch verschiedene Gewerkschaften aus dem Bildungsbereich anschließen, zum Beispiel Lehrer. Also das Bildungssystem frustriert da nicht nur die Schüler.
0: Das Ganze ging ja los so vor gut 2 Wochen. Seitdem gibt es immer wieder Protesttage, leider auch immer wieder mit gewaltsamen Ausschreitungen. Die gab es auch hier in der Region. Da gab es Verletzte, ja, sowohl bei den Schülern als auch bei der Polizei. Ein Ende ist aber noch nicht wirklich in Sicht, oder?
1: Also die Regierung in Frankreich beobachtet, dass es zwar weiter Ausschreitungen gibt, aber insgesamt ein Rückgang der Blockaden in den letzten Tagen. Das Bildungsministerium hat heute mitgeteilt, dass in ganz Frankreich 200 von insgesamt rund 3.700 Lycées geschlossen oder blockiert waren, also bei weitem nicht alle. Eine Dimension erstaunt aber trotzdem. Fast 7.000 junge Menschen wurden schon in Polizeigewahrsam genommen, seit es mit den Protesten losging. Das sind mehr als insgesamt bei den Gelbwesten-Protesten in Polizeigewahrsam genommen wurden.
0: Wow.
1: Die Regierung hofft jetzt, dass sich doch dann alles noch mal etwas beruhigt über die Herbstferien, die jetzt anstehen. Die beginnen nächste Woche. Die Anführer der Protestbewegung wollen aber weiter demonstrieren, bis ihre Forderungen erfüllt werden. Und es gibt auch Vermutungen, dass das alles erst der Anfang ist. Für Samstag ist nämlich auch ein noch größerer Protest geplant. Da geht es um hohe Lebenshaltungskosten. Also es gibt einfach insgesamt gerade eine große Unzufriedenheit in Frankreich.
0: Ja, genau. Also in Frankreich herrscht gerade Krise und dann ist ja auch noch Präsidentschaftswahlkampf. In gut einem halben Jahr wird ein neues Staatsoberhaupt gewählt und da kommen diese Schülerproteste gerade so ein bisschen zur Unzeit, könnte man sagen. Was haben die denn für eine Bedeutung für diese Wahl?
1: Alle Seiten versuchen jetzt, diese Proteste für sich zu nutzen. Der linksradikale Präsidentschaftskandidat Mélenchon unterstützt die Proteste und hat sie bei einem Wahlkampfauftritt auch als legitim und als Zeichen von Reife bezeichnet.
2: C'est donc un mouvement qui fait preuve d'une très grande maturité politique et syndicale.
1: Und die Präsidentschaftskandidatin des extrem rechten Rassemblement National Le Pen ist eher auf der Seite der Polizei und will für Ordnung sorgen.
3: Ich denke, wir müssen hier mal aufräumen, das Lehrpersonal schützen, die Lehrer besser bezahlen, endlich das Gesetz einführen, das die Randalierer verpflichtet, für den Schaden, den sie anrichten, selbst zu bezahlen. Das schlagen wir ja schon lange vor.
1: Also man kann sagen, jede Seite pickt sich so die passenden Aspekte für sich raus.
0: Ja, da haben wir jetzt die extremen Ränder gehört. Wo steht denn die Regierung bei all dem?
1: Ja, die hat es zwischen diesen Polen schwer zu punkten. Als akute Hilfen sollen jetzt erstmal über 3.000 Vertretungslehrer in die Schulen mit besonders großem Lehrermangel kommen. Und für Ende Oktober hat die Regierung weitere Entscheidungen angekündigt, um die Probleme an den Schulen anzugehen. Allerdings hat sie ein massives Geldproblem. Also kann man sich fragen, wie viel am Ende tatsächlich dann bei rumkommt. Im schlimmsten Fall könnte die Unzufriedenheit noch weiter wachsen, wenn der Eindruck entsteht, dass die Regierung nichts macht.
0: Also in Frankreich und auch hier, ja damit in der Großregion, demonstrieren heute wieder Schüler für bessere Schulen. SR3-Reporterin Lea Kielnecker, du hast uns mal eingeordnet, was das eigentlich auch langfristig für Frankreich bedeuten könnte. Danke dir.
1: Sehr gern.

0: Hier ist SR3 mit der Region am Mittag. Gestern ja der überraschende Rücktritt von Bundesarbeitsministerin Bärbel Baas. Aber der Nachfolger, der steht schon in den Startlöchern, Alexander Schweizer, ebenfalls von der SPD. Der wurde im Frühjahr ja als Ministerpräsident in Rheinland-Pfalz abgewählt. Und heute Nachmittag wird er in Berlin als neuer Arbeitsminister vereidigt. In seinem neuen Job, da wird er so gut wie gar keine Schonfrist haben. Die CDU hat von ihm schon Tempo bei den Reformen zur Rente und Arbeitszeit gefordert. Doch wer ist der Politiker Alexander Schweizer aus unserem Nachbarbundesland eigentlich? Dirk Rodenkirch stellt ihn uns vor.
1: Alexander Schweizer ist nicht zu übersehen, egal wo er auftritt, mit seinen 2,06 Meter Körpergröße. Ganz hilfreich für jemanden, der sehr gerne im Mittelpunkt steht, der stets nach Macht strebt. Für den 53-jährigen Sozialdemokraten geht es auch lange Zeit immer nur nach oben. Juso-Chef, SPD-Generalsekretär, Fraktionschef, Landesminister. Der vorläufige Höhepunkt im Juli 2024. Die scheidende Ministerpräsidentin Malu Dreyer bietet Schweizer an, ihre Nachfolge anzutreten. Im Grunde von Tag 1 an geht es für ihn darum, den Posten des Regierungschefs in Rheinland-Pfalz auch zu verteidigen.
2: Das ist der Kampf meines Lebens. Ich komme nicht aus einer Familie, wo einem was geschenkt wurde. Mir hat keiner gesagt, du wirst mal Ministerpräsident. Und ich nehme das sehr stark auch als persönliche Herausforderung an, für all die Menschen, die auf mich setzen, diesen Kampf zu gewinnen.
1: Doch das geht bei der Landtagswahl im März krachend schief. Ausgerechnet mit Schweizer an der Spitze müssen die Sozialdemokraten erstmals nach 35 Jahren die Macht in Rheinland-Pfalz abgeben. Wahlsieg und Ministerpräsidentenamt gehen an die CDU. Für Schweizer ein herber Tiefschlag, den der dreifache Familienvater nur schwer verarbeitet. Sogar ein Rückzug aus der Politik scheint denkbar. Doch die SPD will ihn nicht gehen lassen.
2: Ich habe in den letzten Wochen wirklich zahlreiche Mails, Schreiben, SMS bekommen, viele Gespräche geführt von Kolleginnen und Kollegen außerhalb der Landtagsfraktion und aus der Landtagsfraktion, die mich genau darum gebeten haben, auch als Fraktionsvorsitzender zu kandidieren.
1: Neben dem Fraktionsvorsitz im Landtag übernimmt er auch den Posten als kommissarischer SPD-Landeschef. Wirklich glücklich wirkt Schweizer dabei nie, agiert er wie ein Schattenministerpräsident. Seit der Wahlniederlage wird über einen Wechsel des Südpfälzers nach Berlin spekuliert. Als möglicher Nachfolger von Parteichef Lars Klingbeil wird er ins Spiel gebracht. Kommentiert hat Schweizer die Gerüchte nicht, dafür umso schärfer die Arbeit von Kanzler Friedrich Merz. Nun ist es der Job als Arbeits- und Sozialminister in der Bundesregierung, der Schweizer nach Berlin lockt. Das Ressort kennt er bestens als ehemaliger Landesminister für Arbeit und Soziales. Menschen in Rheinland-Pfalz halten ihn für eine gute Wahl als Nachfolger von Bärbel Baas.
3: Ich find gut, dass wir in Rheinland-Pfalz als Nachfolger oder beziehungsweise, dass der gewählt worden ist jetzt. Und finde, er hat bisher hier bei uns in Rheinland-Pfalz einen guten Job gemacht.
4: Gut, der Schweizer hat ja hier in Rheinland-Pfalz ein gutes Bild hinterlassen und ich glaube, das ist ein würdiger Nachfolger.
5: So, ja.
4: Dem traue ich das zu, klar.
5: Ich finde es gut, dass er den Job jetzt antreten will. Er macht ja hier einen guten Job in Rheinland-Pfalz und ich wünsche ihm alles Gute. Toi, toi, toi.
0: Also, wir haben es gehört, in Rheinland-Pfalz war Alexander Schweizer als Politiker beliebt. Vielleicht hilft ihm das ja auch, wenn er jetzt nicht mehr in Mainz, sondern in Berlin arbeitet.
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0: Und wir haben noch eine aktuelle Meldung von den Straßen. Vorsicht bitte auf der 8 Saarlouis Richtung Pirmasens. In Höhe Dreieck-Friedrichsthal auf der Überleitung zur A623 Richtung Saarbrücken gibt's eine ungesicherte Unfallstelle.

0: The Trucks waren das mit Wild Thing in der SR3-Region am Mittag. Jetzt haben wir es kurz nach 12:30.
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0: Mit Marc Langels.
2: Galeria-Beschäftigte bekommen Insolvenzgeld. Wie die Gewerkschaft Verdi dem SR bestätigte, ist damit eine Voraussetzung erfüllt, um den Betrieb zunächst fortzuführen. Die Zukunft von Galeria sei aber auch in Saarbrücken weiter unklar. Rütte reagiert auf Drohnenangriffe. Nachdem in der vergangenen Nacht 2 Handelsschiffe vor der bulgarischen Küste attackiert wurden, werde die NATO die Sicherheitslage beobachten. Weiter sagte Rütte, bei Bedarf könnte das Bündnis seine Abschreckungs- und Verteidigungsstrategie anpassen. Erbschaftssteuer am Bundesverfassungsgericht. Die Karlsruher Richter prüfen, ob die unterschiedliche Besteuerung von Betriebs- und Privatvermögen mit dem Grundgesetz vereinbar ist. Aktuell müssen Unternehmenserben unter bestimmten Voraussetzungen deutlich weniger Steuern zahlen als Privaterben. Und neue ICE-Direktverbindung Saarbrücken-Hamburg. Die gibt es zum Fahrplanwechsel der Deutschen Bahn am 13. Dezember. Gleichzeitig soll auf den Strecken nach München und Berlin jeweils eine der 2 täglichen Direktverbindungen wegfallen.
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0: Ich weiß nicht, wie es bei Ihnen vorm Fenster aussieht, aber hier ist alles irgendwie so in Nebel getüncht mittlerweile oder die Wolken hängen sehr tief. Das kann auch sein. Davon gibt es nämlich heute sehr viele am Himmel und die Sonne hat nur wenig Chancen, sich mal durchzusetzen. Zwischendurch auch immer wieder Niesel oder etwas Regen. Die Höchstwerte reichen von 13 Grad im St. Wendlerland bis 17 Grad an Saar und Mosel. Morgen wird es dann freundlicher, die Wolken eher lockerer bei 16 bis 20 Grad maximal.
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0: Vorsicht bitte, auf der A8 Saarlouis Richtung Pirmasens in Höhe Dreieck Friedrichsthal, auf der Überleitung zur A623 Richtung Saarbrücken gibt es weiterhin Gefahr durch eine ungesicherte Unfallstelle. Und hier die neuesten Blitzer. Am Ortseingang von Bubach aus Lebach kommt, in der Ortsdurchfahrt von Auersmacher und in Saarbrücken in der Betzenstraße. Wenn Ihnen noch was auffällt auf den Straßen, weitere Blitzer oder ein Stau, melden Sie es gern kostenlos dem SR3 Verkehrsservice. 0800 700 8000 ist die Nummer. Kommen Sie gut ans Ziel.
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0: Wo es ja gerade merklich kälter wird bei uns, da suchen auch alle möglichen Tiere Zuflucht in unseren Wohnungen. Und ich meine jetzt nicht unsere Haustiere, sondern zum Beispiel Spinnen oder auch Stinkwanzen. Und darum geht's gleich, um die Stinkwanzen, warum die zu uns kommen und was man tun kann, wenn man ihr begegnet, ist unser Thema in der Region am Mittag.
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0: Draußen, da ist es kühler geworden und wir kuscheln uns drinnen ein, wo es warm ist. Vielleicht haben Sie auch schon die Heizung angemacht. Aber nicht nur wir wollen ins Warme, auch Stinkwanzen suchen im Moment Wege in unsere Häuser und Wohnungen. Was Sie über die eckigen Insekten wissen müssen und ob sie so ihrem Namen gerecht werden, darüber hat Semin Sadeghi die letzten Tage ganz eifrig recherchiert, Semin. Ne? Also, dann sag doch mal, wenn ich so eine Wanze in der Wohnung oder im Haus finde, was soll ich da tun?
1: Also, erstmal nicht in Panik verfallen, es sind ja schließlich keine Spinnen. Da wäre Panik angebracht, meiner Meinung nach.
0: Ja, also.
1: Aber im Ernst, Wanzen und auch Stinkwanzen sind vollkommen ungefährlich. Wenn du so eine findest, bei mir zu Hause sitzen die am Fenster manchmal oder an den Zimmerpflanzen oder verstecken sich gerne auch in den Rollkästen oder hinter Holzverkleidungen. Also wenn du eine findest, dann nimmst du klassisch ein Glas und ein Papier, fängst sie ein und trägst sie raus. Auf jeden Fall nicht zerquetschen oder mit dem Staubsauger einsaugen.
0: Also da muss ich jetzt mal ganz stolz sagen, ich mache schon vieles richtig, denn ich versuche das auch immer mit dem Glas und die lassen sich eigentlich auch ganz bequem dann rausschmeißen aus dem Fenster. Aber ja, du hast es gesagt, nicht zerquetschen, weil wenn man die zerquetscht, ich vermute, dann werden sie im Namen gerecht, oder?
1: Genau, Stinkwanzen haben ein Sekret, das sie bei Bedrohung ausstoßen und das stinkt. Ich habe es zum Glück noch nie gerochen. Es soll so ein bisschen faulig riechen. Manch einer sagt auch ein bisschen nach Koriander. Da frage ich mich, was daran schlimm sein soll.
0: Was essen die denn?
1: Ja, genau, aber wer das nicht ausprobieren will, der sollte sie mit Vorsicht behandeln, sagt Christine Steiner vom NABU hier im Saarland. Gefährlich für uns Menschen ist das Sekret aber nicht. Trotzdem sorgt der Name schon dafür, dass sich viele Leute vor Stinkwanzen ekeln.
2: Ich kann es mir nicht vorstellen, dass die jemand möchte.
3: Wenn die Gefahr wittern und dann entleeren die sich und das stinkt furchtbar. Ne?
2: Für mich ist es Ungeziefer.
1: Ja, diese Frau hat es anscheinend schon mal erlebt. Dabei sind Stinkwanzen wichtig für unser Ökosystem, sagt auch Christine Steiner vom NABU. Auf der einen Seite sind sie ein gutes Futter für Vögel oder Amphibien, die stören sich anscheinend nicht am Geruch. Auf der anderen Seite sind sie auch eine Art Müllabfuhr, weil sie tote Insekten und Pflanzen zersetzen. Zumindest gilt das für unsere heimischen Stinkwanzen.
0: Also heimische Stinkwanzen, das heißt, es gibt auch andere.
1: Ja, unter anderem die marmorierte Baumwanze. Von der hat selbst dieser Saarländer schon mal gehört.
4: Ja, ich kenne die, gibt's ja. Die hat es aber, glaube ich, letztes Jahr auch schon gegeben. Das ist eine invasive Art, ist das ja aus Indien. Die sollen sich sehr stark ausbreiten. Wenn die ins Haus kommen, ist es sehr unangenehm, ja.
1: Diese Wanzenart ist mit 12 bis 17 Millimetern Körpergröße relativ groß, hat einen bräunlich-ockerfarbenen Körper mit schwarzen Punkten. Sie kommt nicht aus Indien, das ist nicht ganz richtig, was er gesagt hat, sondern eher aus Japan, Taiwan oder Korea und breitet sich auch in Deutschland immer mehr aus. Inzwischen ist sie auch hier bei uns im Saarland angekommen. Seit circa 6 Jahren hat sie sich flächendeckend ausgebreitet, bestätigt das Umweltministerium.
0: Ja, und ist das irgendwie ein Problem?
1: Ja, denn bei uns haben sie nur wenige Fressfeinde und futtern gern das, was wir auch essen. Heißt, auf ihrem Speiseplan steht das, was die Landwirte oder wir selbst im Garten anbauen. In Italien hat sie schon so Schäden von mehreren 100 Millionen Euro in einem Jahr in der Landwirtschaft angerichtet. Bei uns hier im Saarland zum Glück noch nicht. Zumindest ist dem Bauernverband davon nichts bekannt. Ich habe nachgefragt. Heißt, die Schäden können also noch nicht so groß sein. Übrigens auch die marmorierte Baumwanze kommt gerade so gerne zu uns ins Haus, weil es warm ist. Aber auch hier gilt nicht töten, sondern raustragen. Denn auch diese Wanzen Art ist ein Stinker.
0: Heißt ja auch Stinkwanze.
1: Mhm.
0: Naja, oder Baumwanze. Aber danke dir, Semin. Wir wissen jetzt alles über diese kleinen Tierchen. Bist du nicht auch neugierig, wie es jetzt wirklich riecht?
1: Ich will es nicht rausfinden.
0: Nein, man will es nicht riskieren. Danke dir.

0: Juli haben wir da gerade gehört mit die besten Dinge in der SR3-Region am Mittag. Von 0 auf 100 in wenigen Tagen für den 1. FC Saarbrücken geht's direkt rund nach der Länderspielpause. Am Samstag das 0:0 bei Fortuna Köln, also der besten Defensive der dritten Liga. Heute Abend geht's dann direkt weiter gegen den Tabellenführer, den MSV Duisburg. Die Duisburger haben in dieser Saison 7 von 8 Spielen gewonnen. Die einzige Niederlage, die gab es auswärts und das macht FCS-Trainer Agirios Yannikes Hoffnung.
1: Dementsprechend werden wir versuchen, wir als neu formierte Mannschaft hier zu Hause mit unseren Fans Duisburg Parole zu bieten, das Spiel zu gewinnen.
0: Tja, mit einem Sieg könnten die Saarbrücker, wenn die Konkurrenz auch entsprechende Ergebnisse liefert, bis auf einen Punkt an die Aufstiegsplätze ranspringen. Dass das aber keine einfache Aufgabe wird, zeigt auch, dass Duisburg die zweitwenigsten Gegentore in dieser Saison kassiert hat. Der Saarbrücker Fokus liegt aber sowieso erstmal auf der Defensive, sagt FCS-Mittelfeldspieler Sebastian Vassiliadis.
2: Man muss den maximalen Wille haben, man muss Gas geben und man muss natürlich körperlich dagegenhalten. Aber ich glaube, dass wir das in dieser Saison eigentlich gut umsetzen und ich bin auch guter Dinge, dass wir gegen Duisburg punkten können.
0: Ja, rund 13.500 Menschen wollen sich im Stadion anschauen, ob der FCS das auch schafft. Das heißt, ein paar Karten sind noch da, aber egal, ob das Stadion am Ende ausverkauft ist oder nicht, rund um den Ludwigspark wird es wieder voll und deswegen soll auch die Kamphauser Straße wieder gesperrt werden und die Polizei will Drohnen zur Überwachung des Verkehrs einsetzen. 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Um 19 Uhr ist Anpfiff.

People Need Love, da kann man aber nur recht geben. 12.51 Uhr ist es, gleich um 13 Uhr gibt es die SR Info Rundschau mit Stefanie Balle und sie hat alles für Sie, was in der Region und darüber hinaus gerade wichtig ist. Ich bin Kerstin Gallmeier, wir hören uns ab 16 Uhr wieder in der Region am Nachmittag. Und bis dahin gibt's noch ein bisschen Abracadabra von der Steve Miller Band. Viel Spaß!

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15: Rundschau. Um 13 Uhr mit Stefanie Balle und diesen Themen. Zwei schlechte und eine gute Nachricht. Im Winter fahren weniger ICEs ab Saarbrücken nach Berlin und München, dafür einer zusätzlich nach Hamburg. Ausschließlich eine gute Nachricht. Galeria-Beschäftigte erhalten Insolvenzgeld und deutliche Aufforderung.
16: Führen Sie, übernehmen Sie Verantwortung. Sie haben die Mehrheit im Deutschen Bundestag. Nutzen Sie sie.
15: Unternehmer richten beim Arbeitgebertag dringliche Appelle an Bundeskanzler Merz. Das Wetter, der Nachmittag wird regnerisch bei maximal 16 Grad. Ab Dezember gibt es eine neue ICE-Direktverbindung von Saarbrücken nach Hamburg. Das sieht der neue Fahrplan vor, den die Bahn heute vorgestellt hat. Einzelheiten von Lea Kielnecker.
17: Der neue Direktzug startet um 9.27 Uhr in Saarbrücken und braucht gut 6 Stunden nach Hamburg. In der Gegenrichtung beginnt der Zug sogar schon in Flensburg, fährt von dort unter anderem über Hamburg, Hannover und Kaiserslautern und erreicht Saarbrücken um 22.18 Uhr. Dafür wird es zukünftig jeweils nur noch eine Direktverbindung am Tag nach München und Berlin geben. Grund dafür sind laut Bahn geringe Nachfrage und Bauarbeiten. Nach München entfällt die Fahrt am frühen Morgen sowie die Rückfahrt am späten Abend. Nach Berlin bleiben der Direktzug am frühen Morgen und die Rückfahrt mit Ankunft um 23.31 Uhr in Saarbrücken. Gute Nachrichten für Zugreisende. Die Preise sollen zum Fahrplanwechsel laut Bahn stabil bleiben. Das Familienticket wird außerdem dauerhaft eingeführt. Damit können bis zu 5 Personen deutschlandweit den Fernverkehr für eine Hin- und Rückfahrt nutzen. Der neue Fahrplan gilt ab dem 13. Dezember.
15: Die Hochschule für Technik und Wirtschaft des Saarlandes meldet einen kräftigen Anstieg der Studienanfänger. Zum Studienbeginn im Oktober seien nach vorläufigen Zahlen 1.645 Erstsemester eingeschrieben. Das sind knapp 10% mehr als im Vorjahr. Besonders erfreulich sei, dass es für neue Angebote wie das Fach Wirtschaftspsychologie viele Bewerber gegeben habe. Die Nachfrage nach ingenieurwissenschaftlichen Studiengängen sei dagegen weiterhin unbefriedigend. Die Beschäftigten der Warenhauskette Galeria erhalten Insolvenzgeld von der Bundesagentur für Arbeit. Das bestätigte die Gewerkschaft Verdi dem SR. Damit ist eine Voraussetzung erfüllt, um den Geschäftsbetrieb zunächst fortzuführen. Aus der SR Wirtschaftsredaktion Niklas Resch.
18: Es sei eine gute Nachricht für die Beschäftigten von Galeria auch in Saarbrücken, dass es nun Insolvenzgeld gebe, sagte Gewerkschaftssekretär Alex Sauer dem SR. Allerdings sei weiterhin unklar, wie die Zukunft bei der Warenhauskette aussehe. Das betreffe auch den saarländischen Standort, so der Verdi-Verantwortliche für den Handel in der Region Saar-Trier. Das Insolvenzgeld soll nach Medienberichten über eine Bank vorfinanziert werden, damit es schnell an die Beschäftigten ausgezahlt werden kann. Zuletzt sollen sie im September Lohn erhalten haben. Insolvenzgeld wird von der Bundesagentur für Arbeit für einen Zeitraum von maximal 3 Monaten gezahlt, in der Regel rückwirkend für den Zeitraum vor Eröffnung des Insolvenzverfahrens. Es entspricht in der Regel dem Nettolohn. Nach SR-Informationen arbeiten bei Galeria in Saarbrücken noch rund 170 Beschäftigte.
15: Die Inflationsrate in Deutschland hat erstmals seit 3 Jahren wieder die Marke von 3% überschritten. Das Statistische Bundesamt bestätigte seine Schätzung, wonach Waren und Dienstleistungen im September 3,3% mehr gekostet haben als noch ein Jahr zuvor. Größter Preistreiber im vergangenen Monat war demnach Heizöl, das fast 75% teurer war als im Jahr davor. Treibstoff kostete 37% mehr als im Vorjahresmonat. Kaum verteuert haben sich hingegen Nahrungsmittel, Butter, Speiseöl und Obst. Die wurden im Jahresvergleich sogar etwas günstiger. Bundesdigitalminister Wildberger fordert eine Steuer auf Umsätze mit künstlicher Intelligenz. Der CDU-Politiker sagte dem Tagesspiegel, wenn hierzulande Wachstum und Wertschöpfung entstehen, müssten auch Steuern gezahlt werden. Mit dem Geld könne der Umbau des Arbeitsmarkts finanziert werden. Der Minister rechnet dem Bericht zufolge damit, dass KI die Arbeitswelt grundlegend verändert. Er sagte, Umschulungen und neue Tätigkeiten, etwa im Handwerk oder in der Pflege, müssten finanziert werden. Der Arbeitgebertag vom vorigen Jahr ist noch in deutlicher Erinnerung. Damals bekam die gestern zurückgetretene Arbeitsministerin Baas den Unmut der gastgebenden Unternehmer sehr deutlich zu spüren. Erster Gast heute Vormittag war Bundeskanzler Merz. Und auch er bekam in deutlichen Worten zu hören, was die Wirtschaft von der Bundesregierung erwartet.
19: Die Worte von Arbeitgeberpräsident Dulger sind deutlich und sie richten sich an die Bundesregierung. Führen Sie, übernehmen Sie Verantwortung. Sie haben die Mehrheit im Bundestag, nutzen Sie sie, so Dulger wörtlich. Um was es ihm vor allem geht, sind bessere Rahmenbedingungen für Unternehmen und Sozialreformen. An Bundeskanzler Merz von der CDU gerichtet, sagt Dulger in seiner Rede beim Arbeitgebertag in Berlin, wir wissen, Sie drängen zur Abfahrt, andere stehen noch auf der Bremse. Eine indirekte Kritik, vor allem an die SPD gerichtet. Von der Politik fordert Dulger außerdem eine Vision, wie das Land in ein paar Jahren aussehen soll. Eine von Dulgers eigenen Ideen lautet, ein Land, in dem Arbeit auch auf dem Konto mehr Wertschätzung erfährt und die Sozialversicherungsbeiträge unter 40% liegen. Und ein Land, in dem der Staat seine Hauptaufgaben erfüllt und sich nicht in alles einmischt. Aus Berlin, Lissy Kaufmann.
15: Der Flugbetrieb am Nürnberger Flughafen ist aktuell eingestellt. Nach Angaben der Polizei gibt es eine mutmaßliche Luftnotlage. Zu weiteren Details werde noch ermittelt. Schon in der Nacht war der Flugverkehr zeitweise gestört gewesen. 3 Piloten hatten unabhängig voneinander zwischen 2 und 4 Uhr ein Objekt am Himmel gesichtet. Die Polizei fand anschließend keine Hinweise auf Drohnen. Das Anti-Atom-Netz Trier warnt vor Drohnenangriffen auf das Atomkraftwerk Kattenhom. Insbesondere die Abklingbecken für abgebrannte Brennelemente seien gefährdet. Laut einer Studie im Auftrag von Greenpeace könnten die vergleichsweise dünnen Hüllen dieser Becken mit handelsüblichen oder militärischen Drohnen leicht durchdrungen werden und eine gefährliche Kettenreaktion auslösen. Denn durch eine Beschädigung der Hülle könne Kühlwasser aus den Becken abfließen. Die freiliegenden Brennelemente könnten sich selbst entzünden, das Gebäude wäre nicht mehr betretbar. Das Notfallkonzept der ÖDF ist nach Angaben der Atomkraftgegner dafür nicht ausgelegt. Im Schwarzen Meer vor Bulgariens Küste wurden wieder zwei Schiffe von Drohnen getroffen. Eins davon ist nach Angaben der Regierung in Sofia gesunken. Es ist bereits der zweite Vorfall innerhalb einer Woche.
20: Von dem gesunkenen Schiff konnte ein Besatzungsmitglied gerettet werden. Vom zweiten angegriffenen Schiff konnten 15 Menschen und damit die gesamte Besatzung gerettet werden. Der bulgarische Premierminister Roman Radev bezeichnete den erneuten Beschuss von Schiffen als absolut inakzeptabel. Der Angriff fand demnach in unmittelbarer Nähe der bulgarischen Territorialgewässer statt. Radev kündigte an, mit NATO-Generalsekretär Mark Rutte sprechen zu wollen. Er sagte, es gebe keinen eindeutigen Hinweis darauf, wer den Angriff verübt habe, doch das Ergebnis nütze der Russischen Föderation. Radev kündigte an, den russischen Botschafter wegen des Vorfalls einzubestellen. Bereits vor einer Woche waren vor der bulgarischen Küste zwei Schiffe angegriffen worden. Eines sank, die Besatzung konnte nicht gerettet werden. Bulgarien grenzt weder an die Ukraine noch an Russland. Als NATO-Mitglied am Schwarzen Meer ist es aber Teil der Ostflanke des Militärbündnisses. Auch im Nachbarland Rumänien kommt es immer wieder zu Vorfällen mit Drohnen und Seeminen. Silke Hane aus dem ARD-Studio Südosteuropa.
15: In Deutschland erlebt jeder fünfte Schüler Cybermobbing. Nach einer entsprechenden Studie des Bündnis gegen Cybermobbing sind das rund 2,4 Millionen Schülerinnen und Schüler, die online von Beleidigungen, Drohungen und gefälschten oder anstößigen Bildern betroffen waren. Die Experten warnen vor den Auswirkungen auf die Kinder und Jugendlichen. Viele litten unter gesundheitlichen Folgen. Ein Viertel der Betroffenen soll schon mal von Selbstmordgedanken gehabt haben. Als Konsequenz sprechen sich viele Eltern und Lehrkräfte für eine Altersbegrenzung bei sozialen Medien aus. In Frankreich gehen auch heute wieder an vielen Orten Schüler und Studierende auf die Straße, um für bessere Bildung zu demonstrieren. Heute bekommen sie, ungefragt, prominente Unterstützung. Die schwedische Aktivistin Greta Thunberg hat sich unter die Protestierenden gemischt.
21: Sie erklärte, der Jugend werde die Zukunft geraubt, die Schulen erhielten nicht die Investitionen, die sie bräuchten. Vor Ort sind laut Medienberichten rund ein Dutzend Polizisten, aber auch 20 Anwälte, die die Schüler und Schülerinnen unterstützen und schützen wollen, sollte es zu Auseinandersetzungen mit der Polizei kommen. Am frühen Nachmittag werden in Paris voraussichtlich zwei Demonstrationszüge starten, aber auch in anderen großen Städten wird heute wieder demonstriert. Laut dem Bildungsministerium waren am Morgen landesweit 200 von insgesamt 3.700 Lycées geschlossen oder verbarrikadiert. Die Regierung hatte in den letzten Tagen einen Rückgang der Blockaden, aber eine Intensivierung der Gewalt beobachtet und hofft, dass sich die Lage über die bevorstehenden Herbstferien beruhigen wird. Nicht alle Schüler und Schülerinnen beteiligen sich an den Protesten. Doch die Wortführer der Schülerrevolte versprechen, weiter zu demonstrieren, bis ihre Forderungen erfüllt werden. Julia Borutta, Paris.
15: Und das war die SR-Info-Rundschau. Um 10 nach 1 öffnet Christian Job für Sie den SR3-Kiosk. Hallo Christian.
22: Hallo Steffi.
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24: Grau, trüb und nieselig, 12 bis 16 Grad. Heute Nacht trocknet's ab. Wir starten noch trüb, aber es lockert morgen auf. Wird sonnig, trocken, maximal 16 bis 20 Grad und der Donnerstag wird ähnlich.
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24: Aktuelle Blitzermeldungen Bubach, Rheinhaus-Lebach, in Auersmacher und in Saarbrücken in der Betzenstraße. Kommen Sie gut an.
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24: Am Dienstag mit Christian Job. Und das ist der Elvis.

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Das ist der Kiosk am Dienstag und das ist die Wie Wonder.

Das ist Electronic Swing Pop. Mit anderen Worten, macht gute Laune. Der Interpret heißt Herbert. Das taugt natürlich nichts im Showgeschäft. Also nennt sich das Projekt Aura an deiner Seite. Neue Musik bei SR3. Das hier ein Yesterhit mit Chris Andrews. Yesterday Man.

0: Rutger Hochschule für Technik und Wirtschaft sind aktuell über 1600 Erstsemester eingeschrieben. Knapp 10% mehr als im Vorjahr. Weiter hieß es, neue Angebote wie das Fach Wirtschaftspsychologie würden gut angenommen. Flughafen Nürnberg geschlossen. Grund ist eine mögliche Drohnensichtung. Drei Piloten hatten unabhängig voneinander bei Starts und Landungen ein Objekt gesehen. Dabei könnte es sich nach Polizeiangaben um eine Drohne gehandelt haben. Inzwischen konnte aber Entwarnung gegeben werden.
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2: Grau, trüb und nieselig, 12 bis 16 Grad. Morgen wird's sonniger und trocken und vielleicht sind 20 Grad drin.
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2: Mit Blitzern und zwar Bobach rein aus Richtung Lebach, in Auersmacher und in der Betzenstraße Saarbrücken. Kommen Sie gut an.
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2: Am Dienstag mit Christian Job. Hallo.

0: Das ist doch schön. Nach Norden eher jetzt grau und kühl, nach Süden 1000 Kilometer ist ein bisschen schöner. Wird noch Mundart geschwätzt? Ja, wir gerne und viel und die Älteren unter uns sowieso, wir haben es gelernt, aber die nachwachsenden Generationen, der Rohstoff Mundart ist gefährdet. Das sagen wir ja jedes Jahr zum internationalen großen Mundarttag und es bleibt auch jahresüber so.
1: Das saarländische Blatt allgemein, das Plattdeutsch, muss erhalten bleiben. Ne? Zum Beispiel, wenn ein Kind oder Erwachsener sagt, ich muss mir mal den Schnürsenkel binden. Das geht doch viel schneller, wenn man sagt, ich muss den Schuh nicht binden. Nee, saarländisch allgemein Blatt muss bleiben und mehr erhalten werden. Viele Grüße aus Elversberg.
2: Ich kann dazu nur sagen, dass in der Sprachdidaktik eine situationsadäquate Wechselkompetenz gefordert wird. Das bedeutet, dass ein Kind durchaus lernen sollte, wann es Blatt schwätzen soll und wann es Hochdeutsch reden sollte.
3: Es gibt doch ein Sprichwort, das heißt, man soll so schwätzen, wie ihm der Schnabel gewachsen ist. So kenne ich ein Beispiel, eine Freundin von mir, die sind umgezogen. Die hat mit ihrer Tochter Hochdeutsch geschwätzt. Und dann ist das Mädchen ist bei der Nachbarin. Und wie es retour gekommen ist, hat die Mutter gesagt, was hat er dann gemacht? Da hat das Mädchen gesagt, wir haben Krummbeere geschält, aber die haben ausgesehen wie Kartoffeln.

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Harry Connick Jr. Greatest Love Story. Ja, war schön. Das hier ist Michel Füge, der trommelt schon mal vor. Wir haben Harry Nielsen dabei und Starship SR3, der Kiosk, am Dienstag.

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18: 14 Uhr. Heute Nachmittag wird der frühere rheinland-pfälzische Ministerpräsident Schweizer zum neuen Bundesarbeitsminister ernannt. Doch schon vor dem Termin beim Bundespräsidenten kommt Druck vom Bundeskanzler. Merz hat beim Arbeitgebertag in Berlin Tempo beim Umsetzen der Rentenreform gefordert. Lissi Kaufmann.
19: Bislang liegen nur die Ergebnisse der Rentenkommission vor. Strittig ist vor allem der Vorschlag, die abschlagsfreie Rente nach 45 Beitragsjahren abzuschaffen. Ein Punkt, den mehrere CDU-Ministerpräsidenten und SPD-Politiker in Frage stellen. Der Kanzler aber betont, das Ende der abschlagsfreien Frühverrentung mache die Rente gerechter. Auch weil manche noch gesund und fit seien. Es sei nicht gerecht, wenn am Ende immer weniger Arbeitende immer mehr Rentner finanzieren müssten. Zu mehr Tempo bei den Reformen mahnte auch Arbeitgeberpräsident Dulger. Seine Kritik richtete sich dabei indirekt an die SPD. Man wisse, dass der Kanzler auf Abfahrt dränge, andere stünden aber noch auf der Bremse.
18: Nach dem Rückzug der bisherigen Arbeitsministerin Baas steht Ende des Jahres auch die Neuwahl der SPD-Spitze an. Nach der saarländischen Ministerpräsidentin Rillinger hat jetzt auch Verteidigungsminister Pistorius gesagt, dass er kein Interesse an diesem Amt hat. Nach der Sperrung des Nürnberger Flughafens gibt's Entwarnung. Die Polizei sagte, es bestehe keine Gefahr. Nach dpa-Infos war aus einem Passagierflugzeug ein Notfallcode ausgegeben worden. Daraufhin eskortierten Bundeswehr-Eurofighter die in Korfu gestartete Maschine bis zur Landung. Mehr Details gibt es noch nicht. Erst heute früh hatte es am Nürnberger Airport Aufregung wegen angeblicher Drohnensichtungen gegeben. Papst Leo ist in Rom ins Krankenhaus gebracht worden. Dort soll er an der Lunge operiert werden. Nach Angaben des Vatikan ist der Eingriff schon für heute Nachmittag geplant. Erst vorgestern hatte der 71-Jährige erklärt, dass bei einer Routineuntersuchung ein Knoten in seiner Lunge entdeckt wurde, in einem frühen Stadium und auch gut lokalisiert. Die Beschäftigten der Warenhauskette Galeria erhalten Insolvenzgeld von der Bundesagentur für Arbeit. Das hat die Gewerkschaft Verdi dem SR bestätigt. Damit ist eine Voraussetzung erfüllt, den Geschäftsbetrieb zunächst fortzuführen. SR-Reporter Niklas Resch.
0: Es sei eine gute Nachricht für die Beschäftigten von Galeria auch in Saarbrücken, dass es nun Insolvenzgeld gebe, sagte Gewerkschaftssekretär Alex Sauer dem SR. Allerdings sei weiterhin unklar, wie die Zukunft bei der Warenhauskette aussehe. Das betreffe auch den saarländischen Standort, so der Verdi-Verantwortliche für den Handel in der Region Saar-Trier. Das Insolvenzgeld soll nach Medienberichten über eine Bank vorfinanziert werden, damit es schnell an die Beschäftigten ausgezahlt werden kann. Zuletzt sollen sie im September Lohn erhalten haben. Insolvenzgeld wird von der Bundesagentur für Arbeit für einen Zeitraum von maximal 3 Monaten gezahlt, in der Regel rückwirkend für den Zeitraum vor Eröffnung des Insolvenzverfahrens. Es entspricht in der Regel dem Nettolohn. Nach SR-Informationen arbeiten bei Galeria in Saarbrücken noch rund 170 Beschäftigte.
18: Saarbrücken bekommt ab dem 13. Dezember eine ICE-Direktverbindung nach Hamburg. Das sieht der neue Fahrplan vor, den die Deutsche Bahn vorgestellt hat. Demnach fährt der Zug in Saarbrücken um 9.27 Uhr ab. Die Fahrt nach Hamburg dauert etwa 6 Stunden. In der Gegenrichtung fährt der Zug von Flensburg über Hamburg nach Saarbrücken. Nach München und Berlin gibt es aber künftig jeweils nur noch eine statt bisher 2 Direktverbindungen am Tag. Gründe seien eine geringe Nachfrage und Bauarbeiten. Im Saarland hat sich in der vergangenen Grippesaison etwas mehr als jeder dritte Versicherte der Technikerkasse über 60 gegen Influenza impfen lassen. Das geht aus einer Auswertung der TK hervor. Damit liegt das Saarland bei der Impfquote für den Zeitraum September 2025 bis März 2026 unter dem Bundesschnitt von 40%. Die Ständige Impfkommission empfiehlt die Grippeimpfung unter anderem für Menschen ab 60 und für Personen mit gesundheitlicher Gefährdung. Und das waren die Nachrichten mit Christian Koch, aktuelle Meldungen jederzeit auf srinfo.de.
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13: Grau, trüb und nieselig, 12 bis 16 Grad. Heute Nacht trocknet's ab, wir starten trüb. Dann in den Mittwochs lockert aber auf, wird sonnig und trocken, maximal 16 bis 20 Grad. Und der Donnerstag wird ähnlich.
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13: Melden Sie uns Blitzer. Dankeschön. Bubach-Rhein aus Richtung Lebach in Auersmacher und in Saarbrücken in der Betzenstraße. Kommen Sie gut an, gleich 14.05 Uhr.
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13: 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Am Dienstag mit Christian Job. Hallo.

0: Jeanette Biedermann.
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0: Sie fragt jetzt gleich noch ein bisschen weiter. Wir reden über Beziehungen. Wenn die zu Ende gehen, eine große Liebe ausblendet und verpufft, dann kann das im Rosenkrieg enden oder man versteht sich hinterher noch ganz gut. Ist vielleicht froh, dass man jeweils die Alte den Alten los ist. So passiert das bei Tobey Maguire. Der war Spider-Man 2 vor dem jetzigen und der war mal mit der Schmuckdesignerin Jennifer Meyer zusammen und die hat jetzt nochmal geheiratet und der Tobey war dabei und Gabi Biesinger weiß mehr.
2: Ja, eine total interessante Konstellation. Jennifer Meyer, 49 Jahre alt, hat am Wochenende auf Hawaii den 15 Jahre jüngeren Geschäftsmann Jeffrey Ogunlesi geheiratet. Und die Trauungszeremonie, die hat niemand anderes geleitet als ihr Ex-Mann Tobey Maguire. Jennifer und Tobey hatten sich schon vor 10 Jahren getrennt, wurden aber erst letzten Monat wirklich geschieden. Und dann war der Weg frei für die Hochzeit von Jennifer mit Jeffrey, mit dem sie vor ein paar Monaten schon eine Tochter bekommen hat. Und Fotos im Netz zeigen jetzt, wie die Braut ganz in Weiß und der Bräutigam sich küssen. Und Tobey Maguire steht daneben am Mikrofon mit so einem Blatt Papier in der Hand und hat vermutlich das Kommando gegeben, dass die beiden sich jetzt küssen dürfen. Bei der Hochzeit waren auch die beiden gemeinsamen Kinder von Jennifer und Tobey, 17 und 19 Jahre alt dabei. Und Jennifer Meyer hatte unlängst in einem Interview schon mal erzählt, dass ihr ehemaliger Ehemann und sie sich blendend verstehen, dass sie auch weiter verreisen und jeden Geburtstag zusammen feiern. Und sie hat gesagt, Jeff liebt Tobey und Tobey liebt Jeff.
0: Da geht doch auch so. Und der Caterer hatte Wunschessen. 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A6 Richtung Mannheim zwischen dem Neunkircher Kreuz und Homburg liegen Gegenstände. Fahren Sie vorsichtig, kommen Sie gut an.

Elton Johns immer noch aktuelles Studioalbum, nicht alleine, sondern zusammen mit Country Lady Brandy Carlile. Das Album heißt Who Believes in Angels und das war draußen der Fetzer. Swing for the Fences. Und das ist Linda Ronstadt.

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3: Gleich 2:30.
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3: Mit Lukas Baumann.
5: Heute Mittag war nach der EPA-Information ein Notfallcode von einem Flugzeug ausgegeben worden. Entwarnung am Nürnberger Flughafen. Kampf

0: Mitarbeiter. Und Saarland bei Grippeimpfung unter Bundesschnitt. Nach Angaben der Techniker Krankenkasse haben sich in der vergangenen Grippesaison 36% ihrer Versicherten ab 60 Jahren gegen Influenza impfen lassen. Bundesweit waren es 4 Prozentpunkte mehr.
1: Wir zwei haben den Peaks.
0: Ja, seit gestern.
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1: Grau, trüb und nieselig, 12 bis 16 Grad. Morgen trocknet's ab und wird sonnig und dann ist es mal mindestens 2 Tage schön.
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1: A6 Richtung Mannheim, zwischen dem Neunkircher Kreuz und Homburg liegen Gegenstände und es gibt aktuelle Blitzer. Bubach rein aus Lebach, dann in Auersmacher und in Saarbrücken in der Betzenstraße. Kommen Sie gut an.
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1: 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Im Studio ist Christian Job. Hallo.

Ina Müller hält die Luft an und gibt Gas in Inas Nacht. Neulich zu Gast Peter Maffay und ihr Ex Johannes Oerding. Verstehen sich gut. Sie hat nur gesagt, mit mir hast du nie eine Country-Platte gemacht. Aber mit Peter. Nashville, unser Album der Woche gleich.

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0: Dire Straits und Sultans of Swing. Klatschmarsch.
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0: Wurde in Nashville aufgenommen, im Zentrum der Country-Musik und von zwei großen deutschen Stars, Peter Maffay und Johannes Oerding. Und dieses Album hören wir in dieser Woche. Und entweder der Peter oder der Johannes erklären uns ein bisschen was zu den Songs. Kneipenskiffel.
2: Kneipenskiffel, ich glaube, da war erst die Musik da. Da haben Peter und ich da gesessen, haben wirklich so der klassische, was man schon am Ehe mit Country und Western verbindet, ist Sound. Und dann haben wir gesagt, oh, irgendwie macht das so einen Spaß hier, so ein bisschen These Boots are made for walking mäßig. Alle, die mitspielen, haben Freude an ihrem Instrument und suchen sich ihre Stelle, ihren Platz. Und gesagt, was ist das für eine Atmosphäre? Und dann gucken wir uns an, ja, das ist so, das muss irgendwas Lustiges sein. Irgendwo, wo man Spaß hat, wo man nicht weg will, wo man da ist. Und dann so, Kneipe,

Da ist die Kneipenatmosphäre mit dabei, der Kneipenskiffel aus dem Album Nashville. Peter Maffay und Johannes Oerding, unser Album der Woche.

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7: 15 Uhr. Noch vor seinem Amtsantritt bekommt der neue Bundesarbeitsminister Schweizer Druck von Kanzler Merz. Der forderte beim Arbeitgebertag, dass Schweizer die vereinbarten Reformprojekte, etwa zur Rente, so schnell wie möglich ins Kabinett einbringen soll. Merz nannte als Hauptmotiv für die Sozialreformen, dass die Jugend in einem Land aufwachsen solle, in dem sich Leistung wieder lohnt. Der ehemalige rheinland-pfälzische Ministerpräsident Schweizer erhält in etwa 2 Stunden vom Bundespräsidenten seine Ernennungsurkunde als Minister. Cybermobbing wird ein immer größeres Problem für Kinder und Jugendliche. In einer Studie gab jeder 5. an, schon mal Opfer von Hass oder Beleidigungen im Netz gewesen zu sein. Das entspricht etwa 2,4 Millionen Schülerinnen und Schülern. Die Zahl der Opfer hat sich innerhalb von 9 Jahren fast verdoppelt. Nico Hecht.
8: Die Betroffenen berichten von Angst- und Schlafstörungen sowie Niedergeschlagenheit oder Depression. Jeder 4. äußert sogar Suizidgedanken. 17% haben aus Verzweiflung schon einmal zu Alkohol, Tabletten oder Drogen gegriffen. Die Studie zeigt außerdem, dass eine deutliche Mehrheit der befragten Eltern, 76%, eine Altersbegrenzung für Social Media wolle, um gegenzusteuern. Fast 3/4 der Lehrenden sind für ein Smartphone-Verbot an ihren Schulen für Kinder und Jugendliche. Die Studienmacher fordern außerdem ein Cybermobbing-Gesetz, um Täter sanktionieren zu können. Darüber hinaus brauche es statt eines Social-Media-Verbotes bis 16 Jahren mehr Prävention, zum Beispiel ein Internetführerschein.
7: Zum ersten Mal seit fast 3 Jahren liegt die Inflation in Deutschland wieder bei mehr als 3%. Laut Statistischem Bundesamt kosteten Waren und Dienstleistungen im September 3,3% mehr als ein Jahr davor. Größter Preistreiber war Heizöl, das fast 75% mehr kostet. Der Spritpreis stieg um 37%. Kaum verteuert haben sich dagegen innerhalb eines Jahres Nahrungsmittel. Butter, Speiseöl und Obst wurden sogar günstiger. Die Beschäftigten der Warenhauskette Galeria erhalten Insolvenzgeld. Das hat die Gewerkschaft Verdi dem SR gesagt. Das Insolvenzgeld wird von der Bundesagentur für Arbeit für maximal 3 Monate vor der Eröffnung des Insolvenzverfahrens gezahlt. Medienberichten zufolge soll es über eine Bank vorfinanziert werden. Dadurch könne es schnell an die Beschäftigten ausgezahlt werden. In der Saarbrücker Galeria-Filiale arbeiten rund 170 Menschen. Das Saarland plant keine gezielten Investitionen aus dem Sondervermögen in die Wasserinfrastruktur. Das hat der SR vom Umwelt- und vom Finanzministerium erfahren. Bundesumweltminister Schneider hatte die Länder wegen niedriger Pegelstände aufgefordert, einen großen Teil der Mittel aus dem Sondervermögen in die Wasserinfrastruktur zu investieren. SR-Reporterin Jennifer Klein.
9: Laut Finanzministerium sind die Landesmittel aus dem Infrastruktur-Sondervermögen in Höhe von rund 397 Millionen Euro bereits vollständig verplant. Vorgesehen sind etwa Investitionen in die Uniklinik, Straßen und Kitas. Für die Wasserinfrastruktur ist kein eigener Posten geplant. Den größten Teil des Infrastruktur-Sondervermögens erhalten die Kommunen. Sie entscheiden selbst, ob sie Geld für die Wasserinfrastruktur ausgeben. Wie viel die Kommunen dafür einplanen, konnte das Finanzministerium nicht sagen. Es fehlten noch Rückmeldungen. Bislang seien noch keine Mittel aus dem Sondervermögen ausgezahlt worden. Wasserprojekte werden laut Umweltministerium im Saarland hauptsächlich aus Mitteln des Wasserentnahmeentgelts und der Abwasserabgabe finanziert.
7: Das Anti-Atom-Netz Trier warnt vor Drohnenangriffen auf das Atomkraftwerk Kattenommen. Dabei bezieht sich das Netzwerk auf eine Studie der Umweltschutzorganisation Greenpeace. Danach könnten die Hüllen der Abklingbecken, in die abgebrannte Brennelemente kommen, von Drohnen leicht durchdrungen werden. In diesem Fall bestehe die Gefahr einer Kettenreaktion. Die Brennelemente könnten sich leicht selbst entzünden. Nach Einschätzung des Netzwerks ist das Notfallkonzept des Kattenommen-Betreibers EDF dafür nicht ausgelegt. Und das waren die Nachrichten mit Christian Koch. 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
10: Grau, trüb und nieselig, 12 bis 16 Grad. Heute Nacht trocknet es dann ab. Morgen ist der Start in den Tag trüb. Dann lockert es auf, wird sonnig und trocken. Maximal 16 bis 20 Grad und der Donnerstag wird ähnlich.
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10: A8 Richtung Pirmasens, die Ausfahrt Neunkirchen-Spiesen, ein Liegenbleiber. Und sie melden Blitzer auf der A6 Richtung Saarbrücken in Höhe Rohrbach. A6 Richtung Mannheim auf Höhe St. Ingbert West und in Saarbrücken in der Betzenstraße. Kommen Sie gut an. 15.05 Uhr.
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10: Mit Christian Job am Sonntag im Radio der Gesellschaftsabend mit einer Poetry-Slammerin aus dem Saarland. Die ist gleich mein Gast.

0: 3, der Kiosk am Dienstag, nicht on the beach, im Studio und am Sonntag nach 18 Uhr im großen Sendesaal hier auf dem Hallberg, die älteste Kabarettsendung im deutschen Radio, der Gesellschaftsabend. Und jetzt am Sonntag mit saarländischer Beteiligung mit Madeleine Schach, eine Poetry Slammerin, jetzt im Studio. Hallo.
1: Hallo.
0: So, Poetry Slam ist, um es mal so einzugrenzen, was du da machst und was das für eine Kunstform ist, das ist ein Wettstreit von Dichterinnen und Dichtern.
1: Ganz genau, ja.
0: So, und da gibt es Veranstaltungen, da ist Publikum und es kann alles kommen, das ist der Gag.
1: Thematisch ist alles möglich, also es kann von Ernst über Lustig, Lyrik, Prosa, alles ist drin.
0: Ist das denn spontan, was da auf der Bühne abgeht oder ist das vorbereitet?
1: Also einzelne Gags sind vielleicht spontan, aber in der Regel ist es so, dass die Menschen die Texte vorher geschrieben haben und dann vorbereiten und auch entsprechend dann präsentieren.
0: Also man hat sein Programm, wie die Conferenciers, wie die Entertainer, wie die Comedians auf der Bühne auch. Spontan ist da nichts. Man muss, ja, wie Rudi Carrell gesagt hat, wer ein Ass aus dem Ärmel ziehen will, muss vorher eins reingetan haben.
1: Genau.
0: Was machst du für eine Art von Poetry?
1: Also ich habe meistens eher ernstere Themen, gesellschaftliche Themen. Ich schreibe lyrisch, das heißt, alles reimt sich. Ja.
0: Da sitzt die Dichterin daheim und guckt, was Schönes und arbeitet mit der Sprache.
1: Genau.
0: Wie lange sind die Gedichte? Sind es lange, kurze?
1: Schon länger, weil sie sind auf 6 Minuten meistens konzipiert.
0: Ah, da gibt es schon... Genau. So eine Zeitvorgabe.
1: Genau, das ist das Zeitlimit und viele gehen auch bis zum Zeitlimit. Manchmal ist es auch 6:30, aber deswegen sind die meisten Texte in dieser Länge konzipiert.
0: Läuft da eine Uhr mit? Wer überzieht, kriegt ja. Abzug und so?
1: Ja, teilweise ja. Ist das so, ja.
0: Du bist saarländische Meisterin in diesem Poetry Slam. Wie ist da die Konkurrenz? Wie laufen diese Wettbewerbe ab? Wer entscheidet das am Ende?
1: Also es gibt normalerweise vor Meisterinnenschaften dann Vorrunden, in denen man sich dann qualifizieren kann. Und dann werden die GewinnerInnen dann zum Saarland-Slam eingeladen. Und dort findet das Ganze dann nochmal statt. Und das Publikum entscheidet, wer weiterkommt, wer siegt.
0: Stimmkarten, Applaus.
1: Genau, im Saarland sind das meistens die Punktetafeln, die dann hochgehalten werden nach den Texten. Das gibt es auch über Applausabstimmung, nach Lautstärke dann.
0: Hat man es mit ernsteren Sachen da schwerer oder leichter? Wie kriegt man das Publikum besser, wenn es Schenkelklopfer sind oder wenn es angerührt ist vielleicht?
1: Ich glaube, beides kann ganz gut funktionieren. Ich glaube, es kommt immer darauf an, das Publikum zu bewegen und in irgendeiner Weise mitzunehmen. Teilweise ist es natürlich so, wenn ein lustiger Text kommt und dann danach was sehr Emotionales, das bewegt.
0: Also
1: es
0: ist schon ein Auf und Ab, wenn man so einen Abend hat, da ist alles mit dabei. Und was ist am Sonntag? Von Madeleine gibt im großen Sendesaal. Da reden wir gleich drüber.

0: Der Gesellschaftsabend beim Saarländischen Rundfunk am Sonntag um 18 Uhr im großen Sendesaal. Ich habe gerade geguckt, leider ausverkauft. Sie braucht keine Karte, Madeline Schach, sie ist auf der Bühne. Die 6-Minuten-Regel, es gibt ja auch im Radio so Formate. Was gab es im Vorfeld für dich als Vorgabe? Was kannst du präsentieren? Was wirst du zeigen?
1: Also dadurch, dass ich bei der Saarlandmeisterinnenschaft war, werden diese Texte kommen. Mhm. Und die sind natürlich dann alle auf 6 Minuten konzipiert und dementsprechend passen die gut in den Rahmen rein.
0: Muss man die auswendig können oder gibt es Teleprompter?
1: Man muss sie nicht auswendig können, aber das macht natürlich schon was.
0: Hast schon, ne?
1: Ja.
0: Will man schon dann irgendwie so performen, dass das irgendwie passt. Lennart Schilgen wird einer der Kollegen sein, einer, der am Klavier sitzt und singt. Wie findet man sich da ein? Wie bereitest du dich vor, dass das an diesem Abend ins Gesamtkonzept passt?
1: Ich würde sagen, ich behandelte das so wie einen normalen Slam-Auftritt. Hm. Das ist ja das, was ich gewohnt bin. Und gehe einfach ans Mikro und präsentiere meine Texte.
0: Und leg los. Wird angesagt und dann klappt's. Toi, toi, toi. Viel Spaß und wir hören uns im Radio.
1: Danke.

0: Jackie DeShannon bei SR3. Es ist gleich 3:30.
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0: Kerstin Gallmeier.
2: Merz drängt auf Tempo bei Rentenreform. Noch vor der Ernennung des neuen Bundesarbeitsministers Schweizer bekommt dieser Druck von Kanzler Merz. Dieser erwartet, dass Schweizer die verabredeten Gesetzentwürfe so schnell wie möglich ins Kabinett bringt. Inflationsrate über 3%. Nach Angaben des Statistischen Bundesamts waren die größten Preistreiber Heizöl oder der Spritpreis. Nahrungsmittel sind hingegen kaum teurer geworden. Die Inflationsrate ist mit 3,3% so hoch wie seit fast 3 Jahren nicht mehr. Cybermobbing gegen Schüler nimmt zu. In einer Studie des Bündnisses gegen Cybermobbing gab jeder 5. Schüler an, schon mal Opfer von Hass und Beleidigung im Netz gewesen zu sein. Die Zahl habe sich innerhalb von 9 Jahren fast verdoppelt. Und Warnungen vor Drohnenangriffen auf Atomkraftwerk. Laut einer Studie der Umweltschutzorganisation Greenpeace könnten die Hüllen der Abklingbecken von Drohnen leicht durchdrungen werden. In diesem Fall bestehe die

Sie konnten selten zusammen sein. Simon und Garfunkel. Art Garfunkel und Paul Simon kennen sich aus der Schule und konnten sich eigentlich nie leiden und haben so tolle Musik zusammen gemacht. Aber irgendwann war dann halt Ende. Heute haben wir Paul Simon Solo. You Can Call Me L. Heute wird er 85.

Sir Douglas Quintett, Too Little Too Late. Nie zu spät für gute neue Musik. Daniel Ponder und God of You.

Ja, was soll schon los sein? Willenlos. Marius Müller-Westernhagen, SR3, der Kiosk, gleich gut informiert Richtung Feierabend mit Kerstin Gallmeier, die SR3-Region am Nachmittag. Und cha-cha-cha, das war der Kiosk mit Christian Job. Tschüss, bis morgen.

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15: 16 Uhr. In Berlin hat SPD-Chef Klingbeil vor der Presse den neuen Bundesarbeitsminister vorgestellt. Der frühere rheinland-pfälzische Ministerpräsident Alexander Schweizer soll in etwa einer Stunde vom Bundespräsidenten zum Nachfolger von Bärbel Bass ernannt werden. Vor dem Mikros reagierte Schweizer auch auf Reformdruck aus der Union. Tim Aßmann aus Berlin.
16: Sobald sich die Koalition dort in allen Fragen verständigt habe, werde sein Ministerium alles daran setzen, die entsprechenden Gesetze zügig und gründlich auf den Weg zu bringen, versprach der neue Bundesarbeitsminister. Und er ergänzte, das habe er mit Bundeskanzler Merz auch bereits so besprochen. Merz hatte zuvor auf dem Arbeitgebertag erklärt, er erwarte, dass die verabredeten Gesetzentwürfe aus dem Arbeitsministerium so schnell wie möglich ins Kabinett gebracht würden. Vor allem beim Thema Rente gibt es aber offenkundig noch Differenzen zwischen Union und SPD. Von Klärungsbedarf in vielen inhaltlichen Punkten sprach Vizekanzler Klingbeil nun bei der Vorstellung des neuen Arbeitsministers.
15: Die unabhängige Missbrauchsbeauftragte des Bundes Klaus fordert mehr Maßnahmen zum Schutz vor sexueller Gewalt. Klaus sagte, wirksame Instrumente seien bekannt, sie würden aber längst nicht überall umgesetzt. So hätten sich nur 11 der 16 Bundesländer zu Schutzkonzepten in Schulen verpflichtet. Sie betonte, dass das Risiko, sexuelle Gewalt zu erleben, noch nie so hoch gewesen sei wie heute. Das liege vor allem an den digitalen Medien. Mit dem Bericht der Missbrauchsbeauftragten zum Ausmaß sexueller Gewalt müssen sich erstmals auch Bundesregierung und Bundestag befassen. Nach dem Machtwechsel in Ungarn hat die EU mehr als 4 Milliarden Euro für das Land freigegeben. Das haben Vertreter der Staaten in Luxemburg jetzt abgesegnet. Unter anderem geht es um die Teilnahme von Hochschulen am Erasmus-Austauschprogramm. Brüssel hatte die Fördergelder wegen Verstößen der damaligen Orbán-Regierung gegen rechtsstaatliche Prinzipien zurückgehalten. Unter dem proeuropäischen Regierungschef Modja sind in Ungarn jetzt neue Transparenzregeln eingeführt worden. Bei der Saarbahn setzt die Lokführergewerkschaft GDL ihren Streik wieder fort. Wie es in einer Mitteilung heißt, beginnt er in einer Stunde. Die Geschäftsführung der Saarbahn kündigte an, dass die Linie S1 weiterhin bis 21 Uhr im Rahmen des streikunabhängigen Ersatzkonzepts verkehrt. Sollte die GDL den Arbeitskampf nach 21 Uhr aussetzen, werde die S1 wieder den Regelbetrieb aufnehmen. Den Angaben zufolge sind die Busse des Schienenersatzverkehrs unabhängig vom Streikverhalten unterwegs. Saarbrücken bekommt ab Mitte Dezember eine ICE-Direktverbindung nach Hamburg. Das sieht der neue Fahrplan der Deutschen Bahn vor. SR-Reporterin Lea Kielnecker.
7: Der neue Direktzug startet um 9.27 Uhr in Saarbrücken und braucht gut 6 Stunden nach Hamburg. In der Gegenrichtung beginnt der Zug sogar schon in Flensburg, fährt von dort unter anderem über Hamburg, Hannover und Kaiserslautern und erreicht Saarbrücken um 22.18 Uhr. Dafür wird es zukünftig jeweils nur noch eine Direktverbindung am Tag nach München und Berlin geben. Grund dafür sind laut Bahn geringe Nachfrage und Bauarbeiten. Nach München entfällt die Fahrt am frühen Morgen sowie die Rückfahrt am späten Abend. Nach Berlin bleiben der Direktzug am frühen Morgen und die Rückfahrt mit Ankunft um 23.31 Uhr in Saarbrücken. Gute Nachrichten für Zugreisende. Die Preise sollen zum Fahrplanwechsel laut Bahn stabil bleiben.
15: Das Saarland plant aus dem Sondervermögen keine gezielten Investitionen in die Wasserinfrastruktur. Das hat der SR vom Umwelt- und vom Finanzministerium erfahren. Demnach sind die Landesmittel aus dem Infrastruktursondervermögen in Höhe von rund 397 Millionen Euro schon verplant, etwa für Investitionen in Straßen oder Kitas. Ob Geld in die Wasserinfrastruktur fließe, sei Sache der Kommunen. Bundesumweltminister Schneider hatte die Länder wegen niedriger Pegelstände aufgefordert, einen großen Teil aus dem Sondervermögen in die Wasserinfrastruktur zu investieren. Und das waren die Nachrichten mit Christian Koch. 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
17: Also mittlerweile ist die Wolkendecke so dicht und es ist so trüb, dass ich hier vom Hallberg aus noch nicht mal mehr die Häuser auf der anderen Seite sehe, also die auf dem Berg gegenüber von uns. Vielleicht ist das bei Ihnen auch so, dass die Sicht so getrübt ist. Auf jeden Fall müssen Sie auch mit Niesel oder etwas Regen rechnen, der immer wieder runterkommen kann. Bis 16 Grad werden es heute noch. In der Nacht ziehen die dichten Wolken ab, es lockert auf, kann aber neblig werden. Und es geht runter auf 11 Grad in Berus, 10 Grad in Mainzweiler und 9 Grad in Nonnweiler. Morgen aber ist ab dem Mittag ein goldener Oktober in Aussicht und es werden 16 bis 20 Grad.
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17: Die Straßen sind soweit frei, aber es gibt neue Blitzer, die Sie uns gemeldet haben. Auf der A6 Mannheim Richtung Saarbrücken in Höhe Rohrbach, auf der A6 Saarbrücken Richtung Mannheim in Höhe St. Ingbert West und in Saarbrücken in der Betzenstraße. Alle weiteren Blitzer finden Sie wie immer auf sr3.de.
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17: 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Mit Kerstin Gallmeier im Studio. Hi und herzlich willkommen. Man kann ja alles Mögliche hacken, ne? Und damit auch großen Schaden anrichten. Zum Beispiel Unternehmenscomputer oder die PCs von kritischer Infrastruktur. Oder auch Kühltruhen in Supermärkten. Das ist gestern in Frankreich passiert, auch hier kurz hinter der Grenze. Und mit welchen Folgen, das hören wir gleich in der Region am Nachmittag.
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0: Jeder, der schon mal gehackt wurde, also vielleicht das E-Mail-Konto oder ja, das Online-Banking, der verbindet mit dem Thema ziemlich sicher negative Gefühle, obwohl man es auch so sehen kann.
1: Hacking an sich ist erstmal der kreative Umgang mit Computersystemen und was man danach eben damit macht, ob man jetzt irgendwo Sicherheitslücken findet und damit versucht, jemanden zu erpressen oder eben Sicherheitslücken findet mit dem Ziel, das Internet sicherer zu machen. Das ist dann natürlich eine Entscheidung, die man treffen muss.
0: Das war der Saarbrücker Hacker Aaron Dewes, den wir da gerade gehört haben. Und der hat sich für die gute Seite entschieden. Der tritt gerade bei der Europäischen Hackermeisterschaft für junge Menschen zwischen 14 und 25 an. Für die andere, für die dunkle Seite, gibt's aber auch gerade wieder ein ganz aktuelles Beispiel bei unseren Nachbarn in Frankreich. Da haben sich Kriminelle gestern in Supermarktkühltruhen gehackt. Supermarktkühltruhen. Tonnenweise Lebensmittel mussten deshalb vernichtet werden. SR3-Reporterin Lea Kiel. Du hast dir das angeschaut. Was ist denn da genau passiert?
2: Ja, die Hacker haben aus den Kühltruhen einfach Heizschränke gemacht. Statt minus 18 Grad ist die Temperatur in den betroffenen Geräten auf bis zu 50 Grad angestiegen, dadurch, dass sie sich da eben ins System gehackt haben. Und das hatte zur Folge, dass alle Produkte, die da drin waren, aufgetaut sind und dann weggeworfen werden mussten. Also es ist ein Schaden in Millionenhöhe entstanden. Betroffen waren laut Medienberichten bestimmte Filialen der Ketten Intermarché, Super U, Leclerc, Monoprix und Carrefour. Und der Hersteller dieser Truhen hat gestern mitgeteilt, dass überwiegend ältere Modelle betroffen waren, wo es dann auch keine Sicherheitsupdates mehr gab.
0: Also ich muss ja sagen, wenn ich das höre, man hat ja überhaupt gar keine Vorstellung davon oder gar keine Fantasie, was alles gehackt werden kann, ne? Und wo dann eben auch echt großer Schaden entsteht. Naja, aber wenn wir mal so ins Praktische gehen, wir fahren ja als Saarländer ab und an auch mal gerne über die Grenze in die französischen Supermärkte. Wie sehen denn die Kühlregale da jetzt aus? Sind die jetzt alle komplett leer?
2: Nee, ich habe mal die Supermarktketten hier in Grenznähe abtelefoniert und die haben mir gesagt, sie waren von dem Angriff nicht betroffen, also die Filialen dort. Die nächste betroffene Filiale ist der Super U in Boulay, das liegt zwischen Saarbrücken und Metz, auch schon ein ganzes Stück weg. Und ein Interview wollte mir dort zwar keiner geben, aber eine Mitarbeiterin hat mir gesagt, dass die Kühltruhen wieder gehen und auch schon neue befüllt seien. Jetzt läuft die Fehlersuche natürlich, damit sowas nicht nochmal passiert. Und einzelne Supermarktketten haben vorübergehend dann auch ihre Filialen dazu aufgerufen, ihre Kühltruhen vom Internet zu trennen.
0: Der Hackerangriff auf Supermarktkühltruhen in Frankreich ist hier in der Grenzregion noch einigermaßen glimpflich abgelaufen. Trotzdem, ja, für die betroffenen Filialen ist der Schaden groß, haben wir gehört. Wären diese Hacker doch auch lieber mal zur Europäischen Meisterschaft nach Bochum gefahren? Die läuft noch bis Freitag und wir drücken unserem saarländischen Hacker-Star Aaron Dewes natürlich die Daumen. Danke dir, Lea.
2: Gerne.

Wir haben eine aktuelle Meldung vom SR3 Verkehrsservice. Vorsicht bitte auf der A620 Saarbrücken Richtung Saarlouis in der Ausfahrt Saarbrücken-Bismarckbrücke. Da gibt es Gefahr durch ein defektes Fahrzeug. 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Jetzt Klaus Lage und seine Band Nie wieder Kind.

0: SR3 ist hier die Region am Dienstagnachmittag. Mehr Mundart, auch bei den Kleinen schon, das fordert Manni Manta, saarländischer Partysänger, der auch Lieder in Mundart macht. Und der hat einen offenen Brief an die Bildungsministerin geschrieben. Er fürchtet nämlich, dass die saarländischen Dialekte langsam ausschleichen.
1: Ja, mein Anliegen ist ein bisschen, dass ich den Intro kann, schon seit sehr langem, dass das Saarländische ein bisschen aus dem Alltag verschwindet. Und das Problem oder die Sache ist die, dass man sagt, unter uns Erwachsenen schwätzt man eigentlich noch ganz normal und viel Dialekt, aber ich habe das Gefühl, dass das nicht so weitergetragen wird. Also ich sehe oft, dass die Erwachsenen, dass die Eltern mit ihren Kindern dann irgendwie immer in so ein Hochdeutsch wechseln und merke ich selbst schon in der Familie und da geht, glaube ich, einiges verloren. Ich habe so ein bisschen Angst, dass es noch ein, zwei Generationen dauert und unser Saarländisch auch wechseln könnte.
0: Ja, das hat Manni Manta heute Morgen bei uns auf SR3 gesagt. Er fordert, dass in den Kitas und Schulen der Dialekt einen größeren Stellenwert bekommt. Und genau darüber konnte ich kurz vor der Sendung mit Stefan Klopp vom saarländischen Mundartring sprechen. Das Praktische ist, Stefan Klopp ist auch Gymnasiallehrer in Lebach, passenderweise unter anderem für das Fach Deutsch. Herr Klopp, welche Rolle spielt bei Ihnen die Mundart im Unterricht?
2: Tja, das ist relativ schwierig. Da man nicht mit allen Kindern mehr leider diesen Dialekt sprechen kann, also manche sind von Hause aus Hochdeutsch aufgewachsen, wie der Mann das auch bemängelt, fällt das bei vielen weg als Unterrichtssprache. Zudem sind wir natürlich auch gehalten, mit den Kindern Hochdeutsch zu sprechen. Das sollte auch Unterrichtssprache sein. Da sind wir auf dem Mundartsring hier einig, so stark wie auch den Dialekt fördern. Mhm. Es ist auch schwierig, anderes zu machen, da sich viele Unterrichtsinhalte nur im Hochdeutsch vermitteln lassen. Aber auf jeden Fall sollte der Dialekt Thema im Unterricht sein. Also wir sollten auf jeden Fall gerade im Saarland den Kindern vermitteln, dass es neben Hochdeutsch auch Mundart gibt. Wie die Mundart im Saarland sich verhält, das wissen wir ja, dass es eben nicht das Saarländische gibt, sondern eben Rheinfränkisch und Moselfränkisch. Mhm. Leuten und den Kindern klarzumachen und auch zu vermitteln, dass Mundart nicht irgendeine Abart von Hochdeutsch ist, sondern es ist eine eigenständige Sprache mit eigener Grammatik, eigener Orthographie, eigenen Wörtern und Begriffen. Das ist im Lehrplan nicht immer ganz einfach. Mhm. Der Lehrplan lässt ein bisschen Spielraum, zum Beispiel Lyrik in Mundart mal im Vergleich zu hochdeutschen Texten zu machen. Wie hat sich das Hochdeutsche, das ja ein Konstrukt ist, das Hochdeutsche ist ja auch konstruiert. Die Mundart ist ja das Ursprüngliche. Wie hat sich von der Mundart sowas wie Hochdeutsch entwickelt? Und auch da auf diese Unterschiede im Deutschen zwischen Hochsprache, Standardsprache und der Mundart einzugehen, das geht schon. Also man hat gewisse Freiheiten im Lehrplan, das auch einzubauen.
0: Also ich höre da aber raus, oder Sie sagen das ja auch deutlich, im Unterricht eher das theoretische Wissen über die Mundart. Aber wo können denn Schüler denn Mundart ganz praktisch anwenden, wenn es jetzt nicht in der Schule ist und vielleicht auch nicht in anderen Freizeitbeschäftigungen?
2: Mundart, Muttersprache, das lernt man zu Hause. Mhm. Also Großeltern sollten mit ihren Kindern Dialekt sprechen. Ansonsten geht er in der Tat verloren. Denn das sind Dinge, Schule ist Hochdeutsch, Radio, Fernsehen ist zu 99% Hochdeutsch. Bücher, die man zu Hause hat, sind 99% Hochdeutsch. Aber das, was man zu Hause redet, könnte im Idealfall zu 100% Muttersprache Dialekt sein.
0: Mhm. Also Mundart ist vor allem Familiensache, vielleicht kann man das so zusammenfassen, sagt Stefan Klopp vom saarländischen Mundartring. Und Sie können natürlich Mundart zu Hause sprechen, Sie können auch SR3 Saarlandwelle einschalten. Wir haben jeden Tag die Mundart-Nachrichten und machen auch einige Veranstaltungen in Sachen Mundart. Ich danke Ihnen ganz herzlich, Herr Klopp, dass Sie Zeit hatten für uns.
2: Gerne.
0: Ja, und der SR3 Saarlandwelle lohnt sich auch wegen des aktuellen Verkehrsservice. Es gibt nämlich eine neue Meldung. Vorsicht auf der 8, Saarlouis Richtung Luxemburg zwischen Rehlingen und Merzig. Da liegen Gegenstände auf der Fahrbahn.

0: schnelle Umsetzung der Reform gefordert. Missbrauchsrisiko für Kinder. Das ist nach Einschätzung der Missbrauchsbeauftragten des Bundes, Klaus, so hoch wie nie. Grund sei vor allem die rasante digitale Entwicklung. Sie fordert mehr Maßnahmen zum Schutz vor sexueller Gewalt, besonders an Schulen. Infrastruktur-Sondervermögen des Bundes. Aus dem plant das Saarland keine gezielten Investitionen in die Wasserinfrastruktur. Die Landesmittel in Höhe von 397 Millionen Euro sind laut Finanzministerium schon verplant. Ob Geld in die Wasserinfrastruktur fließe, sei Sache der Kommunen. Und Streik bei der Saarbahn geht weiter. In rund einer halben Stunde legen die Mitglieder der Gewerkschaft GDL ihre Arbeit nieder. Die Gewerkschaft verfolgt seit vergangenen Donnerstag eine sogenannte Wellenstreiktaktik. Darin sind unregelmäßige Unterbrechungen vorgesehen.
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2: Ich kann vermelden, dass ich den Berg gegenüber wieder sehe mit seinen Häusern und Bäumen. Aber nach wie vor gibt es eine ziemlich dichte Wolkendecke hier im Saarland. Es ist weiterhin ziemlich trüb. Immer wieder muss auch mit Niesel oder Regen gerechnet werden. Bis 16 Grad. In der Nacht ziehen die dichten Wolken dann ab, es lockert auf, kann aber trotzdem neblig werden. Bei Tiefstwerten von 11 bis 9 Grad, aber morgen, da ist ab dem Mittag ein goldener Oktober in Aussicht. Da werden es 16 bis 20 Grad und es gibt Sonnenschein.
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2: Vorsicht bitte immer noch auf der 8 Saarlui Richtung Luxemburg zwischen Rehlingen und Merzig. Da liegen Gegenstände auf der Fahrbahn. Auf der A6 Saarbrücken Richtung Mannheim, da müssen Sie ebenfalls ein bisschen vorsichtig fahren. In der Einfahrt St. Ingbert West gibt es Gefahr durch eine ungesicherte Unfallstelle. Vorsicht ebenfalls auf der A620 Saarbrücken Richtung Saarlui, in der Ausfahrt Saarbrücken Bismarckbrücke ein defektes Fahrzeug. Und Sie haben uns Blitzer gemeldet, vielen Dank dafür. Die neuesten stehen auf der A6 Mannheim Richtung Saarbrücken in Höhe Rohrbach, auf der A6 Saarbrücken Richtung Mannheim in Höhe St. Ingbert West und am Ortsausgang von St. Wendel Richtung Werschweiler. Wenn Ihnen sonst noch was auffällt, melden Sie es gern dem SR3 Verkehrsservice kostenlos unter der 0800 700 8000. Kommen Sie gut ans Ziel.
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2: Immer noch mit Kerstin Gallmeier. Hi. Das Saarland bekommt mit dem Winterfahrplan eine neue ICE-Verbindung direkt nach Hamburg. Dafür werden aber zwei weitere Fernverbindungen eingestellt. Wie werden wir hier in Zukunft angebunden sein an den Fernverkehr? Das ist gleich unser Thema in der Region am Nachmittag.
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0: Das klingt doch erstmal nach einer guten Nachricht. Ab Mitte Dezember können Sie sich morgens in Saarbrücken in den Zug setzen und ungefähr 6 Stunden später steigen Sie in Hamburg wieder aus diesem Zug aus, ohne umzusteigen. Tickets dafür kann man ab morgen schon buchen. Also ist wirklich eine feine Sache. Aber wie so oft, wenn eine Sache neu dazukommt, geht dafür was anderes. Und in diesem Fall sind das 2 andere Bahnverbindungen, die gestrichen werden. Eine der beiden Direktverbindungen nach Berlin und eine von 2 Direktverbindungen von Saarbrücken nach München. Was heißt das jetzt für uns hier im Saarland? Darüber konnte ich kurz vor der Sendung mit dem Saarbrücker Oberbürgermeister Uwe Konrad sprechen. Herr Konrad, freuen Sie sich mehr über die neue Bahnverbindung nach Hamburg oder bedauern Sie mehr den Wegfall der anderen 2?
1: Wenn man es aufrechnet, würde man sagen 2:1 und unterm Strich ist es weniger Fernverkehr für Saarbrücken. Aber natürlich gibt es eine Freude und auch eine Begrüßung der neuen Strecke von Saarbrücken nach Hamburg. Das ist natürlich über Frankfurt, das bindet auch Saarbrücken nach Norddeutschland insgesamt besser an. Und das ist etwas, was wir noch nicht hatten, während es ja bei München eine 2. Verbindung gibt. Die ist auch zeitlich wohl deutlich attraktiver, deshalb von der Auslastung her besser. Und bei Berlin, da kämpfen wir ja auch in der Tat darum, dass die extrem gut ausgelastete Verbindung Paris-Berlin es ein zweites Paar geben soll. Und da kämpfen wir darüber, dass die dann über Saarbrücken geht. Mhm. Und deshalb würde ich sagen, an der Stelle ist das Spiel noch nicht aus.
0: Mhm. Wobei man ja sagen muss, die Hamburg-Verbindung, die soll es erstmal nur bis August nächsten Jahres geben. Danach geht die nur noch nach Frankfurt wegen Bauarbeiten, sagt die Bahn. Aber ganz grundsätzlich sieht es ja im Moment nicht wirklich danach aus, dass die Fernverbindung von Mannheim ins Saarland und darüber hinaus noch nach Paris wirklich im Fokus der Deutschen Bahn steht. Die Modernisierung der Strecke über den Pfälzer Wald, haben wir letzte Woche erfahren, soll jetzt erst ab 2031 losgehen. Glauben Sie daran, dass die überhaupt noch kommt?
1: Es geht bei der Korridorsanierung ja auch um etwas, was rein technisch sehr, sehr wichtig ist, dass auch die bestehenden Züge auch weiterfahren können. Insofern geht es einerseits um die Frage, wann findet sie statt, aber ich glaube, es geht nicht um die Frage, ob sie stattfindet. Ja, ich sehe es auch so, dass wir uns anstrengen müssen als Saarland, auch als Landeshauptstadt Saarbrücken, auch als Eurometropole, dass unsere Interessen wahrgenommen werden, denn das Saarland liegt immer ein bisschen aus der Berliner Perspektive am Rand. Das Saarland ist auch ein kleines Bundesland, aber wir sehen ja, hier wohnen viele Menschen. Es ist ein grenzüberschreitend zu denkender Raum und wir müssen uns anstrengen, damit eben auch die Erreichbarkeit gewährleistet ist für die Wirtschaft, den Wissenschaftsstandort, für ja im Grunde genommen alle Menschen, die hier in unsere Region kommen oder auch von der Region wegkommen wollen.
0: Ja, aber wenn man ja mitkriegt, dass immer wieder kritisch auf diese Verbindung von Mannheim über Saarbrücken nach Paris geschaut wird, weil die Strecke einfach durch den Pfälzerwald langsamer ist als die südlichere Strecke über Karlsruhe und Straßburg nach Paris. Ist dann nicht die Befürchtung berechtigt, dass diese Verbindung über Saarbrücken irgendwann tatsächlich doch eingestellt wird?
1: Im Umkreis von Saarbrücken in einer Dreiviertelstunde wohnen 1,5 Millionen Menschen. Das ist nicht nur aus der französischen Perspektive viel, das ist auch bundesweit eine Agglomeration, in die selbstverständlich auch Hochgeschwindigkeitszüge fahren sollen können und müssen. Dass der Pfälzerwald erstmal topografisch so ist, wie er ist, ist bedauerlich. Aber woanders gibt es auch Berge und woanders gibt es für Berge halt eine Lösung und die lautet Tunnel. Und insofern ist ja auch unsere Forderung, auch das Thema Basistunnel auch nochmal mitzuprüfen. Das kann eine der Optionen sein. Und mit Verlaub, auf dieser Strecke gibt es nicht nur langsame Fahrten bislang zwischen Saarbrücken und Mannheim im Pfälzerwald, sondern es gibt auch noch Streckenabschnitt zwischen Baudricourt in Frankreich und Forbach. Auch da kann einiges noch beschleunigt werden. Und deshalb freue ich mich, dass wir mittlerweile nicht mehr nur 4 deutsche Oberbürgermeister und Bürgermeister sind, sondern wir haben auch schon den Bürgermeister aus Forbach und den Bürgermeister aus Saargemeinde, die auch mit dabei sind und die sagen, aus dieser Zukunftsachse soll eine Axe d'Avenir werden. Und das heißt, auch in Frankreich muss was passieren. Insofern, wir glauben daran, dass Zugverkehr in Hochgeschwindigkeit auch Zukunft hat in unserer Region.
0: Tja, es muss halt nur auch bei der Bahn gewollt sein. Wie steht's um die Fernverkehrsverbindungen ins bzw. aus dem Saarland raus? Darüber habe ich mit dem Saarbrücker Oberbürgermeister Uwe Konrad gesprochen.
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0: Precious Little Diamond von Fox. The Fox hier in der SR3-Region am Nachmittag. Und es gibt was Neues von den Straßen. Auf der A623 Saarbrücken Richtung Friedrichsthal. Da müssen Sie ein bisschen vorsichtiger unterwegs sein. Und zwar am Dreieck Friedrichsthal in der Überleitung zur A8 Richtung Saarlouis. Da gibt es eine ungesicherte Unfallstelle.
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0: 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Ja, wir können uns das vielleicht gerade nicht so richtig vorstellen, wenn wir aus dem Fenster schauen, aber morgen, da könnte es goldenes Oktoberwetter geben. Jedenfalls soll sich ab Mittag die Sonne durchsetzen. Und was liegt dann bei solch einem Wetter näher als ein Waldspaziergang? Das ist ja nicht nur schön fürs Auge, sondern auch gut für die Gesundheit. Passenderweise geht's die ganze Woche bei uns auf SR3 Saarlandwelle um diesen Wald, denn der leidet unter der starken Hitze, wie wir sie ja dieses Jahr hatten. Und SR3-Reporterin Dagmar Scholle ist der Frage nachgegangen, was wir tun müssen, tun können, damit der Wald auch in Zukunft noch Bäume hat.
1: Was habe ich hier geplant? Also wäre doch eine gute Idee, wenn wir die einzelnen Eichen, die hier die Natur uns geschenkt hat, vielleicht schützen.
2: Unterwegs mit der Forstbetriebsgemeinschaft Saar, Nähe Losheim. Wo einst Fichten gepflanzt waren, dann der Borkenkäfer zugeschlagen hat, soll neuer Wald entstehen. Laubwald, sagt Revierförster Kilian Schäfer.
1: Wir wollen der Eiche nur so ein bisschen unter die Arme greifen, eben aus Gründen des Klimawandels.
2: Eigentlich ist das Saarland Buchenland, sagt Forst- und Jagdexperte Christian Kirch. Er berät Waldbesitzer, hat sich unzählige Parzellen im Saarland angeschaut.
3: Das Spiel in der Natur ist nur ein Spiel der gegenseitigen Konkurrenz. Zunächst mal um Licht und Wasser.
2: Nur die Spielregeln ändern sich gerade. Es wird trockener, heißer, stürmischer. Welche Baumarten damit in Zukunft klarkommen, weiß niemand genau. Waldbesitzer müssen aber jetzt Entscheidungen treffen, auch über ganz konkrete Schutzmaßnahmen. Förster Kilian Schäfer.
1: Vor allem auch die Eiche ist besonders verbissgefährdet durch unsere Schalenwildarten, die wir haben, hauptsächlich Rehwild. Und deswegen musste man hier auch einen Zaun bauen.
2: Privatwaldbesitzer haben oft nur kleine geerbte Parzellen. Für viele lohnt es sich nicht, sich aktiv darum zu kümmern. Aber gerade weil die Flächen sehr unterschiedlich, oft auch gar nicht bewirtschaftet werden, sind sie ein großer Schatz, so Kirch.
3: Dass dort genetisch das wertvollste Kapital von heimischen Baumarten hier existiert, was sich über Jahrhunderte hier entwickelt hat, was jetzt für die nächste Waldgeneration im Klimawandel besonders wertvoll sein kann.
2: Denn Bäume sind Individuen, das lässt sich derzeit gut beobachten. Die eine Buche verdorrt, die andere direkt daneben kommt ganz gut klar. Diese genetische Vielfalt gilt es zu bewahren und zu fördern, da sind sich eigentlich alle Waldbewirtschafter einig.
3: Auf Freiflächen entsteht immer Wald in Mitteleuropa.
2: Nach Windbruch oder Borkenkäferbefall könnte man also getrost abwarten. Das Problem ist nur, es dauert. Und es wächst nicht unbedingt ein Wald, dessen Holz sich später gut nutzen lässt. Deshalb versucht Revierförster Schäfer beides. Eichen und andere gewünschte Arten, die von alleine keimen, gezielt zu schützen. Aber auch neuen Arten eine Chance zu geben.
1: Hier habe ich gedacht, hier probiere ich es mal mit einer Baumart, die nicht heimisch ist, mit der man vielleicht Erfahrungen sammeln könnte. Und zwar habe ich hier Schwarznüsse gesät.
2: Die Schwarznuss stammt aus Amerika. Dem Wild schmeckt sie nicht, deshalb braucht sie auch keinen Schutz.
1: Die Investition ist extrem gering. Ich gehe dann hier hin und mache Löcher, mache sie rein und dann bin ich fertig. Und wie Sie sehen Sie nicht viel.
2: Die Schwarznuss hat es erstmal nicht gepackt. Aber Kilian Schäfer bleibt optimistisch.
1: Es kann auch sein, dass nächstes Frühjahr die restlichen austreiben oder ein Teil von den restlichen.
2: Denn Wald wird hier wieder wachsen. Die Frage ist nur, was gibt's dann dort für Holz?
0: Ja, und morgen dann mehr genau zu dieser Frage. Denn Holz ist ja nicht gleich Holz. Was heißt das also für den Schreiner vor Ort, für die Holzindustrie, wenn unsere Wälder sich verändern?

Sylvie Vartan und Johnny Hallyday haben ein Problem. Jedenfalls singen sie darüber, aber sie haben kein Problem mit Singen, denn es klingt ganz wunderbar, wenn sie zusammen im Duett sind. Das war die SR3 Region am Nachmittag mit Kerstin Gallmeier. Gleich empfängt sie hier mein Kollege Uwe Jäger mit dem SR3 Feierabend. Und ich wünsche Ihnen einfach einen schönen Abend mit Gloria Estefan.

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9: 17 Uhr. Der frühere Ministerpräsident von Rheinland-Pfalz, Schweizer, beginnt heute seine neue Aufgabe als Bundesarbeitsminister. Aber schon vor seinem Termin beim Bundespräsidenten wurde der Sozialdemokrat mit Forderungen von Kanzler Merz konfrontiert. Der sagte beim Arbeitgebertag in Berlin, die Rentenreform müsse so schnell wie möglich umgesetzt werden. Allerdings herrscht in einigen Punkten noch Streit zwischen Union und SPD. Schweizer sagte heute Nachmittag, sein Ministerium werde die Gesetze auf den Weg bringen, sobald sich die Koalition in allen Fragen verständigt habe. Sexualisierte Gewalt gegen Kinder und Jugendliche bleibt in Deutschland ein großes Problem. Die unabhängige Missbrauchsbeauftragte Klaus und eine Aufarbeitungskommission des Bundes sehen große Lücken beim Schutz und bei Hilfen für Betroffene, Dietrich Karl Meurer.
10: Dazu zählen Übergriffe in Familien, Schulen, Vereinen oder Heimen. Hinzu kommen sexuelle Annäherungen im Internet, Erpressungen sowie die Verbreitung von Missbrauchsbildern. Grundlage ihres ersten Berichts an Bundestag, Bundesrat und Bundesregierung sind Daten der Bundesländer, wissenschaftliche Erkenntnisse und Erfahrungen von Betroffenen. Die Aufarbeitungskommission stützt ihre Untersuchung auf mehr als 3200 vertrauliche Anhörungen und Berichte aus 10 Jahren. Sie sieht bei der Aufarbeitung früheren Unrechts deutlichen Nachholbedarf. Beide Berichte zeigen erhebliche Schutzlücken auf. Laut Klaus haben rund 10 Millionen Menschen in Deutschland als Kinder oder Jugendliche sexuelle Gewalt erlebt.
9: Sind steuerliche Vorteile für die Erben von Firmen zulässig? Darüber verhandelt seit heute Vormittag das Bundesverfassungsgericht. Mit einer Entscheidung wird aber erst in einigen Monaten gerechnet. Aus Karlsruhe, Max Bauer.
11: Unternehmenserben müssen nach geltendem Recht deutlich weniger Steuern zahlen als Erben von Privatpersonen. Wenn sie das Unternehmen 7 Jahre lang weiterführen und die Löhne nicht senken, sind Unternehmenserben sogar ganz von der Steuer befreit. Das findet ein Mann ungerecht, der von seiner Tante geerbt hatte. In der Verhandlung seiner Klage in Karlsruhe sagten Unternehmensverbände, dass Steuerbefreiungen nötig seien, um die Existenz von Unternehmen nicht zu gefährden und Arbeitsplätze zu sichern. Erbschaftssteuern würden oft aus den Erträgen der Firmen bezahlt und seien eine Belastung, wenn beispielsweise Kredite aufgenommen werden müssten, um die Steuern zu zahlen. Kritiker der Steuerbefreiung argumentierten hingegen, dass gerade die Erben großer Unternehmensvermögen nach geltendem Recht kaum oder oft gar keine Steuern zahlen müssten.
9: Bei der Saarbahn setzt die Gewerkschaft GDL gerade ihren Streik fort. Das hat sie in einer Mitteilung erklärt. Die Geschäftsführung der Saarbahn kündigte an, dass die Linie S1 weiterhin bis 21 Uhr im Rahmen des streikunabhängigen Ersatzkonzepts verkehrt. Sollte die GDL den Arbeitskampf nach 21 Uhr aussetzen, werde die S1 wieder den Regelbetrieb aufnehmen. Den Angaben nach sind die Busse des Schienenersatzverkehrs unabhängig vom Streikverhalten unterwegs. Saarbrücken bekommt ab Mitte Dezember eine ICE-Direktverbindung nach Hamburg. Das sieht der neue Fahrplan vor, den die Deutsche Bahn vorgestellt hat. Danach fährt der Zug in Saarbrücken um 9.27 Uhr los. Die Fahrt nach Hamburg dauert rund 6 Stunden. In der Gegenrichtung fährt der Zug von Flensburg über Hamburg nach Saarbrücken. Nach München und Berlin gibt es aber künftig jeweils nur noch eine statt zwei Direktverbindungen täglich. Gründe seien eine geringere Nachfrage und Bauarbeiten. In St. Wendel beginnt in einer Stunde die jährliche Wallfahrtswoche zum heiligen Vendalinus. In der Basilika wird in einer Eucharistiefeier der Schrein enthüllt. Bis zum 20. Oktober sind Gläubige und Interessierte zu verschiedenen Gottesdiensten, Konzerten und anderen Veranstaltungen eingeladen. Die traditionelle Wallfahrtswoche geht auf den heiligen Wendelin zurück. Der soll im 6. Jahrhundert im Nordsaarland gewirkt haben. Sein Grab wird in der St. Wendeler Basilika verehrt. Und das waren die Nachrichten mit Christian Koch. 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
12: Auch zum Start in den Feierabend bleibt es erstmal grau und trüb. Dazu gibt es immer wieder Nieselregen bei maximal 16 Grad. Später die Nacht dann meist trocken, aber kühler. Und wie es die nächsten Tage weitergeht, das besprechen wir gleich mit unserem Wetterexperten.
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12: Vorsicht auf der A623 Saarbrücken Richtung Friedrichsthal. Am Dreieck Friedrichsthal in der Überleitung zur A8 gibt es Richtung Saarlouis Gefahr durch eine ungesicherte Unfallstelle. Fahren Sie dort bitte besonders vorsichtig. Und Sie haben uns die neuesten Blitzer gemeldet. Danke dafür. Die stehen auf der A6 Mannheim Richtung Saarbrücken in Höhe Rohrbach. Und in der Gegenrichtung wird auch geblitzt auf der A6 Saarbrücken Richtung Mannheim in Höhe St. Ingbert West. Außerdem am Ortsausgang von St. Wendel in Richtung Werschweiler. Das war's. Mehr Blitzer finden Sie auch jederzeit ganz bequem auf SR3 in der ARD Sounds App. Ihnen jetzt weiterhin gute und sichere Fahrt.
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12: 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Mit Uwe Jäger. Hallo und ja, für Sie vor allen Dingen einen schönen Feierabend.
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2: Heute mit Joachim Pütz. Hallo Joachim, grüß dich.
3: Hi Uwe.
2: Joachim, ist richtig kühl geworden.
3: Ja, es ist immer noch recht mild für die Jahreszeit und in den nächsten Tagen geht's wieder hoch mit der Temperatur. Da erreichen wir teilweise 20 Grad, also das würde ich jetzt nicht als kühl bezeichnen. Es ist halt grau und recht kühl, nass, ne? Das macht vielleicht bei dir einen kühlen Eindruck, aber diese dichten Wolken und dieses bisschen, was an Regen fällt, ist ja nicht allzu viel, zieht heute Nacht dann südostwärts über den Bliesgau ab und dahinter lockern die Wolken auf, bildet sich dann hier und da in dieser feuchten Luft Nebel und heute Nacht, da wird's dann doch recht kühl. Da haben wir 11 Grad in Berus bis 9 Grad in Nonnweiler. Aber morgen wird's dann deutlich wärmer. 16 Grad in Otzenhausen bis 20 Grad in Dillingen. Und der Tag morgen beginnt erstmal mit Wolken oder auch neblig trüb. Aber ab Mittag setzt sich dann zunehmend die Sonne durch. Hier und da können mal so ein paar lockere Wolken vorüberziehen. Mehr passiert aber nicht.
2: Also für mich zumindest heute kühl, ab morgen dann wieder Sonne und etwas wärmer. Ist das normales Oktoberwetter?
3: Es ist schon recht warm für Mitte Oktober, aber es ist jetzt nicht wirklich ungewöhnlich, dass wir Werte um 20 Grad oder sogar ein bisschen drüber haben. Es ist, sagen wir mal, wenn wir den langjährigen Mittelwert nehmen, ist es so 2-3 Grad zu mild. Aber wie gesagt, es ist nicht wirklich ungewöhnlich bei einer Hochdrucklage, die wir ja dann ab morgen haben. Auch Donnerstag, Freitag beginnen oft dann mit Nebel, der kann sich auch mal zäh erhalten. Dann gibt's wieder viel Sonnenschein, bleibt trocken. An der Temperatur ändert sich an den folgenden Tagen auch nichts. 16 bis 20 Grad am Wochenende. Da wird's dann langsam etwas unbeständiger, auch wieder nasser. Und mit der Temperatur geht's dann runter am Samstag bis 15, Sonntag dann nur noch bis 14 Grad.
2: Klingt, als wäre für jeden etwas dabei. Danke dir, Joachim, und noch einen schönen Abend für dich.
3: Dir auch. Tschüss.
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0: Hier ist der Feierabend am Dienstagabend auf SR3. Wer etwas erbt, freut sich in der Regel, doch nicht jeder hat das Glück, etwas zu erben. Und dadurch entsteht immer wieder ein Gefühl von Ungerechtigkeit. Seit heute verhandelt das Bundesverfassungsgericht weiter über die steuerlichen Vorteile für Firmenerben. Es geht darum, dass Erben von Unternehmen durch Privilegien bei der Erbschaftssteuer bevorzugt werden. Bis die Richter in Karlsruhe ein Urteil fällen, wird es noch Monate dauern. Unser Rechtsexperte Klaus Hempel findet in seinem Kommentar aber bereits jetzt, dass sich bei der Erbschaftssteuer für Unternehmen etwas ändern muss.
1: Die gesetzlichen Regelungen für die Erbschaftssteuer haben immer wieder zu Exzessen geführt, die für den Otto-Normalverbraucher nicht mehr nachvollziehbar sind. Bestes Beispiel ist der Fall von Matthias Döpfner, Chef des Springer Verlags. Er bekam von Friede Springer ein milliardenschweres Aktienpaket geschenkt. Schenkungen werden im Wesentlichen steuerlich wie Erbschaften behandelt. Döpfner musste nahezu keine bzw. eine stark reduzierte Erbschaftssteuer zahlen, weil die gesetzlichen Vorschriften das zulassen. Allein dieses Beispiel zeigt ganz deutlich, dass es Reformbedarf gibt, weil es bei der Erbschafts- und Schenkungssteuer nicht gerecht zugeht. Vertreter der Unternehmensverbände malen gerne den Teufel an die Wand. Sie tragen vor, dass viele Firmen vor dem Ausstünden würde der Gesetzgeber die Vorschriften verschärfen. Bis heute gibt es allerdings keinen einzigen wissenschaftlichen Nachweis, dass dem so wäre. Es ist nichts dagegen einzuwenden, wenn die Erbschaftssteuer Rücksicht auf die Erben von Unternehmen nimmt und so gestaltet ist, dass Arbeitsplätze im Erbfall nicht verloren gehen. Aber die Verschonungsregeln gehen zu weit, weil gerade große Unternehmensvermögen mit ein paar Gestaltungstricks steuerfrei übertragen werden können. Es wäre begrüßenswert, wenn das Bundesverfassungsgericht am Ende den Gesetzgeber zwingt, hier nachzubessern, damit es bei der Erbschaftssteuer gerechter zugeht als heute.
0: Ein Kommentar von Klaus Hempel zur Verhandlung über die Erbschaftssteuer für Unternehmen am Bundesverfassungsgericht. 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
1: mit Kerstin Gallmeier.
2: Schweizer neuer Bundesarbeitsminister. Der SPD-Politiker erhielt seine Ernennungsurkunde von Bundespräsident Steinmeier. Schweizer kündigte an, die Rentenreform schnell und gründlich auf den Weg zu bringen, sobald sich die Koalition in allen Fragen zur Rentenreform geeinigt habe. Missbrauchsrisiko für Kinder. Das Risiko ist nach Einschätzung der Missbrauchsbeauftragten des Bundes Klaus so hoch wie noch nie. Grund sei vor allem die rasante digitale Entwicklung. Sie fordert mehr Maßnahmen zum Schutz vor sexueller Gewalt, besonders in Schulen. Streik bei Saarbahn geht weiter. Die Mitglieder der Gewerkschaft GDL haben ihre Arbeit vor einer halben Stunde erneut niedergelegt. Die Gewerkschaft verfolgt seit vergangenen Donnerstag eine sogenannte Wellenstreiktaktik. Darin sind unregelmäßige Unterbrechungen vorgesehen. Und Verkehrsbehinderungen wegen Fußballspiel. Der 1. FC Saarbrücken empfängt um 19 Uhr den Tabellenführer der dritten Liga, den MSV Duisburg. Zeitweise werden wieder einige Straßen rund um den Ludwigspark gesperrt. Die Polizei empfiehlt Fans deshalb, mit dem ÖPNV anzureisen.
1: Viel Erfolg. Danke, Kerstin.
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1: Viel Grau, immer wieder Nieselregen bei 12 Grad in Türkismühle, 14 Grad in Bilsdorf und 16 Grad in Beesch. In der Nacht lockern die Wolken auf und der Regen zieht

0: Rufen Sie gerne an, kostenlos unter der 0800 700 8000. Ihnen jetzt weiterhin gute Fahrt.
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0: 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Hallo.
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0: Gleich 20 vor 6, Sie hören den Feierabend auf SR3 am Dienstagabend. Die Wahl des Landtagspräsidenten in Sachsen-Anhalt sorgt weiter für Diskussionen, vor allem in der CDU. Noch immer wird spekuliert, wer aus den Reihen der Union den AfD-Politiker mit in sein Amt gewählt hat. Doch nach viel Diskussion und auch Streit in den letzten Tagen herrschte heute Einigkeit bei der CDU in Magdeburg. Ulrich Wittstock mit den Einzelheiten.
1: Gehen, damit ein anderer nicht kommt. Das ist offenbar die Idee der CDU-Fraktion im Magdeburger Landtag. Man wolle den Sitzungssaal verlassen vor der Wahl eines Ministerpräsidenten. Das war der Vorschlag aus der CDU-Spitze. Nach dem Motto, wer nicht wählt, kann auch nichts falsch machen. Seit nämlich die AfD-Kandidaten für das Landtagspräsidium in der Geheimwahl mehr Stimmen bekamen als erwartet, liegen die Nerven blank, vor allem in der CDU. Der Vorschlag wurde heute von der CDU-Fraktion mit einer klaren Mehrheit angenommen. Sven Schulze, der Fraktionschef, nach der dreistündigen Sitzung.
2: Wir haben das gestern angekündigt aus Sicht des Fraktionsvorstandes und das haben wir heute auch der Fraktion vorgeschlagen, dass wir an dieser Wahl nicht teilnehmen werden, sondern den Sitzungssaal dann verlassen werden. Das haben wir heute jetzt gerade auch beschlossen. Wir haben noch das ein oder andere zu klären, auch auf Bitten einzelner Abgeordneten, was das am Ende auch bedeutet, rein juristisch. Aber die Fraktion hat sich heute so verständigt.
1: AfD-Spitzenkandidat Ulrich Siegmund hatte ja angekündigt, im Dezember nur im ersten Wahlgang anzutreten und damit indirekt mit Neuwahlen gedroht. Er bleibe bei diesen Plänen, so Siegmund heute im Magdeburger Landtag.
3: Bei der CDU herrscht die maximale Verzweiflung, ja, vor einer besseren politischen Zukunft in diesem Land, offenbar ohne eine CDU. Und demzufolge kommt man auf solche seltsamen Ideen. Ich höre aktuell unterschiedliche Stimmen aus der CDU zu diesem Vorschlag. Ich meine, was die Wähler davon halten, das kann man auch wunderbar in den Kommentaren überall nachlesen. Das versteht niemand, was das soll. Auch eine Respektlosigkeit natürlich dem Wählerwillen gegenüber. Demzufolge bin ich mal gespannt, ob das im Dezember wirklich noch so ist, was hier aktuell diskutiert wird.
1: Offenbar setzt Siegmund auf einen Stimmungswechsel nach dem CDU-Landesparteitag Anfang Dezember. Tatsächlich braucht die AfD mindestens 3 Stimmen von anderen Parteien, um im ersten Wahlgang mit absoluter Mehrheit gewählt zu werden. Linke, Grüne und SPD haben das ausgeschlossen. Und auch das BSW hat ja angekündigt, den Ministerpräsidenten nicht wählen zu wollen. Allerdings, an Neuwahlen hat wohl derzeit in Magdeburg wirklich niemand ein Interesse.
0: Die Wahl des CDU-Ministerpräsidenten in Sachsen-Anhalt soll ohne die CDU stattfinden. Aktuelle Informationen waren das von Ulrich Wittstock hier im Feierabend auf SR3.

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1: Saarlands Partysänger Manni Manta hat einen offenen Brief ans Bildungsministerium geschrieben, weil er sagt, es ist so schade, immer weniger Kinder schwätzen seiner Meinung nach platt. Und das liegt wohl daran, erstens, dass im Elternhaus weniger Dialekt geschwätzt wird, aber auch, dass in Grundschule und in Kita zu wenig platt geschwätzt wird, sondern mehr und mehr Hochdeutsch. Der Björn hat sich gerade gemeldet.
2: Ist ab dem Weber aus Schmetz-Limbach. Und ich kann dazu nur sagen, dass in der Sprachdidaktik eine situationsadäquate Wechselkompetenz gefordert wird. Das bedeutet, dass ein Kind durchaus lernen sollte, wann es platt schwätzen soll und wann es Hochdeutsch reden soll.
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Das war der Feierabend auf SR3. Nach 18 Uhr machen wir gemeinsam mit der Köchin Cornelia Poletto eine kleine kulinarische Reise von Hamburg nach Palermo. Sie gilt als eine der besten italienischen Köchinnen in Deutschland. Uns verrät sie gleich, warum Pasta, Pizza und Co. uns so glücklich machen und vor allen Dingen auch, wie die perfekte Pasta funktioniert. Vorher gibt's aber noch die SR-Info-Rundschau mit Stefanie Balle. Mein Name ist Uwe Jäger. Bis gleich.

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10: Um 18 Uhr mit Stefanie Balle und diesen Themen. Neuer Arbeitsminister ernannt.
11: Unser Land braucht eine Regierung, die zusammenhält und anpackt. Und dafür wünsche ich Ihnen Kraft und gutes Gelingen.
10: Alexander Schweizer hat soeben die Urkunde von Bundespräsident Steinmeier entgegengenommen. Eine Frage der Gerechtigkeit. Das Bundesverfassungsgericht verhandelt über das unterschiedliche Erbrecht von Unternehmern und Privatpersonen. Und die Wirtschaft macht Druck.
12: Wir wissen längst, wohin es gehen muss. Der Zeitplan ist eng getaktet, aber der Zug fährt einfach nicht los.
10: Arbeitgeber wollen mehr Reformtempo von der Bundesregierung. Das Wetter in der Nacht erst Regen, danach Nebel, bei Abkühlung auf minimal 9 Grad. Pünktlich um 17 Uhr hat Alexander Schweizer seine Ernennungsurkunde zum neuen Arbeitsminister von Bundespräsident Steinmeier entgegengenommen. Morgen steht noch die Vereidigung im Bundestag an.
13: Der Bundespräsident erinnerte die Bundesregierung an die Erwartung der Deutschen, das Land zu erneuern. Diese Aufgabe fordere Disziplin, gegenseitiges Vertrauen und die Bereitschaft zum Kompromiss. Das Land brauche eine Regierung, die zusammenhält und anpackt, so Steinmeier weiter. Das Staatsoberhaupt hatte zuvor Bärbel Baas ihre Entlassungsurkunde überreicht, allerdings nicht öffentlich. Schon die ersten Tage dürften für Schweizer zur Bewährungsprobe werden. Aus seinem Ministerium wird unter anderem der Gesetzentwurf zur Rentenreform erwartet. Der SPD-Vize machte heute hier in Berlin klar, so wörtlich zügig, aber gründlich arbeiten zu wollen. Schweizer vermied aber eine Festlegung auf einen genauen Zeitplan. Benjamin Großkopf, Berlin.
10: Die Beschäftigten der Warenhauskette Galeria erhalten Insolvenzgeld. Das hat die Gewerkschaft Verdi dem SR bestätigt. Das Insolvenzgeld wird von der Bundesagentur für Arbeit für maximal 3 Monate vor der Eröffnung des Insolvenzverfahrens gezahlt. Medienberichten zufolge soll es über eine Bank vorfinanziert werden. Dadurch könne es schnell an die Beschäftigten ausgezahlt werden. In der Saarbrücker Galeria-Filiale arbeiten rund 170 Menschen. Ist es gerecht oder ungerecht, dass Erben von Unternehmen anders besteuert werden als Menschen, die Privatvermögen erben? Um diese Frage zu klären, ist ein Privatmann vors Bundesverfassungsgericht gezogen. Das beschäftigt sich seit heute mit diesem grundsätzlichen Fall.
14: Unternehmenserben müssen nach geltendem Recht deutlich weniger Steuern zahlen als Erben von Privatpersonen. Wenn sie das Unternehmen 7 Jahre lang weiterführen und die Löhne nicht senken, sind Unternehmenserben sogar ganz von der Steuer befreit. Das findet ein Mann ungerecht, der von seiner Tante geerbt hatte. In der Verhandlung seiner Klage in Karlsruhe sagten Unternehmensverbände, dass Steuerbefreiungen nötig seien, um die Existenz von Unternehmen nicht zu gefährden und Arbeitsplätze zu sichern. Erbschaftssteuern würden oft aus den Erträgen der Firmen bezahlt und seien eine Belastung, wenn beispielsweise Kredite aufgenommen werden müssten, um die Steuern zu zahlen. Kritiker der Steuerbefreiung argumentierten hingegen, dass gerade die Erben großer Unternehmensvermögen nach geltendem Recht kaum oder oft gar keine Steuern zahlen müssten. Die Steuerbefreiung schütze nicht mehr nur die Existenz von Unternehmen, sondern vor allem das Vermögen von Superreichen. Ob die geltenden Steuerbefreiungen gegen das Grundgesetz verstoßen, muss nun das Bundesverfassungsgericht entscheiden. Ein Urteil wird wahrscheinlich Anfang des nächsten Jahres kommen. Max Bauer, Karlsruhe.
10: Nach dem Machtwechsel in Ungarn hat die EU mehr als 4 Milliarden Euro für das Land freigegeben. Das haben die Vertreter der Staaten in Luxemburg abgesegnet. Unter anderem geht es um die Teilnahme von Hochschulen am Erasmus-Austauschprogramm. Brüssel hatte die Fördergelder wegen Verstößen der damaligen Orbán-Regierung gegen rechtsstaatliche Prinzipien zurückgehalten. Unter dem proeuropäischen Regierungschef Modja wurden in Ungarn neue Transparenzregeln eingeführt. Der Saarbrücker Oberbürgermeister Konrad befürwortet die neue ICE-Direktverbindung vom Saarland nach Hamburg. Zugleich fordert er, dass diese nicht nur temporär, sondern dauerhaft eingerichtet wird. Kritisch sieht Konrad, dass eine von zwei Berlin-Verbindungen wegfallen soll. Berlin sei ein wichtiges Ziel. Wer beruflich unterwegs sei, brauche eine vernünftige Auswahl an Reisezeiten. Die Halbierung des Direktangebots sei deshalb ein Rückschritt. Konrad erwartet von der Deutschen Bahn eine klare Perspektive, wann die zweite Verbindung wiederhergestellt wird. Mehr Führungsstärke. Das hat Arbeitgeberpräsident Dulger beim diesjährigen Arbeitgebertag von der Bundesregierung gefordert. Zu Gast Bundeskanzler Friedrich Merz, der einen dezidierten Forderungskatalog der Wirtschaft präsentiert bekam.
15: Die Arbeitgebervereinigung BDA fordert in einem 20-Punkte-Papier unter anderem eine Begrenzung der Sozialabgaben und flexiblere Arbeitszeiten. Die Wirtschaft brauche weniger Regulierung, für die Beschäftigten müsse sich Arbeit mehr lohnen. Bundeskanzler Merz betonte in seiner Rede auf dem Arbeitgebertag seinen Willen, die Reformen der Sozialsysteme voranzutreiben. Er habe nicht die Absicht, der Liebling der Nation zu werden, so der Kanzler. Stattdessen wolle er das Land so auf Kurs bringen, dass vor allem die junge Generation wieder eine vernünftige Perspektive habe. Vom neuen SPD-Arbeitsminister Schweizer erwartet Merz, Tempo zu machen, damit der Gesetzentwurf zur Rentenreform noch in diesem Jahr vom Bundeskabinett verabschiedet werden kann. Mit Verweis auf die verbesserten Wachstumsaussichten sprach Merz von Signalen der Zuversicht. Nach Einschätzung des Internationalen Währungsfonds wird die deutsche Wirtschaft in diesem Jahr um 1,3% wachsen. Martin Polanski, Berlin.
10: Zum ersten Mal seit fast 3 Jahren liegt die Inflationsrate wieder bei mehr als 3%. Laut Statistischem Bundesamt kosteten Waren und Dienstleistungen im September 3,3% mehr als ein Jahr zuvor. Größter Preistreiber war Heizöl, das fast 75% mehr kostet. Der Spritpreis stieg um 37%. Kaum verteuert haben sich innerhalb eines Jahres Nahrungsmittel. Butter, Speiseöl und Obst wurden sogar günstiger. Bei der Saarbahn setzt die Lokführergewerkschaft GDL ihren Streik nach eigenen Angaben seit einer Stunde fort. Die Geschäftsführung der Saarbahn kündigte an, dass die Linie S1 weiterhin bis 21 Uhr im Rahmen des streikunabhängigen Ersatzkonzepts verkehrt. Sollte die GDL den Arbeitskampf nach 21 Uhr aussetzen, werde die S1 wieder den Regelbetrieb aufnehmen. Den Angaben zufolge sind die Busse des Schienenersatzverkehrs unabhängig vom Streikverhalten unterwegs. Die Polizei in Nördlingen hat 2 Männer festgenommen, die einen Brandanschlag in Polen verübt haben sollen. Der deutsche Außenminister fordert bei einem Besuch in Warschau Konsequenzen.
16: Für Bundesaußenminister Wadephul ist klar, wer hinter dem Brandanschlag auf eine Starlink-Station in Polen steckt. Wir sind im Fadenkreuz Russlands, sagt der CDU-Politiker wörtlich am Rande eines Sicherheitsforums in Warschau. Wir werden angegriffen und das geschieht nicht nur in der Ukraine, sondern überall in Europa, warnt Wadephul. Er fordert, dass die europäischen Nachrichtendienste enger zusammenarbeiten, um solche Vorfälle künftig zu verhindern. Genau das bringt auch der grünen Innenpolitiker von Notz ins Spiel. Er warnt im Interview mit der Schwäbischen Zeitung davor, dass bei Spionage und Sabotage aus Russland immer öfter sogenannte Wegwerfagenten zum Einsatz kommen. Also Menschen, die Kriminelle für einen einzelnen Auftrag anwerben und danach wieder fallen lassen. Im konkreten Fall hat die Polizei 2 türkische Staatsbürger in Nürtingen bei Stuttgart festgenommen, auf Antrag der polnischen Behörden. Sie sollen im September die Starlink-Station angezündet haben. Nach Medienberichten gab es in dem Fall weitere Festnahmen in Karlsruhe und in Berlin. Die Behörden bestätigen das bisher nicht. Oliver Neuroth, Berlin.
10: Die unabhängige Missbrauchsbeauftragte des Bundes, Klaus, fordert mehr Maßnahmen zum Schutz vor sexueller Gewalt. Klaus sagte, wirksame Instrumente seien bekannt, sie würden aber längst nicht überall umgesetzt. So hätten sich lediglich 11 der 16 Bundesländer zu Schutzkonzepten in Schulen verpflichtet. Sie betonte, dass das Risiko, sexuelle Gewalt zu erleben, noch nie so hoch gewesen sei wie heute. Das liege vor allem an den digitalen Medien. Ein 30-Jähriger aus dem bayerischen Bamberg ist am Nachmittag vom Landgericht Saarbrücken wegen sexuellen Missbrauchs zu einer Bewährungsstrafe von 2 Jahren verurteilt worden. Der geistig behinderte Mann hatte 2 10 Jahre alte Jungen im Internet dazu angehalten, ihm Nacktfotos zu schicken. SR3-Reporter Thomas Gerber.
17: Es war ein klassischer Fall von Grooming. Über ein Online-Spiel hatte der 30-Jährige Kontakt mit den beiden Jungs bekommen. Per WhatsApp drängte er sie, ihm Nacktfotos zu schicken. Dabei, so das Gericht, habe er erheblichen Druck ausgeübt. Die Nebenklage sprach von einer systematischen Anbahnung, bei der der Angeklagte die kindliche Neugier seiner Opfer ausgenutzt habe. Einer der Jungs schickte ihm nicht nur Fotos, sondern es kam gar zu einem Treffen im Saarland, zu dem der Angeklagte eigens mit dem Zug angereist war und bei dem ihm der Junge an den Penis greifen musste. Trotzdem kam der 30-Jährige glimpflich mit einer Bewährungsstrafe davon. Aufgrund einer erheblichen Intelligenzminderung sei er nämlich nur eingeschränkt schuldfähig, zudem sei er seit den Taten, die gut 3 Jahre zurückliegen, nicht mehr straffällig geworden. Aufgrund seiner pädophilen Neigungen muss der 30-Jährige zusätzlich eine Sexualtherapie machen. Das Urteil ist noch nicht rechtskräftig. Die Staatsanwaltschaft ließ offen, ob sie Revision einlegt. Sie hatte eine Freiheitsstrafe von 3,5 Jahren beantragt.
10: In St. Wendel beginnt zur Stunde die jährliche Wallfahrtswoche zum heiligen Wendelinus. In der Basilika wird in einer Eucharistiefeier der Schrein enthüllt. Bis zum 20. Oktober sind Gläubige und Interessierte zu unterschiedlichen Gottesdiensten, Konzerten und anderen Veranstaltungen eingeladen. Die traditionelle Wallfahrtswoche geht auf den heiligen Wendelin zurück. Er soll im 6. Jahrhundert im Nordsaarland gewirkt haben. Sein Grab wird in der St. Wendeler Basilika verehrt. Und das war die SR-Info-Rundschau. Um 6:10 übernimmt wieder Uwe Jäger.
18: Danke, Steffi.
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18: Viel Grau, immer wieder Nieselregen und das Ganze bei maximal 16 Grad. In der Nacht lockern die Wolken dann auf und der Regen zieht weiter. Allerdings kann es Nebel geben und es wird heute Nacht auch etwas kühler. Auch morgen Vormittag erstmal neblig trüb, ab dem Mittag dann überall Sonne und mit 20 Grad wird es morgen angenehm warm.
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18: Nichts los auf den Straßen im Saarland, uns liegen keine Störungsmeldungen vor, aber sie haben uns die neuesten Blitzer gemeldet, vielen Dank dafür. Die stehen unter anderem auf der A6 Mannheim Richtung Saarbrücken in Höhe Rohrbach. Außerdem auf der A6 Saarbrücken Richtung Mannheim in Höhe St. Ingbert West und am Ortsausgang von St. Wendel in Richtung Werschweiler wird geblitzt. Das war's, mehr Infos finden Sie auch jederzeit bei SR3 in der ARD Sounds App. Das war's, kommen Sie gut und sicher an Ihr Ziel.
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18: Heute mit Cornelia Poletto. Wir unterhalten uns über ihre Liebe für italienisches Essen und wie die perfekte Pasta gelingt und vor allen Dingen auch über ihren Weg zur Spitzenköchin. Mein Name ist Uwe Jäger, hallo.
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0: Hallo und herzlich willkommen zu einer neuen Ausgabe von SR3 aus dem Leben. Mein Name ist Uwe Jäger und ich unterhalte mich hier jede Woche mit meinen Gästen über spannende Dinge aus dem Leben. Heute mit Cornelia Poletto. Seit mehr als 25 Jahren steht sie in ihren eigenen Restaurants für eine besondere Küche, die ihre norddeutsche Heimat mit der Leichtigkeit Italiens verbindet. Und in ihrem neuen Kochbuch Moin Giorno macht sie jetzt eine kulinarische Reise von Hamburg nach Palermo. Und die machen wir heute auch mit ihr, worauf ich mich sehr freue. Hallo und Moin Giorno, Frau Poletto.
1: Ja, Moin Giorno, hallo. Oh, herzlich willkommen.
0: Ich finde schon, Ihr Titel Ihres Buches macht gute Laune, so wie italienisches Essen.
1: Ja, das ist auch die Idee gewesen, dass man gleich mit guter Laune in dieses Buch eintaucht.
0: Überhaupt, finde ich, ist italienisches Essen so ein richtiges Seelenessen. Lasagne zum Beispiel, wenn ich Lasagne esse, habe ich danach gleich bessere Laune. Das funktioniert bei mir auch mit Risotto oder Pasta überhaupt. Warum schmeckt italienische Küche nicht nur gut, sondern macht vielen von uns auch so gute Laune?
1: Italienische Küche hat einfach diese unglaubliche Aromatik, dieses wirklich, so wie Sie gerade gesagt haben, dieses Soul Food, dieses Wohlfühlen. Es hat natürlich auch mit der Lebensart zu tun. Sobald eine Schüssel Pasta auf den Tisch kommt, sind alle glücklich, alle lächeln und haben gute Laune. Und das ist das Tolle.
0: Wie ist das bei Ihnen, wenn man so viel Italienisch kocht wie Sie? Wirkt sich das auch auf Ihre Gemütslage aus? Oder hilft es zum Beispiel gegen das graue Herbstwetter in Hamburg?
1: Das hilft absolut gegen graues Herbstwetter in Hamburg, was wir gerade auch tatsächlich haben. Und nein, es geht einfach immer. Also die einfachste Spaghetti, Aglio, Olio, Peperoncini geht zu jeder Tages- und Nachtzeit. Deswegen hören ja auch meistens die besten Partys in der Küche oder enden in der Küche. Und von daher, ich bin nicht damit groß geworden. Das kann ich nicht sagen. Aber ich habe einfach die absolute Liebe zur italienischen Küche gefunden. Und die zelebriere ich jetzt schon über 25 Jahre.
0: Ja, und diese Liebe, die wollen wir heute auch ein bisschen mit Ihnen teilen zur italienischen Küche. Erinnern Sie sich noch an Ihr erstes italienisches Essen?
1: Nein, ich bin tatsächlich schon öfter gefragt worden, ob ich mich daran erinnere. Ich erinnere mich zum Beispiel an Birkelnudeln mit Butter und Ketchup zu Hause als kleines Kind. Damit fing es an, obwohl das nicht wirklich was mit italienischer Küche zu tun hat. Nein, aber ich bin viel gereist mit meinen Großeltern und da habe ich angefangen, die italienische Küche tatsächlich kennen und lieben zu lernen. Und gestartet ist das Ganze mal in Südtirol.
0: Sie waren oft mit Ihren Großeltern in Südtirol zum Urlaub, später auch immer wieder mit Ihrer Mutter in Venedig. Was lieben Sie aber bis heute am italienischen Essen und der italienischen Küche?
1: Ich glaube, das Ganze drumherum, also einmal ist es natürlich immer das wunderbare Essen, diese Küche, die einen mit dem Geschmack abholt, die immer eine gewisse Leichtigkeit hat. Man fühlt sich ja nie wirklich schwer nach einem italienischen Essen. Aber es ist eben auch diese Lebensart, diese Freude am Essen, am Genießen, was die Italiener uns viele, viele Jahre schon vorleben. Und das versuche ich auch ein bisschen in unserem etwas kälteren Norden zu machen. Und das macht mir bis heute noch sehr viel Freude.
0: Und Nudeln mit Ketchup kennen viele von uns aus der Kindheit. Hat auch geschmeckt, ne?
1: Ja, klar.
0: Ja, und was die Lieblingszutaten von Cornelia Poletto sind, darüber unterhalten wir uns nach 6:30 weiter mit ihr, hier bei SR3 aus dem Leben.

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1: Mit Daniel Magar.
2: Forderungen an Bundespolitik. Beim Arbeitgebertag in Berlin sprach sich die Bundesvereinigung Deutscher Arbeitgeberverbände für Reformen im Sinne der Wirtschaft aus. Deutschland verliere an Wettbewerbsfähigkeit. In einem 20-Punkte-Papier fordert sie unter anderem eine Begrenzung der Sozialabgaben sowie flexiblere Arbeitszeiten. Neuer Bundesarbeitsminister. Alexander Schweizer ist am Nachmittag von Bundespräsident Steinmeier ernannt worden. Der ehemalige Ministerpräsident von Rheinland-Pfalz tritt damit die Nachfolge von Bärbel Baas an. Sie war gestern als Ministerin und SPD-Bundesvorsitzende zurückgetreten. Galeria-Beschäftigte erhalten Insolvenzgeld. Wie die Gewerkschaft Verdi dem SR bestätigte, wird das Insolvenzgeld von der Bundesagentur für Arbeit für maximal 3 Monate vor der Eröffnung des Insolvenzverfahrens gezahlt. In der Saarbrücker Galeria-Filiale arbeiten rund 170 Menschen. Und Missbrauchsprozess. Das Saarbrücker Landgericht hat einen 30-jährigen geistig behinderten Mann aus Bamberg zu einer Bewährungsstrafe von 2 Jahren verurteilt. Er hatte im Internet unter anderem erheblichen Druck auf 2 10-Jährige ausgeübt, um Nacktfotos zu erhalten.
1: Danke, Daniel.
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1: Heute Abend sind es noch 12 Grad in Türkismühle, 14 Grad in Bilsdorf und 16 Grad in Beesch. Dazu gibt es immer wieder Nieselregen. Der zieht in der Nacht erstmal weiter, aber es kann Nebel geben und es wird kühler. Morgen bis mittags erst auch mal neblig trüb, danach aber sonnig mit bis zu 20 Grad.
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1: Nichts los auf den Straßen im Saarland, uns liegen keine Störungsmeldungen vor, aber sie haben uns die neuesten Blitzer gemeldet, danke dafür. Die stehen in Saarbrücken in der Betzenstraße, in der Ortsdurchfahrt von Auersmacher wird geblitzt und auf der A6 Saarbrücken Richtung Mannheim in Höhe St. Ingbert West. Das war's, wenn Sie noch was haben, klingeln Sie gerne durch, kostenlos unter der 0800 700 8000. Ansonsten finden Sie noch mehr Blitzer und Verkehrsinfos jederzeit bei SR3 in der ARD Sounds App. Kommen Sie gut und sicher an Ihr Ziel.
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1: Parmesankäse wird total unterschätzt, sagt Cornelia Poletto. Und es ist eigentlich viel zu schade, um ihn nur über die Pasta zu reiben. Warum und welche Zutaten in ihrer Küche noch nicht fehlen dürfen, das verrät uns die Spitzenköchin gleich. Mein Name ist Uwe Jäger, hallo.
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0: Cornelia Poletto verbindet in ihrem neuen Buch Moin Giorno ihre Liebe zu ihrer Heimat Hamburg mit der italienischen Küche. Heute ist die Köchin mein Gast bei SR3 aus dem Leben. Frau Poletto, Sie sagen, ich habe Norddeutschland im Blut und Italien im Herzen. Beides bringen Sie in Ihre Küche ein. Aber ganz ehrlich, haben die norddeutsche und die italienische Küche irgendetwas gemeinsam? Auf den ersten Blick würden die meisten von uns wahrscheinlich sagen, nee.
1: Auf den ersten Blick mit Sicherheit nicht. Aber während des Schreibens und als ich so den roten Faden gesponnen habe für mein Buch, habe ich wirklich ein bisschen angefangen zu recherchieren und plötzlich festgestellt, dass es doch ganz viele Parallelen gibt. Ich sage jetzt mal zum Beispiel den Bismarck-Hering. Ja? Der Bismarck-Hering ist ja eigentlich das beste Katerfrühstück, was man sich im Norden vorstellen kann. Aber die Italiener haben zum Beispiel, viel auch in Venedig, die Sarde in Saor, also die kleinen Sardinen, süß-sauer eingelegt. Und wenn man das mal parallel probiert, hat das schon sehr viel Ähnlichkeit.
0: Also da gibt es doch dann offenbar eine Verbindung und mehr Norddeutschland als Bismarck-Hering geht ja auch nicht, ne?
1: Das stimmt.
0: Ihnen sind regionale und saisonale Zutaten ganz wichtig. Was sind Ihre Lieblingszutaten aber?
1: Ja, ich habe das in meinem Buch ja nochmal so ein bisschen mehr zelebriert. Es gibt drei Zutaten, die in meiner Küche nicht fehlen dürfen und das sind Tomaten, Parmesan und auch der Spargel. Und da haben wir auch wieder diese schöne Parallele. Es gibt nicht wirklich weißen Spargel in Italien, aber ganz viele Gerichte mit grünem Spargel. Und so habe ich auch da wieder so ein bisschen den Twist. Wir lieben den deutschen weißen Spargel und die Italiener den grünen. Und da kann man auch sehr, sehr viel mitmachen.
0: Zum Beispiel, Sie machen auch ein Risotto mit dem weißen Spargel.
1: Ja, das ist mein absoluter Liebling. Und man glaubt es nicht, ein Risotto kocht 35 bis 40 Minuten. Und diese rohen Spargelwürfel, die da mit köcheln, die haben tatsächlich am Ende noch einen schönen Biss. Und deswegen ist das ein unfassbar leichtes und trotzdem sehr geschmackvolles Risotto.
0: Ich freue mich jetzt schon auf die Spargelsaison im nächsten Jahr, um das ausprobieren zu können. Aber Sie haben gesagt, auch der Parmesan ist einer Ihrer Lieblingszutaten. Über den sagen Sie, der wird häufig unterschätzt, weil er nur gerieben wird und über die Pasta gestreut wird? Oder warum?
1: Genau, der Parmesan ist ja wirklich der berühmteste und beste Käse der Welt für mich und eben auch ein absoluter Gesundkäse, denn er hat keine anderen Zutaten außer Milch und Lab. Es wird auch kein Salz zugesetzt, was man manchmal denkt, weil es ja so Salzkristalle in diesem Käse gibt. Das sind aber freie Aminosäuren und deswegen ist das auch das absolut italienische Superfood, weil man damit sofort Energie schöpfen kann. Deswegen, jeder sollte immer ein Stück Parmesan in seinem Kühlschrank haben, weil er frisch gerieben sowieso viel besser schmeckt und weil er auch ein ganz toller Energiebooster ist, also auch für Sportler geeignet. Der Fettgehalt ist nicht so hoch. Also es ist ein richtig guter, toller, geschmackvoller Käse.
0: Dass er gut für Sportler ist, das wusste ich nicht. Das habe ich jetzt von Ihnen gelernt. Aber was kann man mit dem Parmesan noch machen, außer ihn irgendwo drüber zu reiben oder zu streuen?
1: Er ist natürlich ein wunderbares Würzmittel und somit kann ich Salz sparen, wenn ich mit Parmesan würze. Ich kann aber auch natürlich ein leichtes Parmesan-Süppchen kochen, eine sogenannte Fonduta, die man auch mit Pasta einfach durchschwenken kann mit frischen Trüffel oder jetzt gibt es wunderbare Steinpilze zum Beispiel. Also man kann auch die Rinde mitköcheln lassen im Risotto, das gibt auch gleich schon einen Geschmack. Also er ist wirklich wahnsinnig toll einzusetzen und der Klassiker ist natürlich über die Pasta gerieben.
0: Tomaten gehören für Sie auch dazu, immer frisch oder das auch mal aus der Dose sein?
1: Gerne aus der Dose. Also eine Tomatensoße im Winter koche ich meistens halb und halb mit frischen Tomaten und Dosentomaten und diese sogenannten Pilati, die man aus Italien direkt in der Dose bekommt, die sind ja sonnengereift und wahnsinnig aromatisch und das ist manchmal im Winter schwierig bei uns eine gut schmeckende Tomate zu finden.
0: Wenn wir nochmal zum Parmesan zurückkommen, überhaupt sind Sie angeblich eine begeisterte Käseesserin und lassen für einen Käse auch schon mal die Schokolade links liegen.
1: Ja, ich bin eher aus der salzigen Fraktion und leider könnte ich jeden Abend Käse und ein Glas Wein haben, aber manchmal gönne ich mir das und manchmal nicht.
0: Wie ist es? Spielt Italien neben dem Essen sonst auch eine große Rolle in Ihrem Leben? Fahren Sie zum Beispiel ein italienisches Auto oder mögen italienische Möbel oder machen gern in Italien auch Urlaub?
1: Ja, die Italiener haben einfach so ein Gefühl,

0: für Schönes. Also ob es die Mode ist, ob es natürlich das fantastische Essen ist, das Design, die Autos. Also ich liebe auch alte Autos. Ich fahre selber einen kleinen Mini Innocenti, der italienische Komponenten hat. Also
1: Oh, toll.
0: ich hatte auch schon mal einen Alfa, einen ganz alten. Also das ist einfach ein anderes Lebensgefühl. Und dieses Bewusstsein für schöne Dinge, das haben die Italiener einfach, tragen die im Herzen.
1: Wie oft sind Sie in Italien und gibt es so eine Ecke, eine Lieblingsstadt oder Region, wo Sie immer wieder gerne hinfahren?
0: Ja, also ich bin mehrmals im Jahr in Italien, natürlich wegen des guten Essens, aber auch wegen der schönen Landschaft, der tollen Menschen. Und Capri ist für mich so eine Insel, wo ich mich unfassbar wohlfühle und das Gefühl habe, ich bin wie so ein kleiner Hollywood-Star zurückversetzt in die 50er, 60er Jahre. Ich liebe den Norden Italiens. Ich mag diese ganzen wunderschönen Seen. Am Lago di Seo bin ich zum Beispiel sehr, sehr gerne, der gar nicht so bekannt ist. Der Norden hat natürlich die schönsten Schinken, Salumi, Käse, Trüffel, Pilze, alles, was man gerne mag. Aber auch ganz im Süden ist wieder eine andere Küche zu finden. Aber auch da ist es wunderschön.
1: Und wie sehen Ihre Tage dann in Italien aus? Viel deutsche Vita und gutes Essen, oder?
0: Viel Dolce Vita, lange schlafen, viel Sonne, viel Essen, guten Wein und dann komme ich immer wieder ganz erholt zurück nach Hause.
1: Das klingt nach, ja, einer schönen Zeit und vor allem Dolce Vita. Wir unterhalten uns gleich weiter hier bei SR3 aus dem Leben mit Cornelia Poletto.

0: Cornelia Poletto hat Norddeutschland im Blut und Italien im Herzen. Heute ist die bekannte Köchin mein Gast bei SR3 aus dem Leben. Sie sagen, mit Essen bekommt man jeden. Mit welchem Rezept kriegen Sie noch den größten Miesepeter rum?
1: Also mit einer guten Pasta kriegt man jeden rum. Ich weiß noch, als ich meinen jetzigen Mann frisch kennengelernt habe, habe ich meinen Koffer gepackt, Pasta eingepackt, ein bisschen Trüffel und Parmesan und ja, das hat hingehauen.
0: Haben sich sein Herz erkocht ein Stück weit?
1: Ja, klar.
0: Was würden Sie sagen, wie kriegt man die Pasta perfekt zubereitet?
1: Wichtig ist, dass man auf jeden Fall einen ausreichend großen Topf mit Wasser füllt und zum Kochen bringt. Dann, wenn es kocht, gut salzen. Und klingt ein bisschen verrückt, aber ich probiere tatsächlich das Pasta-Wasser. Denn es ist wie mit der Kartoffel kochen. Zu viel Salz kriegt man nicht raus und zu wenig kriegt man nicht rein. Und dann die Pasta vorsichtig hineingeben. Nicht sofort umrühren, dass sie nicht gleich abbrechen, die schönen Spaghetti. Und dann köcheln lassen und immer gerne 2-3 Minuten vorher rausnehmen, nochmal in dem Sugo, den man vorbereitet hat, nochmal einmal aufkochen lassen und die Pasta auch probieren. Denn jeder hat einen anderen Geschmack. Der eine mag es gerne sehr al dente. Das ist oft in Italien, merkt man das, dass die Deutschen sagen, oh, die ist aber ein bisschen hart, die Pasta. Und wenn man selber kocht, darf man auch selber entscheiden, wie al dente sie sein darf.
0: Ja, das kennen viele von uns aus dem Italienurlaub, dass man denkt, Mensch, die hätte noch einen Moment gedauert, aber für die Italiener ist es dann eben perfekt al dente dann. Ne?
1: Und kein Öl ins Wasser, ganz wichtig.
0: Kein Öl ins Wasser.
1: Kein Öl ins Wasser.
0: Es gibt ja so viele verschiedene Pastasorten. Kennen Sie die alle oder verlieren Sie da auch mal einen Überblick?
1: Dazu gibt es tatsächlich auch eine witzige Anekdote. Ich war nämlich mal zu einer Jubiläumssendung bei Wetten, dass eingeladen und musste einen Blindtest machen von 120 verschiedenen Pastasorten. Musste ich 6 ohne anzufassen, also wirklich nur leicht gekocht in den Mund nehmen und sagen, das ist eine Farfalle, das ist eine Rigatoni, das ist eine Penne Regatta oder. Also ich kenne schon ziemlich viele, aber mit Sicherheit nicht alle.
0: Und über die Jahre, haben Sie das rausgekriegt beim Verarbeiten, beim Schmecken oder?
1: Ich habe richtig geübt. Ich habe eine Pasta-Mappe gehabt und habe geübt und habe dann aber auch die Wette gewonnen.
0: Klasse. Gibt es ein Rezept, das Sie schon lange begleitet und das Sie auch immer wieder kochen? Zum Beispiel, wenn Sie jemand rumbekommen wollen, wie Ihren Mann?
1: Ja, also meine absolute Lieblingspasta ist die Spaghetti Vongole, also mit Venusmuscheln, weil ich das so faszinierend finde, dass diese kleine Muschel nur mit ein bisschen Knoblauch, Olivenöl, einem kleinen Schuss Weißwein und frischer Petersilie so viel Geschmack abgibt. Und ich liebe sowieso Muscheln. Vielleicht ist das auch natürlich meine Heimat Hamburg. Wir sind am Wasser. Bei uns gibt's natürlich auch alles, was aus dem Meer kommt. Und von daher, die Spaghetti Vongole ist mein All-Time-Favorite.
0: Ist auch wirklich immer wieder lecker. Und da ist auch wieder eine Verbindung zwischen Hamburg und Italien oder Norddeutschland und Italien.
1: Genau.
0: Sie sagen ja auch, ich möchte das kochen, was ich auch gerne selber essen würde. Abends darf es kein Käse sein, haben Sie gesagt. Aber kochen Sie auch privat für sich zu Hause oder sagen Sie dann, nee, jetzt habe ich genug gekocht? Jetzt?
1: Ich koche immer noch sehr gerne privat zu Hause, auch wenn es nicht so viele Abende davon gibt. Aber auch im Urlaub, ich war jetzt ein paar Tage in Spanien und habe da wunderbar gekocht. Und es macht mir einfach Spaß. Und es ist so schön, es dann hinterher zu genießen und dem Ganzen auch die Liebe mitzugeben, damit es auch so fantastisch schmeckt.
0: Und was wird gekocht, wenn Sie für sich privat kochen? Pasta?
1: Ja, schon viel Pasta. Also immer gerne Pasta, weil man auch einen schnellen Sugo, auch manchmal aus dem, was man so in seinem kleinen Lager vorhanden hat, ohne dass man frische Zutaten braucht. Also die Tomatensauce zum Beispiel, die kann ich auch einfach nur mit ein bisschen Zwiebelchen, Knoblauch und einer Dosentomate machen und bin glücklich.
0: Tim Melzer schreibt in dem Vorwort zu ihrem Buch, dass sie die beste italienische Köchin außerhalb Italiens für ihn sieht. Wo haben Sie so gut italienisch kochen gelernt?
1: Ich habe so gut italienisch kochen gelernt bei meiner mittlerweile Freundin, Mentorin Anna Scroi. Und diese Aussage von Tim ist ja auch auf der Sendung gewachsen, Kitchen Impossible. Das war eine Jubiläumssendung, da hat er mit seinem Mentor Gennaro zusammen gekocht und ich mit Anna Scroi. Und da haben wir besser abgeliefert als die beiden. Und deswegen können wir jetzt sagen, wir sind die besten Köchinnen aus deutsch-italienischen Köchinnen. Außerhalb Italiens.
0: Aber wenn Sie so in Italien unterwegs sind, gucken Sie da auch ab und zu mal in die Töpfe oder fragen, darf ich mal gucken?
1: Ja, also es ergibt sich irgendwie ganz oft, weil die Italiener ja auch immer so viel Stolz haben auf das, was sie tun. Und wenn ich in einem Restaurant besonders gut esse, dann kommt meistens sowieso der Küchenchef, Küchenchefin raus oder ich gehe in die Küche, um mich nochmal zu bedanken. Und dann frage ich natürlich nochmal nach, wie hast du jetzt diese perfekte Cacio e Pepe gemacht oder die Carbonara, so gut habe ich sie noch nie gegessen. Und das ist ja auch das Schöne, dass in meinem Beruf, dass wir sind ja so ein bisschen wie eine große Familie. Köchinnen und Köche, die lieben sich einfach, egal wo man auf der Welt ist.
0: Und wenn Sie jetzt Appetit bekommen haben, kein Problem. Cornelia Poletto hat uns ihr neues Kochbuch Mongiorno für Sie mitgebracht. Darin mehr als 70 leckere Rezepte zwischen Hamburg und Palermo. Wenn Sie das ein oder andere Rezept gerne nachkochen wollen, rufen Sie gerne an unter der 0681 64 064 oder schreiben Sie mir über sr3.de oder WhatsApp und mit etwas Glück gehört das Kochbuch Ihnen. Nach 19 Uhr unterhalten wir uns weiter mit Cornelia Poletto hier bei SR3 aus dem Leben.

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15: 19 Uhr. Bundespräsident Steinmeier hat Alexander Schweizer zum neuen Bundesarbeitsminister ernannt. Der SPD-Politiker tritt die Nachfolge von Bärbel Baas an. Sie war gestern als Ministerin und SPD-Bundesvorsitzende zurückgetreten, wegen eines Trauerfalls in ihrer Familie und wegen anhaltender Anfeindungen gegen ihre Person. Aus Berlin, Benjamin Großkopf.
16: Der Bundespräsident erinnerte die Bundesregierung an die Erwartung der Deutschen, das Land zu erneuern. Diese Aufgabe fordere Disziplin, gegenseitiges Vertrauen und die Bereitschaft zum Kompromiss. Das Land brauche eine Regierung, die zusammenhält und anpackt, so Steinmeier weiter. Das Staatsoberhaupt hatte zuvor Bärbel Baas ihre Entlassungsurkunde überreicht, allerdings nicht öffentlich. Nachfolger Alexander Schweizer war früher unter anderem Arbeits- und Sozialminister sowie zuletzt Ministerpräsident in Rheinland-Pfalz. Er habe dabei gezeigt, dass Erneuerung und Wandel gelingen könnten, lobte der Bundespräsident. Und zwar, wenn man Unternehmen, Gewerkschaften und Beschäftigte an einen Tisch hole, statt über sie hinweg zu entscheiden.
15: Die EU-Datenschutzbehörde warnt vor heimlichen Film- und Tonaufnahmen mit sogenannten Smart Glasses. Diese sehen zwar wie gewöhnliche Brillen aus, sind aber mit Kameras und Mikrofonen ausgestattet und mit dem Internet verbunden. Nach Angaben der Behörde braucht es eine klare Warnung, wenn mit den Geräten Aufnahmen gemacht werden, etwa durch ein Warnsignal oder durch ein blinkendes Licht. In Frankreich ist es heute erneut zu Massenprotesten von Schülern und Studierenden gekommen. Laut Polizei gab es frankreichweit über 160.000 Teilnehmer. Die Organisatoren sprechen sogar von 480.000. Sie forderten bessere Bedingungen an den Schulen und Hochschulen. Dabei kam es erneut an mehreren Orten zu gewaltsamen Auseinandersetzungen zwischen den Demonstranten und der Polizei. Unterstützt wurden die Schüler heute unter anderem von der schwedischen Aktivistin Thunberg, die bei Paris an Protesten teilnahm. Das Saarland plant keine gezielten Investitionen aus dem Sondervermögen in die Wasserinfrastruktur. Das hat der SR vom Umwelt- und aus dem Finanzministerium erfahren. Bundesumweltminister Schneider hatte die Länder wegen niedriger Pegelstände aufgefordert, einen großen Teil der Mittel aus dem Sondervermögen in die Wasserinfrastruktur zu investieren. SR-Reporterin Jennifer Klein.
17: Laut Finanzministerium sind die Landesmittel aus dem Infrastruktursondervermögen in Höhe von rund 397 Millionen Euro bereits vollständig verplant. Vorgesehen sind etwa Investitionen in die Uniklinik, Straßen und Kitas. Für die Wasserinfrastruktur ist kein eigener Posten geplant. Den größten Teil des Infrastruktursondervermögens erhalten die Kommunen. Sie entscheiden selbst, ob sie Geld für die Wasserinfrastruktur ausgeben. Wie viel die Kommunen dafür einplanen, konnte das Finanzministerium nicht sagen. Es fehlten noch Rückmeldungen. Bislang seien noch keine Mittel aus dem Sondervermögen ausgezahlt worden.
15: Das Landgericht Saarbrücken hat einen 30-Jährigen wegen sexuellen Missbrauchs eines 10-jährigen Jungen zu einer Bewährungsstrafe von 2 Jahren verurteilt. Der geistig behinderte Mann aus Bamberg hatte zunächst 2 Jungen im Internet dazu gedrängt, ihm Nacktfotos zu schicken. In einem Fall kam es auch zu einem persönlichen Treffen im Saarland mit sexuellen Übergriffen. Der Angeklagte gilt wegen einer erheblichen Intelligenzminderung als eingeschränkt schuldfähig. Er muss sich einer Sexualtherapie unterziehen. Die Staatsanwaltschaft ließ offen, ob sie Revision einlegt. Sie hatte 3,5 Jahre Haft gefordert. Und das waren die Nachrichten mit Jonathan Janoschka. 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
18: Und das ist vor allen Dingen nass und ungemütlich heute Abend im Saarland bei maximal 16 Grad. Heute Nacht dann trocken und kühler, morgen erst Nebel, ab Mittag dann überall wieder Sonne. Das Ganze bei bis zu 20 Grad.
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18: Vorsicht auf der A620 Saarlouis Richtung Saarbrücken. Die Einfahrt Saarbrücken-Westspangenbrücke ist nach einem Unfall vorübergehend gesperrt. Und wir haben für Sie die neuesten Blitzer. Die stehen auf der A6 Mannheim Richtung Saarbrücken in Höhe Rohrbach. Außerdem am Ortsausgang von St. Wendel in Richtung Werschweiler und in Saarbrücken in der Betzenstraße wird geblitzt. Das war's. 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
18: Als Kind wollte Cornelia Poletto Nonne werden. Wie sie stattdessen eine der besten italienischen Köchinnen außerhalb Italiens wurde, das verrät sie uns gleich. Mein Name ist Uwe Jäger, hallo.
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0: Hier ist SR3 aus dem Leben. Wir machen heute mit der bekannten Köchin Cornelia Poletto eine kulinarische Reise von Hamburg nach Palermo. Sie sind 1971 in Hamburg geboren und sind nach der Trennung ihrer Eltern bei ihrer Mutter in der Nähe von Paderborn aufgewachsen. Nach was schmeckte Ihre Kindheit?
1: Meine Kindheit schmeckt nach fantastischen Frikadellen. Meine Mutter macht die allerbesten Frikadellen der Welt. Und wenn ich mit dem Bus nach Hause gekommen bin, habe ich schon am Anfang der Straße gerochen. Heute ist Frikadellentag. Und das bleibt natürlich immer hängen. Das sind so schöne Kindheitserinnerungen.
0: Auch ein Seelenessen, ne? Frikadellen.
1: Absolut, absolut.
0: Und offenbar besonders für Sie ist auch das Rezept der sauren Nierchen Ihrer Oma.
1: Oh ja, die liebe ich ganz besonders. Meine Oma war sowieso auch eine fantastische Köchin, keine Profiköchin. Und die hat saure Nierchen gemacht und die habe ich geliebt mit Spätzle. Also da habe ich auch mal versucht, meine Mitarbeiter von zu überzeugen, aber das ist mir nicht gelungen. Aber ich habe sie schon bei der Küchenschlacht gekocht und Johann Lafer fand sie auch großartig.
0: Klingt auf jeden Fall so, als wären Sie ein Kind gewesen, das alles gegessen hat, oder? Also sie war nicht schneegisch, wie man hier sagen würde.
1: Nee. Ich war immer neugierig, ich habe immer alles probiert und das Einzige, was ich bis heute nicht mag, ist so pures Eigelb.
0: Ah.
1: Das ist wirklich witzig. Ich mag diese Textur nicht, ich mag den Geschmack nicht. Eierzubereitung finde ich super, aber pures Eigelb kann man mich nicht mit abholen. Aber ich habe Gott sei Dank in meiner Familie große Eigelb-Fans und die essen dann immer das Eigelb und ich esse nur das Eiweiß.
0: Wurde bei Ihnen zu Hause viel gekocht?
1: Ja, meine Mutter war zwar berufstätig, aber hat jeden Tag für uns frisch gekocht und das ist irgendwie hängen geblieben und es war immer lecker und es ist ja auch im Laufe der Jahre immer besser geworden, weil auch meine Mutter sich durch meine Kochgeschichte auch immer weiterentwickelt hat und die ist eine ganz tolle Köchin.
0: Gibt es aus der Familie auch ein Rezept, das Sie aus Ihrer Kindheit bis heute gut hüten und immer wieder mal zubereiten? Die Frikadellen oder so?
1: Ja, ich meine, ich bin alleine mit meinen sauren Nierchen, die kann ich nur für mich kochen. Aber die Frikadellen meiner Mutter haben auch so ein kleines Geheimnis, weil da kommen immer so ein paar Tröpfchen Maggi mit rein.
0: Können Frikadellen aus dem Saarland sein.
1: Mhm.
0: In Ihrem Buch Moin Giorno gibt es auch viele persönliche Geschichten. Wenn stimmt, wollten Sie als Kind Tierärztin und Nonne werden. Ungewöhnliche Kombi.
1: Ja, ich bin in Paderborn zur Schule gegangen und das war damals noch eine reine Mädchenschule und die wurde von Augustinerinnen geführt. Und das war so diese Phase, wo man so mit 12, 13 so das Leben einer Nonne mit Audrey Hepburn gesehen hat. Und dann habe ich gesagt, vielleicht ist das ja irgendwie eigentlich ganz toll, weil dieses Klosterleben fand ich schon beeindruckend. Und die Damen waren auch toll und unglaublich herzlich, aber ich bin dann doch schnell davon abgekommen.
0: Sie haben nach dem Abi dann erstmal eine Hotelfachschule in Bayern besucht, bevor Sie die Ausbildung zur Köchin gemacht haben. Sie kommen ursprünglich aus einer Ärzte- und Apothekerfamilie. Ihr Vater war Gynäkologe. Wie fanden es Ihre Eltern, dass Sie Köchin werden wollten, was ja damals eher exotisch noch war?
1: Ja, also meine Eltern fanden das erst überhaupt gar nicht gut, denn ich war immer sehr schlecht in der Schule und deswegen musste ich mir eine Alternative, es sollte übrigens Tierärztin werden, suchen. Und dann habe ich gedacht, weil ich so viel schon gebacken habe und immer wieder Rezepte ausprobiert habe, Köchin, das wäre es doch irgendwie. Und da waren die am Anfang noch nicht so begeistert und konnten sich nicht vorstellen, dass ich das durchhalten würde. Aber jetzt sitze ich hier über 30 Jahre später. Ich habe es durchgehalten und ich glaube, ich habe es auch ganz gut hinbekommen.
0: Absolut. Und war, glaube ich, auch ein bisschen eine Challenge. Ihre Ausbildung haben Sie dann bei Heinz Winkler gemacht, einem der wenigen und auch bekanntesten Drei-Sterne-Köche in Deutschland damals. Sie waren mit einer anderen Köchin allein unter 27 Köchen. Wie war das für Sie als Junge auszubilden?
1: Ja, das war verdammt hart. Also das sind auch wirklich noch so die alten Zeiten gewesen. Da war noch ein ganz anderer Ton in der Küche und so mit 27 Köchen zu arbeiten als einzige junge Azubine war schon eine Challenge. Aber ich habe immer irgendwie so einen guten Mix gehabt aus Selbstbewusstsein und Humor und ich habe nicht immer alles auf die Waagschale gelegt und ich glaube, das war auch mit mein Erfolgsrezept.
0: Also der Umgangston, sagen der war eher rau, oder wie waren die Jungs und Männer zu ihm?
1: Ja, die sind einfach, das ist wirklich so, wie man das so noch aus Filmen wie Ratatouille kennt, ein cholerischer Küchenchef und da flogen auch mal Töpfe und Pfannen und das war einfach noch eine wirklich andere Zeit und das kann man sich heute kaum noch vorstellen. Und Gott sei Dank hat sich da auch sehr, sehr viel getan und ist auch viel mehr ein Beruf geworden, wo Team Spirit eine große Rolle spielt, respektvoller Umgang miteinander. Das war damals noch nicht so selbstverständlich.
0: Wollten Sie direkt in die Spitzengastronomie oder wie sind Sie ja bei dem Drei-Sterne-Koch Heinz Winkler gelandet?
1: Ja, ich wollte eigentlich meine Ausbildung hier in Hamburg im Hotel für Jahreszeiten machen und hatte da auch schon eine Zusage und deswegen musste ich vorher ein Jahr auf diese Hotelfachschule, das war Bedingung. Und da habe ich die Liebe wirklich zur gehobenen Küche gefunden und viele Meisterköche da unterstützt bei ihren Prüfungen. Und dann hat mir einer von denen vorgeschlagen, fahr doch mal bei Heinz Winkler vorbei, der hat sich gerade selbstständig gemacht im schönen Aschau im Chiemgau. Ja, und dann habe ich das getan und nach dem zweiten Anlauf hat er mir dann auch eine Zusage erteilt und dann habe ich eben meine Ausbildung bei ihm gemacht und von Anfang an eben Top-Küche kennengelernt und musste danach ehrlicherweise auch erstmal lernen, wie man einen ordentlichen Schweinsbraten macht oder einen Schnitzel nicht nur à la minute klopft und paniert, sondern vielleicht auch mal ein bisschen was vorbereitet. Und das sind schon große Unterschiede zwischen der einfachen Gasthausküche und einem Drei-Sterne-Restaurant.
0: Wir unterhalten uns gleich weiter hier bei SR3 aus dem Leben.

0: Dienstagabend, hier ist SR3 aus dem Leben, heute mit der Köchin Cornelia Poletto. Frau Poletto, Sie sind dann 1995 wieder nach Hamburg zurückgegangen, haben erst in einem italienischen Sternerestaurant als Sous-Chefin gearbeitet, wo Sie auch Ihren damaligen Mann kennengelernt haben. Gemeinsam haben Sie dann 2000 Ihr erstes eigenes Restaurant, das Poletto, eröffnet. Da waren Sie 29 Jahre alt. Wollten Sie immer ein eigenes Restaurant?
1: Ja, das war immer mein Traum, ein eigenes Restaurant irgendwann haben zu können. Und dadurch, dass ich dann auch meinen damaligen Mann Remigio kennenlernte, der auch aus der Gastronomie kam, wunderbarer Sommelier und Servicemann, Restaurantfachmann, haben wir dann gesagt, so, jetzt haben wir ein Jahr geprobt. Wir hatten ein kleines Restaurant, wo ich als Küchenchefin und er als Maître gearbeitet hat, über einem Autohaus von Ferrari in Hamburg. Und dann haben wir gesagt, so, jetzt ist die Gelegenheit, jetzt machen wir uns selbstständig. Und das haben wir dann im Oktober 2000 gemacht.
0: Und Sie haben sich dann auch schnell Ihren ersten Sternerkoch, den gab es 2002. Wie war das für Sie und wurde das außerhalb Italiens wahrgenommen, dass es da eine Deutsche gibt, die mit italienischem Essen sich einen Sterner kocht?
1: Ja, also das war eigentlich so ein bisschen wirklich der Durchbruch. Also unabhängig davon, dass es natürlich eine der schönsten Auszeichnungen ist, die man bekommen kann als Köchin, einen Michelin-Stern sich selbst erkocht zu haben. Und das war einfach, plötzlich war ich nicht mehr die kleine möchte italienische Köchin in Hamburg mit einem Restaurant, sondern plötzlich war ich die Sterneköchin und natürlich viel Aufmerksamkeit von den Medien. Und unser Restaurant war auch nicht von Anfang an gefüllt. Und wir hatten schon so die ersten zwei Jahre harte Zeiten. Und als dann der Stern kam, waren wir plötzlich jeden Tag ausgebucht. Und es wurde viel geschrieben über uns. Und das hat natürlich einfach so viel Spaß gebracht. Und dadurch, durch diesen Bekanntheitsgrad, den ich mir dann durch den Stern erkocht hatte, kamen dann auch so mal die ersten kleinen Fernsehgeschichten und irgendwann das erste Kochbuch.
0: Und in Italien nimmt man das auch wahr, oder?
1: Ja, also das ist schon wahrgenommen worden in Italien, aber ich würde mal sagen, schon mehr hier in Deutschland.
0: Ja, und kurz nachdem Sie Ihren Stern bekommen haben, ist auch Ihre Tochter Paola zur Welt gekommen. Wie schwierig war das, Ihren Alltag als Mutter mit dem Job als Sterneköchin zu vereinbaren?
1: Ja, das war schon herausfordernd, aber ich bin ja der Meinung, wenn man etwas will im Leben, dann kriegt man alles hin. Wir haben damals über dem Restaurant gewohnt und abends hatte ich ein Babyfon in der Küche, und wenn ich gerade keine Zeit hatte, hochzugehen, dann ist mein Mann hochgegangen, und wenn ich nachmittags Pasta gemacht habe, dann hing Paula in so einer kleinen Hängematte bei mir in der Küche und hat die Geräusche ja schon aus der Schwangerschaft wahrgenommen und fühlte sich da wohl. Und als sie größer wurde, hat sie dann selber schon mal das Mehl auf die Arbeitsfläche gegeben und mitgeholfen. Und das hat immer fantastisch hingehauen. Aber es war eben auch wirklich ein großer Spagat, und wir hatten damals auch noch nicht so viele Mitarbeitende, und somit waren das schon sehr, sehr lange Tage und Nächte.
0: Ihre Tochter kam per Kaiserschnitt auf die Welt. Angeblich haben Sie den Termin extra auf einen Montag gelegt, weil Ihr Restaurant zu war. Am Tag davor haben Sie noch in der Küche gestanden und Pasta gekocht.
1: Ja, das ist wirklich sehr, sehr lustig, denn mein Vater hat diesen Kaiserschnitt gemacht. Das war immer unsere Absprache. Und dann hat er gesagt, dann können wir das ja auch machen, wenn das Restaurant geschlossen ist. Und dann bin ich sonntags zu ihm nach Lübeck, und dann durfte ich erstmal noch für die ganze Familie Pasta kochen, dann durfte ich ins Krankenhaus, und am nächsten Morgen um 9:02 Uhr war meine Tochter auf der Welt.
0: Und abends nach der Geburt haben Sie angeblich schon wieder für die Familie gekocht?
1: Nein. Also
0: Das
1: wäre zu viel gewesen. Nee, ganz so schnell ging es nicht.
0: Aber eine Woche später standen Sie dann schon wieder in Ihrem Restaurant in der Küche.
1: Ja, es ist unfassbar. Ich kann es selber auch nicht glauben. Also ich war wirklich eine Woche später wieder zurück in der Küche, und das war schon herausfordernd. Aber es ging eben nicht anders. Und ich glaube, das kann man so vergleichen, wie es früher auch auf dem Bauernhof war. Mhm. Die Tiere können auch nicht warten, und da muss man halt schnell wieder funktionieren und den Mix aus Küche und Kinderzimmer finden.
0: Es gibt immer noch mehr Sterneköche als Sterneköchinnen, obwohl mehr Frauen in der Küche heute auch arbeiten. Woran liegt das?
1: Ja, also vielleicht genau da, wo ich gerade aufgehört habe. Also das ist natürlich irgendwann in dem Moment, wo man über Familie nachdenkt, schon sehr, sehr schwierig. Ein Restaurant hat immer abends geöffnet, und da den richtigen Partner zu haben, der das auch mitträgt oder ausgleicht, es geht fast nur in einem Familienbetrieb. Und das ist mit Sicherheit eine der größten Herausforderungen. Kinderbetreuung geht nicht am Abend oder nachts. Also außer man kann es sich leisten, dass man ein eigenes Kindermädchen hat. hat, die sich kümmert. Und das sind schon die größten Herausforderungen für uns Köchinnen.
0: Sie setzen sich aber dafür ein, dass es mehr Köchinnen gibt, bilden auch selbst immer wieder Köchinnen aus. Kochen Frauen anders als Männer?
1: Ja, also ich sage das natürlich immer, dass wir, vielleicht haben wir eine andere Sensibilität und auch einen anderen Umgang mit, vielleicht auch mit den Mitarbeitenden. Und ich habe zum Beispiel sehr großen Respekt vor jedem Produkt, sei es noch so einfach. Also dieses etwas Feine, und man sagt ja auch, dass Frauen einen besseren Geschmack haben als die Herren. Ich weiß nicht, ob man es in der Blindverkostung tatsächlich herausfinden würde, aber ich finde es ganz, ganz toll, dass ich viele Köchinnen schon auf den Weg gebracht habe, die bei mir gelernt haben. Meine längste Mitarbeiterin ist seit 23 Jahren an meiner Seite, und das finde ich natürlich toll, dass ich auch diesen jungen Frauen, Köchinnen das vorleben kann, dass das funktioniert.
0: Spricht für Sie als Küchenchefin dann auch?
1: Ja, vielleicht.
0: Wir unterhalten uns gleich weiter hier bei SR3 aus dem Leben. Und vorher hat uns Cornelia Poletto ihr neues Kochbuch Mongiorno für Sie mitgebracht. Neben vielen Geschichten über ihren Weg zur Spitzenköchin gibt es natürlich auch über 70 ihrer Rezepte darin. Wenn Sie einige nachkochen wollen, klingeln Sie gerne durch unter der 0681 64 064 oder schreiben Sie mir über sr3.de oder WhatsApp.

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1: Im Laufe des Abends lässt der Nieselregen immer mehr nach. Es kühlt aber auch ordentlich ab auf 11 Grad in Berus, 10 Grad in Mainzweiler und 9 Grad in Nonnweiler. Morgen Vormittag erst neblig trüb, ab Mittag gibt es dann aber überall Sonne und es wird mit bis zu 20 Grad auch wieder wärmer.
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1: Es ist ruhig auf den Straßen im Saarland, uns liegen keine Störungsmeldungen vor, aber sie haben uns die neuesten Blitzer gemeldet. Die stehen in Saarbrücken, in der Betzenstraße, in der Ortsdurchfahrt von Auersmacher wird geblitzt und am Ortsausgang von St. Wendel in Richtung Werschweiler. Mehr aktuelle Blitzer finden Sie auch jederzeit bei SR3 in der ARD Soundzeit. Und wenn Sie noch etwas entdecken auf den Straßen, klingeln Sie gerne durch, kostenlos unter der 0800 700 8000. Jetzt kommen Sie gut und sicher ans Ziel.
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1: Mit Polettos Kochschule war Cornelia Poletto auch einige Jahre unsere Fernsehköchin hier beim SR. Wie sie vor der Kamera gelandet ist, das verrät sie uns gleich. Mein Name ist Uwe Jäger, hallo.
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0: Dienstagabend, hier ist SR3 aus dem Leben, heute mit der Köchin Cornelia Poletto. Von 2007 bis 2013 war ihre Sendung Polettos Kochschule neben dem NDR auch hier bei uns im SR-Fernsehen zu sehen. Die Folgen wurden immer sonntags und montags im Saarland produziert, auch damals schon, wenn ihr Restaurant geschlossen war. Das war ihnen wichtig, damit sie sonst immer in ihrem Restaurant sein konnten. Sind sie heute immer noch da, wenn ihr Restaurant geöffnet ist?
1: Ich bin fast immer da. Ich bin fast täglich da, außer ich bin wirklich mal im Urlaub oder irgendwo unterwegs. Wenn ich sowas wie die Küchenschlacht aufzeichne, bin ich trotzdem abends immer da. Also das ist auch sehr, sehr wichtig. Da steht mein Name dran und das ist auch sehr persönlich und familiär geführt. Und deswegen mache ich das auch mit großer Freude immer noch.
0: Haben Sie noch Erinnerungen an die Produktion im Saarland und die Zeit von Polettos Kochschule?
1: Ja, es war einfach immer eine schöne Zeit. Es hat immer wahnsinnig viel Spaß gebracht, diese Sendung zu machen. Und es ist so witzig, wenn man hört, dass wir sie 2013 ja schon leider aufgegeben haben, dass mich noch so viele Menschen darauf ansprechen. Und das war einfach eine Sendung, die wirklich Kochen vermittelt hat und die trotzdem unterhaltsam war. Und ich glaube, die würde auch heute noch funktionieren.
0: Hatten Sie auch etwas Zeit, das Saarland neben den Aufzeichnungen kennenzulernen?
1: Leider ganz, ganz wenig. Also es war ja wirklich immer auf Sonntag, Montag getrimmt. Und dann haben wir auch meistens zwei Sendungen am Tag produziert. Und da blieb gar nicht viel Zeit, außer abends mal gut essen zu gehen.
0: Das kann man im Saarland ja ganz wunderbar.
1: Absolut.
0: Später waren Sie auch bei Lanz kocht oder die Küchenschlacht und The Taste zu sehen. Sie haben angeblich als Auszubildende Kochsendungen von Biolek und Lava im Fernsehen aufgenommen. Wollten Sie selbst als Köchin immer auch vor die Kamera oder wie kam's?
1: Nee, ich habe wirklich nie darüber nachgedacht, dass ich jemals vor einer Kamera stehen will. Ich wollte einfach nur gut kochen und damals war eben Alfred Biolek, das war irgendwie die Kochsendung und ich habe sie geliebt und habe die wirklich noch auf Video aufgenommen und dann immer an meinen freien Tagen in der Ausbildung gesehen. Und auch Johann, der dann anfing, damals noch mit seiner Frau den perfekten Tisch einzudecken und er hat gekocht, sie hat sich um den Wein-Service gekümmert. Das war einfach so, das waren die Anfänge der Fernsehköche.
0: Ja, für viele machen das ja häufig auch gerne, klar, um sich was abzugucken, aber häufig ist es auch einfach entspannt, ne? Gerade ja, so Biolek oder sowas.
1: Macht einfach Spaß und deswegen, ich finde es auch toll, also ich mag auch nur solche Kochsendungen, wo man auch wirklich etwas vom Kochen erzählen kann und kleine Tipps und Tricks den Menschen vermitteln kann und das ist einfach, macht mir Spaß, ja.
0: Weil Sie gerade Johann Lafer angesprochen haben, wie er und seine Frau den Tisch eingedeckt haben. Spielt es für Sie auch eine Rolle, wie der Tisch aussieht, wie der Tisch gedeckt ist?
1: Ich finde das ganz, ganz wichtig. Ich sage auch immer allen meinem Team, wisst ihr was, das Kochen alleine ist es nicht. Es ist eigentlich 50-50. Also ein toller Gastgeber zu sein, den Gast abzuholen, einen wunderschön gedeckten Tisch, schöne Gläser, tolle Teller, die vielleicht auch zu den einzelnen Gerichten passen. Also diese Tischkultur ist mir auch sehr, sehr wichtig. Deswegen finde ich das ganz toll, dass es damals diese Sendung gab. Heute habe ich manchmal so das Gefühl, legen die Menschen gar nicht mehr so viel Wert auf Tischkultur. Eine schöne Stoffserviette ist für mich, finde ich, ganz, ganz wichtig. Und deswegen, also das finde ich, das gehört zusammen.
0: Waren Sie danach noch ab und zu mal im Saarland oder gibt es heute noch Verbindungen in die Region?
1: Ich freue mich riesig. Ich bin nämlich in 2 Wochen im Saarland, denn ich bin eingeladen worden von einer Freundin zu Christian Bau, wo ich noch nie war. Und da freue ich mich sehr drauf.
0: Ist das für Sie als Spitzenköchin interessant, bei anderen Köchen wie Christian Bau, der ja auch ein Drei-Sterne-Koch ist, essen zu gehen?
1: Total, total. Und ich liebe ja zwar die italienische Küche am allermeisten, aber ich liebe auch die japanische Küche. Und diesen Twist, den auch ein Christian Bau der zwischen der französisch und japanischen Küche macht, finde ich wahnsinnig spannend. Und deswegen freue ich mich riesig. Und ja, es kann gut sein, dass ich vielleicht ein paar Ideen da bekomme. Ich habe sein neuestes Kochbuch auch gerade von dieser Freundin geschenkt bekommen. Das ist allerdings, jedes Rezept hat ungefähr 36 Komponenten. Das ist schon ein bisschen komplizierter.
0: Ja, er ist wirklich ein außergewöhnlicher Koch auch. Ne?
1: Ja, absolut.
0: Können Sie das dann genießen oder sitzt da die Spitzenköchin immer mit am Tisch?
1: Nee, ich genieße das absolut. Ich weiß, dass es perfekt sein wird und ich bin auch nicht so ein Nörgler oder ein Auseinandernehmer oder so, sondern ich habe größten Respekt vor dieser Kochkunst, kann man wirklich dazu sagen und ich werde es genießen und freue mich sehr.
0: Wie ist das? Meldet man sich da an?
1: Ja, also ohne Reservierung geht das.

0: Natürlich überhaupt nicht. Und das hat meine Freundin für mich übernommen. Aber sie hat natürlich gesagt, dass sie mit mir kommen. Aber ich kenne Christian auch schon viele Jahre und von daher freue ich mich, ihn mal wiederzusehen.
1: Dann viel Spaß jetzt schon mal und wir unterhalten uns gleich weiter hier bei SR3 aus dem Leben.

0: Suavecito. Hier ist SR3 aus dem Leben, heute mit der bekannten Köchin Cornelia Poletto. Was hat Sie damals als junge Auszubildende an der Sterneküche fasziniert, Frau Poletto?
1: Also mich hat es einfach unfassbar fasziniert, wie man so viel Geschmack aus diesen grandiosen Soßen rausholen kann. Also diese Soßen, die Heinz Winkler gekocht hat, waren einfach für mich wirklich Faszination. Wie man aus einem Produkt, was man zwar kannte, trotzdem noch mehr Geschmack herausholen konnte. Wie man das anrichtet, dass es so hübsch aussieht, dass man es so perfekt gart, das ist bis heute für mich Faszination.
0: Sie fasten angeblich einmal im Jahr, um Ihren Geschmackssinn wieder zu beleben.
1: Ja, das gehört genauso wie Sport nicht zu meinen Lieblingsdisziplinen, das ist richtig. Aber für mich ist es wirklich ganz schön, gerade so nach dieser aufregenden Weihnachtszeit, wo ja wirklich viel, viel zu tun ist, mal einfach einmal Reset-Taste drücken und wirklich auf alles zu verzichten und wirklich auch wieder ein neues Geschmacksempfinden zu haben. Weil man sich das so vorstellen muss, wenn man jeden Tag probiert und mehrmals probiert, wird auch der Geschmack natürlich immer kräftiger. Und deswegen manchmal bei meinen Köchen auch so, dass ich sage, hey, Vorsicht mit dem Salz, ihr werdet gerade zu kräftig. Und da hilft mir das Fasten sehr.
0: Wie sehr achten Sie und pflegen Sie Ihren Geschmackssinn? Und was sind für Sie so No-Gos für den Geschmackssinn?
1: Also No-Gos für mich sind natürlich jegliche Art von Geschmacksverstärkern. Ich mag keine Fertiggerichte. Ich finde, jeder kann sich in 10 Minuten ein schnelles Gericht zaubern, was frisch zubereitet ist. Das sind für mich so Dinge, geht gar nicht.
0: Wie schmeckt eine Tomate nach dem Fasten?
1: Ganz anders als vorher.
0: Also sollten wir alle mal ausprobieren.
1: Absolut. Also ich kann es wirklich nur empfehlen. Es hat natürlich bei mir auch mit dem Geschmackssinn zu tun, aber es hilft auch wahnsinnig, wirklich einmal den Körper zu reinigen und mal wirklich runterzufahren und mit sich zu sein. Also das kann ich nur jedem weitergeben und ich mache das schon viele Jahre.
0: Das heißt, Fasten, dann gibt es nur Tee oder Brühe oder?
1: Ja, also es gibt so unterschiedliche Fastenmöglichkeiten. Ich mache es meistens so, dass morgens immer so ein, also ich mache eigentlich eine Meierkur und da spielt das Kauen auch eine sehr, sehr wichtige Rolle. Also diese, als so wie wenn man es früher alte Semmeln, Milch, das hat sich natürlich ein bisschen weiterentwickelt, aber abends gibt es tatsächlich nur Tee, den muss man dann auch löffeln.
0: Oh ja, ja, Kauen ist so eine Sache, ne? Das vergessen viele von uns.
1: Ja, das stimmt.
0: Für Ihr Buch Moinciorno haben Sie jetzt auch nochmal in Ihrem Leben und in Ihren Erinnerungen gebuddelt. Sie schreiben, Sie hatten viel Glück im Leben. Inwiefern?
1: Ja, ich habe vielleicht auch, ist das meiner Lebenseinstellung geschuldet, dass ich einfach immer sehr positiv auf alles herangehe und mich immer freue, Menschen mit neuen Ideen kennenzulernen, begeisterungsfähig bin. Und so kann ich das nur als Glück bezeichnen. Ich bin toi toi toi gesund, ich habe eine wunderbare Familie, eine tolle Tochter und nenne das einfach Glück, dass das nicht so selbstverständlich ist, dass einem das alles so gut gelingt im Leben.
0: Und wie sehr trägt das Kochen bis heute zu Ihrem Glück bei?
1: Oh, das Kochen trägt sehr zu meinem Glück bei. Also wenn ich hungrig bin, bin ich unerträglich. Und sobald ich was Schönes gegessen habe, habe ich wieder richtig gute Laune.
0: Wann geht's wieder nach Italien?
1: Ja, ich glaube, dieses Jahr werde ich es nicht mehr schaffen. Ich muss ja jetzt erstmal ins Saarland.
0: Da freuen wir uns, wenn Sie ins Saarland kommen. Vielen Dank, dass Sie heute ja diese schöne kulinarische Reise mit uns von Hamburg nach Palermo gemacht haben und uns mitgenommen haben, ja, auf Ihren Weg zur Spitzenköchin. Das hat Spaß und vor allen Dingen auch Appetit gemacht. Vielen Dank.
1: Vielen Dank.
0: Ciao und tschüss.
1: Alles Gute, tschüss.
0: Ja, und auch Ihnen vielen Dank, dass Sie heute Abend dabei waren. Das Gespräch mit Cornelia Poletto gibt es auch als Podcast auf sr3.de und in der ARD Sounds App. SR3 aus dem Leben gibt es nächsten Dienstag wieder. Ich würde mich freuen, wenn wir uns dann wieder hören. Bis dahin, passen Sie gut auf sich auf und ja, jetzt viel Spaß beim Italienisch-Kochen, würde ich sagen. Tschüss und noch einen schönen Abend wünscht Ihnen Ihr Uwe Jäger. 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
8: 20 Uhr. In Berlin haben die SPD und die Grünen ihre Sondierungen mit der Linken unterbrochen. In einer Erklärung nach der konstituierenden Sitzung des Abgeordnetenhauses hieß es, man habe zur Kenntnis genommen, dass die Linke in ihrer Fraktion zu anderen Verabredungen gekommen sei. Dabei bezogen sie sich auf eine Erklärung aller linken Abgeordneter, in der diese sich unter anderem zum Existenzrecht Israels bekennen. Allerdings werden als Grundlage dafür ausdrücklich Parteitagsbeschlüsse der Linken genannt und nicht das gemeinsame Papier zum Antisemitismus von SPD, Grünen und Linken, das bei den Vorgesprächen der Parteien vergangene Woche beschlossen worden war. In Frankreich ist es heute erneut zu Massenprotesten von Schülern und Studierenden gekommen. Laut Polizei gab es frankreichweit über 160.000 Teilnehmer. Die Organisatoren sprechen sogar von 480.000. Aus Paris, SR-Korrespondentin Caroline Düller.
9: Knapp einen Monat nach Beginn der Proteste haben Schüler und Studierende in Frankreich erneut für mehr Lehrkräfte, kleinere Klassen sowie eine Abschaffung von Parcoursup demonstriert, des Systems zur Vergabe von Studienplätzen, das viele als ungerecht empfinden. Sie fordern außerdem Investitionen in Höhe von 10 Milliarden Euro in die französischen Gymnasien. In Paris hatten Jugendorganisationen und Gewerkschaften zu einer zentralen Demo aufgerufen. Daneben gab es einen zweiten, nicht angemeldeten Protest. Auch die schwedische Klimaaktivistin Greta Thunberg war nach Paris gereist, um die Proteste zu unterstützen. Gegen Ende der Demo kam es in Paris erneut zu Auseinandersetzungen zwischen Teilen der Demonstrierenden und den Sicherheitskräften. Die Polizei setzte Wasserwerfer ein.
8: Bundespräsident Steinmeier hat Alexander Schweizer zum neuen Bundesarbeitsminister ernannt. Der ehemalige Ministerpräsident von Rheinland-Pfalz tritt die Nachfolge von Bärbel Baas an. Sie war gestern als Ministerin und SPD-Bundesvorsitzende zurückgetreten, wegen eines Trauerfalls in ihrer Familie und wegen anhaltender Anfeindungen gegen ihre Person. Ihr Parteifreund Schweizer versprach vor seiner Ernennung, die Rentenreform der Bundesregierung zügig auf den Weg zu bringen. Morgen soll er vom Bundestag vereidigt werden. Der frühere saarländische Ministerpräsident Müller, CDU, warnt seine Partei davor, an der Brandmauer zur AfD festzuhalten. Müller sagte im Gespräch mit dem SR, die AfD sei hinter der Brandmauer nicht geschrumpft, sondern, so wörtlich, immer fetter geworden. Deshalb müsse die CDU ihren Umgang mit der Partei überdenken. Müller betonte jedoch, dass ein Ende der Brandmauer nicht bedeutet, dass man künftig mit der AfD zusammenarbeiten wolle. Das waren die Nachrichten mit Jonathan Janoschka. 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Das Wetter. In der Nacht klingen die Schauer ab. Örtlich bildet sich Nebel. Abkühlung auf 10 bis 6 Grad. Morgen zunächst neblig trüb, später freundlich bei Höchstwerten von 16 bis 19 Grad. Die weiteren Aussichten bis Freitag Sonne und Wolken, dabei meist trocken.
10: Hier ist der Verkehrsservice für den ARD-Abend. Im Moment liegen uns keine Verkehrsmeldungen vor. Damit weiter gute Fahrt durch diesen Abend und kommen Sie gut an Ihr Ziel.
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10: Schönen guten Abend, das Ganze von MDR Sachsen mit Frank-Michael Bauer. Und am Anfang lassen wir Samantha Fox ran. Das Original ist ja von Dusty Springfield von 1963 und 89 hat sich Frau Fox dann diesen Song nochmal vorgenommen.

Get Down. Gilbert O'Sullivan im ARD-Abend mit seinem beschwingten Nummer 1-Hit Get Down von 1973. Entgegen vielen Vermutungen besingt der irische Songwriter hier übrigens keine Frau, sondern ermahnt im Text augenzwinkert seinen Hund, der an ihm hochspringt. Vom tierischen Gehorsam wechseln wir nun zu einer der unkompliziertesten, aber schönsten Liebesbotschaften der Popgeschichte. Als Stevie Wonder seinen Klassiker I Just Called to Say I Love You komponierte, ahnte er wohl selbst kaum, wie monumental dieser Erfolg werden würde. Das Lied entstand 1984 für den Soundtrack der Filmkomödie Die Frau in Rot. Inhaltlich geht es schlicht darum, dass es keinen besonderen Feiertag oder Anlass braucht, um einem geliebten Menschen seine Zuneigung zu gestehen. Und für diesen Titel hat es dann sogar im Jahr darauf, 1985, einen Oscar gegeben. Bester Filmsong. Hier ist Stevie Wonder, I Just Called to Say I Love You.

0: So Serious, das Electric Light Orchestra und das Ganze mit dem typischen Pop-Sound der späten 80er hier bei uns im ARD-Abend von Jeff Lynne das Ganze. Und jetzt gibt es Musik mit Simon & Garfunkel, The Boxer, Simon & Garfunkel. Ja, und der größte Mann, der die meisten Songs geschrieben hat, ist Paul Simon und der hat heute Geburtstag. Herzlichen Glückwunsch zum 85. Und wir boxen uns jetzt durch mit The Boxer.
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9: 20.30 Uhr, hier ist der Verkehrsservice für den ARD-Abend. Im Moment liegen uns keine Verkehrsmeldungen vor und damit weiter gute Fahrt durch den Abend mit uns.
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9: Kommen Sie gut an Ihr Ziel. Aus Dresden begrüßt Sie Frank-Michael Bauer und hier ist David Bowie mit China Girl.

Sandra, One More Night aus dem Jahre 1990. Der von ihrem damaligen Ehemann Michael Cretu produzierte Song thematisiert die sehnsüchtige Bitte nach einer letzten gemeinsamen Nacht, bevor die Liebe endgültig zerbricht. Das ist ja schon ganz traurig, nicht wahr? Und jetzt schalten wir aber ein Tempo ein paar Gänge höher und reisen zurück in die Ära des britischen Glamrocks. Die Band Hello feierte 1975 mit New York Groove ihren größten internationalen Erfolg. Geschrieben wurde die Nummer vom renommierten Songschreiber Russ Ballard. Der hat ja auch zum Beispiel für Hot Chocolate So You Win Again geschrieben oder für eine gewisse Frida, I Know There's Something Going On, Frida von ABBA. Hello, New York Groove.

0: Hier ist der ARD-Abend und jetzt kommen drei, die warten schon auf ihren Auftritt. 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
4: Ist mir alles schon zu global. 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
5: 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Und dann, ne? Ich habe überlegt, mir jetzt eins zu kaufen. 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
1: 21 Uhr. In Berlin haben die SPD und die Grünen ihre Sondierungen mit der Linken unterbrochen. In einer Erklärung nach der konstituierenden Sitzung des Abgeordnetenhauses hieß es, man habe zur Kenntnis genommen, dass die Linke in ihrer Fraktion zu anderen Verabredungen gekommen sei. Aus Berlin, Sabine Müller.
2: Alle linken Abgeordneten hatten eine Erklärung unterschrieben, in der unter anderem ein Bekenntnis zum Existenzrecht Israels abgegeben wird. Als Grundlage dieser Erklärung werden ausdrücklich linke Parteitagsbeschlüsse genannt, nicht das gemeinsame rot-grün-rote Papier zum Antisemitismus, das die Spitzen von Linken, Grünen und SPD letzte Woche beschlossen hatten und das innerhalb der Linken heftig kritisiert wird. Die Spitzenkandidaten von Grünen und SPD, Graf und Krach, erklärten, man müsse jetzt bewerten, ob die Verabredung von vergangener Woche noch gelte.
1: Die Linke reagierte am Abend überrascht. Co-Fraktionschef Schulze sagte dem RBB, aus Sicht seiner Partei gelte weiterhin die gemeinsame Vereinbarung mit SPD und Grünen. Er könne daher diesen Schritt von SPD und Grünen nicht nachvollziehen. Deutschland ist wieder in den UN-Menschenrechtsrat gewählt worden. In der UN-Vollversammlung erhielt die Bundesrepublik von den anwesenden 181 Mitgliedern insgesamt 163 Stimmen. Es ist das sechste Mal, dass Deutschland einen Sitz im obersten UN-Gremium zum Schutz der Menschenrechte innehat. Zuletzt war der Menschenrechtsrat vor allem von den USA und Israel scharf kritisiert worden, weil das Gremium angeblich zu einseitig die Interessen der Palästinenser fördere. Die Gewerkschaft der Lokomotivführer GDL setzt ihren Streik bei der Saarbahn ab 22 Uhr für mindestens 6 Stunden aus. Das hat die Gewerkschaft in einer Mitteilung bekannt gegeben. Die GDL forderte den Arbeitgeber erneut auf, an den Verhandlungstisch zurückzukehren. Bei der Saarbahn läuft der Verkehr weiter im Rahmen des streikunabhängigen Ersatzkonzeptes. In der dritten Fußballliga hat der 1. FC Saarbrücken soeben sein Heimspiel gegen den Tabellenführer MSV Duisburg verloren. Die Blau-Schwarzen unterlagen im Ludwigsparkstadion mit 2:4. SR-Reporter Mathieu Genet Schön.
3: Es ist ein Spiel gewesen, das vor allem von vielen Fehlern auf beiden Seiten geprägt war. Aber die meisten hat eben der 1. FC Saarbrücken gemacht, vor allem im Spielaufbau, vor allem in Durchgang 1. Da stand es dann am Ende schon 3:0 für den MSV Duisburg. Der hatte danach auch keine Probleme, diesen Sieg nach Hause zu bringen. Für den 1. FC Saarbrücken geht es dann am kommenden Wochenende schon weiter, dann bei Fortuna Düsseldorf.
1: Die deutsche Fußballnationalmannschaft der Frauen hat ihr Länderspiel gegen Japan gewonnen. Die Deutschen setzten sich am Abend gegen den WM-Mitfavoriten in Bremen durch mit 2:1. Und das waren die Nachrichten mit Jonathan Janoschka. 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Das Wetter. In der Nacht klingen die Schauer ab, örtlich bildet sich Nebel, Abkühlung auf 10 bis 6 Grad. Morgen zunächst neblig trüb, später freundlich, bei Höchstwerten von 16 bis 19 Grad. Die weiteren Aussichten bis Freitag, Sonne und Wolken, aber trocken.
4: Hier ist der Verkehrsservice für den ARD-Abend. A72 Richtung Leipzig zwischen Zwickau West und Zwickau Ost. Behinderungen nach einem Unfall im Baustellenbereich. Soweit die Meldung und damit weiter gute Fahrt durch diesen Abend.
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4: Aus dem MDR Sachsenstudio 1 in Dresden mit Frank Michael Bauer. Schönen guten Abend. Und hier sind Sie, die Pet Shop Boys mit West End Girls.

Die Steve Miller Band im ARD-Abend mit ihrem lässigen Klassiker The Joker, der 1990 durch eine Autowerbung ein sensationelles Comeback an den Chartspitzen feiern konnte. Der Song von 1973 ist eine humorvolle Selbstreflexion, in der Herr Miller verschiedene Spitznamen aus seinen früheren Liedern aufgreift und sich als entspannten Genießer darstellt. So, und jetzt geht's ab in die 90er und da kommt aus Wales Donna Lewis mit ihrem Erfolgstitel von 1996, I Love You Always Forever, die ewige Liebe. Übrigens geschrieben, dieses Lied nach einem Liebesroman. Hier ist Donna Lewis.

Die Stimme von Mick Hucknall, hier gehört im Titel It's Only a Love mit Simply Red. Und das Original stammt von Barry White, It's Only Love. Und jetzt kommen wir zur Country-Pop-Königin Shania Twain, hat ja ein neues Album vorzulegen. Und da hören wir jetzt rein mit dem Titel Stranger Things. Da zeigt sie uns eindrucksvoll, dass sie ihr Gespür für packende Geschichten nicht verloren hat. In diesem schönen Titel setzt sie sich mit den seltsamen, unvorhersehbaren Wendungen des Schicksals auseinander, die zwei Menschen unerwartet dann auch mal zusammenführen kann. Ja, musikalisch mischt sie hier gewohnt, gekonnt traditionelle Instrumente und überhaupt diesen treibenden Beat, den mag sie ja auch. Hier ist Shania Twain, Stranger Things.

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9: Es ist 21.31 Uhr, hier ist der Verkehrsservice für den ARD-Abend. A2 Richtung Berlin, am Kreuz Hannover Ost ist die Überfahrt zur A7 wegen eines Schwertransports gesperrt. Die A23 Heide Richtung Hamburg ist zwischen Heide West und Heide Süd wegen Überflutung derzeit gesperrt. Die A33 Brilon Richtung Bielefeld ist zwischen Paderborn Schloss Neuhaus und Paderborn Sennelager wegen Bergungsarbeiten gesperrt. Wir schauen auf die A45 Gießen Richtung Hagen. Da ist die Autobahn, und zwar die Auffahrt Siegen Süd, wegen Bauarbeiten gesperrt. Die A113 Neukölln-Schönefeld ist zwischen Spätstraße und Schönefeld Nord wegen Tunnelwartungsarbeiten bis ca. 5 Uhr morgen früh gesperrt. Die B107 Pritzwalk-Gentin ist zwischen Wulkau und Schönfeld wegen Bergungsarbeiten gesperrt. Und damit weiter gute Fahrt durch den Abend und kommen Sie gut an Ihr Ziel.
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9: Aus Dresden mit Frank-Michael Bauer. In der Champions League wird Fußball gespielt seit 21 Uhr. Leipzig, BSV Eindhoven 0-0 und Stavanger führt 1-0 gegen die Bayern.

Jawohl, die brennenden Betten, Midnight Oil, hier bei uns im ARD Abendkraftvoller Song von 1987. Jo. Und Grit Sugar aus Rostock hat uns geschrieben, ihr so ein bisschen langweilig, auch wenn ich ein Spiel haben. Das ist gut, ich würde ja vorschlagen, Mensch, ärgere dich nicht oder vielleicht auch noch ein bisschen Dame, Mühle, Halmer, was man früher so gespielt hat. Oder sie raten einfach ein bisschen mit. Wir haben wieder einen Titel, 3 Sekunden und sie kriegen raus, wie denn der Sänger, die Sängerin, die Band oder der Titel heißt. Eines davon sollte stimmen, um in den Lostopf zu kommen. Wir haben auch einen kleinen Preis und hier ist das Stück Musik. Tja, wer war das und wie heißt

Das Lied oder wie heißt das Lied? 0800 80 80 110 und Mail geht auch. ard-abend@mdr.de. Und hier ist a fine Francie, Almost Lover im AD Abend.

Hubert Kaber, das sieht den Sternenhimmel. Ja, und wir haben davon so einen kleinen Fetzen Musik gespielt. Und Sie sollen raten, wer da singt, beziehungsweise wie der Titel heißt. Also kann ich schon mal sagen, Sandra ist es nicht. Und weil wir gerade Hubert K. gehört haben, der hat was mit diesem Lied entfernt zu tun. Ja, versuchen Sie weiter Ihr Glück. 0800 80 80 110 oder ard-abend@mdr.de. Wir haben übrigens schon einen, der die richtige Lösung hat. Und jetzt kommt gerade die zweite richtige Lösung rein. Na, weiterhin viel Glück. Jetzt aus Schweden, Europe, the final countdown.

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1: 22 Uhr. Die Krise der CDU beschäftigt auch den ehemaligen saarländischen Ministerpräsidenten Peter Müller. Im Gespräch mit dem SR sagte er, die CDU habe ihren Markenkern verloren und leide nun unter einem Glaubwürdigkeitsproblem. Sie sei nur noch in Teilen eine Volkspartei. Statt ein Verbotsverfahren gegen die AfD anzustrengen, müsse sich seine Partei neu aufstellen. Die Bundesregierung hat sich endgültig auf die Einführung einer Zuckersteuer geeinigt. Aus dem Bundesfinanzministerium hieß es, das Kabinett werde morgen eine Formulierungshilfe für die Regierungsfraktionen im Bundestag beschließen. Zuvor hatte das Redaktionsnetzwerk Deutschland von der Einigung berichtet. Demnach ist eine zweistufige Abgabe geplant, von der kleinere Hersteller ausgenommen werden sollen. In Berlin haben die SPD und die Grünen ihre Sondierungen mit der Linken unterbrochen. Grund dafür ist eine Erklärung aller linken Abgeordneten, in der diese sich unter anderem zum Existenzrecht Israels bekennen. Allerdings werden als Grundlage dafür Parteitagsbeschlüsse der Linke genannt und nicht das gemeinsame Papier zum Antisemitismus von SPD, Grünen und Linken, das bei den Vorgesprächen der Parteien vergangene Woche beschlossen worden war. Deutschland ist erneut in den UN-Menschenrechtsrat gewählt worden. In der UN-Vollversammlung erhielt die Bundesrepublik von den anwesenden 181 Mitgliedern insgesamt 163 Stimmen. Aus New York, Arndt Henze.
2: Nach der gescheiterten Bewerbung um einen Platz im deutlich wichtigeren UN-Sicherheitsrat war die Erleichterung bei den deutschen Vertretern in der Generalversammlung deshalb deutlich sichtbar. Im Vorfeld hatte sich auch Außenminister Johann Wadephul intensiv in die Bewerbung eingeschaltet. Unmittelbar nach der Wahl betonte der Minister, Deutschland sei entschlossen, die Errungenschaften der Menschenrechte zu verteidigen. Kein Mensch dürfe dafür bestraft werden, Freiheit und Rechtsstaatlichkeit zu fordern. Das 47-köpfige Gremium mit Sitz in Genf steht allerdings auch selbst in der Kritik. Denn unter den Mitgliedern sind auch Staaten, in denen die Menschenrechte massiv verletzt werden und die Verurteilung gegen sie selbst immer wieder blockieren.
1: Die Lungenoperation von Papst Leo XIV. Ist erfolgreich verlaufen. Das teilte der Vatikan mit. Dem 71-jährigen Pontifex war heute ein Knoten aus der Lunge entfernt worden. Er muss voraussichtlich noch eine Woche im Krankenhaus bleiben. In der dritten Fußballliga hat der erste FC Saarbrücken sein Heimspiel gegen den Tabellenführer MSV Duisburg verloren. Die Blau-Schwarzen unterlagen im Ludwigsparkstadion 2:4. Am Samstag steht für den ersten FC Reitz-S bereits das nächste Spiel an, auswärts bei Fortuna Düsseldorf. Und das waren die Nachrichten mit Daniel Magar. 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Das Wetter. In der Nacht klingen die Schauer ab, örtlich Nebel bei Tiefstwerten bis 6 Grad. Morgen zunächst neblig trüb, später freundlich bei bis zu 19 Grad.
3: Hier ist der Verkehrsservice für den ARD-Abend. Die A2 Richtung Berlin am Kreuz Hannover-Ost ist die Überfahrt zur A7 wegen eines Schwertransports gesperrt. Die A23 Heide Richtung Hamburg ist zwischen Heide-West und Heide-Süd wegen Überflutung gesperrt. Die A38 Richtung Leipzig ist zwischen Breitenworbis und Bleicherode nach einem Unfall gesperrt. A45 Gießen Richtung Hagen, dort ist die Auffahrt Siegen-Süd wegen Bauarbeiten gesperrt. Die A113 Neukölln-Schönefeld ist zwischen Spätstraße und Schönefeld Nord wegen Tunnelwartungsarbeiten bis ca. 5 Uhr in der Früh gesperrt. Die B107 Pritzwalk-Gentin ist zwischen Wulkau und Schönefeld wegen Bergungsarbeiten gesperrt. Und damit weiter gute Fahrt durch den Abend und kommen Sie gut an Ihr Ziel.
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3: Aus Dresden mit Frank-Michael Bauer. Champions League wird gespielt. Leipzig gegen PSV Eindhoven. Da steht es 0:0. Und Stavanger führt 2:0 gegen Bayern.

Eine schöne Ballade, Could I Have This Dance? Und da haben sie es zusammen getan, Whitney Houston mit Enrique Iglesias. Ja, und jetzt geht's ins Jahr 1978. Damals haben Cloud diesen Song geschaffen mit Save Me und einen Erfolg einfahren können. Hier ist der ARD Abend, 22:11 Uhr haben wir es.

0: Das war er. Robbie Williams im ARD-Abend. Und jetzt sind wir dabei, eine kleine Auflösung zu machen. Denn es ist ja vorhin von mir ein kleiner Schnipsel gespielt worden. Ein Titel, der auch als One-Hit-Wonder gilt. Weil von diesem Duo gab es nichts Größeres, Neueres und Späteres, was ebenbürtig war mit dem Titel, der zu erraten war. Und jetzt habe ich jemanden am Telefon, der es richtig geraten hat. Dirk Christoph aus Olbernhaus. Schönen guten Abend, Herr Christoph.
1: Hallo, schönen guten Abend.
0: Ja. Glück auf hier im Bundestag. Ja, genau. Glück auf ins Erzgebirge. Wie sieht's aus? Wer ist das? Wer steckt hinter diesem Titel? Und wie hieß denn Schnipsel, den ich da gespielt habe?
1: Ja, das ist Dancing into Danger von Ingo und Hamilton.
0: Ganz genau, das ist richtig. Dieses Lied ist 1987 entstanden, geschrieben übrigens von Hubert K. und Michael Cretu. Und Cretu, der ja auch Sandra mit Maria Magdalena zum Beispiel ganz groß gemacht hat und geschrieben hat, der hat das Ganze produziert. Und später gab es nochmal eine Neuaufnahme, Maggie Reilly, die ja vorher mit Mike Oldfield zusammengearbeitet hat. Die hat daraus dann Every Single Heartbeat gemacht. Das war ein paar Jahre später, 1994. Sofort erkannt, woran lag das, dass Sie sich an diesen Titel so gut und schnell erinnern konnten?
1: Ich schaue mir ab und zu mal ältere Videos an oder ältere Sendungen, Fitbraten oder irgend sowas. Und da ist mir das irgendwo aufgefallen und gesehen. Und ich dachte, das fand ich gut. Und wurde angekündigt als eigentlich deutscher Titel oder deutsche Produktion, wie Sie so eben gerade gesagt haben.
0: Mhm.
1: Gesungen von, wie war es, eine Australierin?
0: Nee, ja, aus Neuseeland ist sie, genau.
1: Und England, ne?
0: Und der ist aus Großbritannien, genau. Und ja. Aber haben sich in München getroffen und dort eine ganze Zeit lang auch gelebt, ja. Und herzlichen Glückwunsch, Sie kriegen eine Doppel-CD mit ganz vielen One-Hit-Wonder-Hits. Leute, die nur einen Titel ganz groß hatten und dann war leider nichts mehr von der gleichen Dimension. Das ist ja manchmal, aber manchmal reicht ja auch, einen großen Hit zu haben und damit erfolgreich zu werden.
1: Das stimmt, das würden wir uns mal wünschen. Ne? Wir haben reich für ganzes Leben.
0: Genau. Oder wie sagt man heutzutage immer so schön, mit einem Song bei manchen Leuten, da ist die Rente sicher.
1: Genau.
0: Da hat es dann funktioniert. Dann bedanke ich mich fürs Mitspielen. Nochmal bitte dranbleiben am Telefon. Jetzt wünsche ich Ihnen einen schönen Abend und allen anderen.
1: Ich bedanke mich auch. Und Ihnen einen schönen Abend, einen schönen Dienst, einen schönen Feierabend.
0: Ja, vielen Dank auch an Roswitha aus Rostock, die hat es zum Beispiel richtig gewusst. Auch Stefan Miowitz aus Hannover. Aber gewinnen kann ja dann immer nur einer. Und da haben wir Herrn Christoph ausgelost. Und hier sind Inka und Hamilton Dancing into Danger.

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3: Hier ist der Verkehrsservice für den ARD Abend, 22.31 Uhr, A2 Richtung Berlin. Am Kreuz Hannover Ost ist die Überfahrt zur A7 wegen eines Schwertransports gesperrt. Die A23 Heide Richtung Hamburg ist zwischen Heide West und Heide Süd wegen Überflutung gesperrt. Die A33 Brilon Richtung Bielefeld ist zwischen Paderborn Schloss Neuhaus und Paderborn Sennelager wegen Bergungsarbeiten gesperrt. Die A38 Richtung Leipzig ist zwischen Breitenworbis und Bleicherode nach einem Unfall gesperrt. A45 Gießen Richtung Hagen, dort ist die Auffahrt Siegen Süd wegen Bauarbeiten gesperrt. Die A113 Neukölln Schönefeld ist zwischen Spätstraße und Schönefeld Nord wegen Tunnelwartungsarbeiten bis ca. 5 Uhr in der Früh gesperrt. Die B107 Pritzwalk Gentine ist zwischen Wulkau und Schönfeld wegen Bergungsarbeiten gesperrt. Weiterhin gute Fahrt durch den Abend und kommen Sie gut an Ihr Ziel.
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3: Aus Dresden mit Frank-Michael Bauer und hier sind Camouflage, Love is a Shield. Und bei Champions League sieht es so aus, Leipzig gegen PSV Eindhoven 0:0, Stavanger gegen Bayern 2:1.

0: Michael Patrick Kelly im ARD Abend. Und jetzt ist Märchenzeit. Ich sag nur Hänsel und Gretel.
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3: Stell dir mal vor, dass deine Eltern, wenn du sagst, kein Brot im Haus, wir setzen die Kinder aus im Wald.
4: Naja.
3: Wir haben kein Brot mehr, Kinder. Geht in den Wald. Tschüss. Und dann sind die los und nach 2 Kilometern denken die Eltern, ja, oder wir holen Brot. Aber dann ist ja oft zu spät. Und dann sind die im Wald.
4: Haben die nicht sogar noch Brotkrumen?
3: Die haben Brotsamen.
5: Der Vater hat sie ausgesetzt und ist dann weggelaufen, glaube ich.
3: Der Vater.
5: Und das Kind hat auf dem Hinweg Brotkrumen ausgelegt, die dann irgendjemand gefressen hat. Wahrscheinlich der Vater.
3: Ja, und dann kommen die da hin und die Hexe hat Wohneigentum.
4: Ist sie Besitzerin oder Eignerin?
3: Das weiß ich nicht genau. Fest steht nur,
5: die Lebkuchen ist als Baustoff völlig unterschätzt.
3: Das ist richtig. Warum heißt der überhaupt so? Selten so ein totes Material gesehen. Lebkuchen.
4: Pfefferkuchen. Ja.
3: Das habe ich als Kind nie verstanden. Der Pfefferkuchen. Was für ein Pfefferkuchen? Was soll denn das für ein Kuchen sein? Habt ihr gelitten oder was? War da Pfeffer drin?
5: Ich denke ja, aber natürlich haben die gelitten.
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Message in a Bottle, die Flaschennachricht. Jawohl. Und Nachrichten vom Fußball, Champions League, Leipzig führt 1:0 gegen PSV Eindhoven, sind in der 88. Minute und Stavanger liegt 2:3 zurück gegen Bayern München, dort sind 88 Minuten gespielt. Soweit vom Fußball, ein Talk aus Dortmund hat uns auch noch geschrieben, die Woche gerade angefangen, viele Wege schon gegangen, mit Radio als Knopf im Ohr, alles schöner als zuvor. Das spricht doch fürs Radio und das hört auch noch Beate in Innsbruck. Hat uns mit ihrem Handy mit ins Bett genommen und die App eingeschaltet, um noch ein bisschen gleich wegzutrudeln und einzuschlafen. Na dann, einen guten Schlaf, aber für die, die munter bleiben müssen und wollen, geht's bei uns natürlich weiter nach dem ARD-Amt. Und zwar mit Romy Anders in Thüringen. Sie freut sich auf Sie, denn da beginnt gleich nach 23 Uhr die ARD-Hitnacht. Das war der ARD-Amt. Ich bin Frank-Michael Bauer. Machen Sie's gut. Schönen Abend noch mit den restlichen Stunden und dann hinein in den neuen Tag mit der ARD-Hitnacht.

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1: 23 Uhr. Papst Leo XIV. Ist an Lungenkrebs erkrankt. Wie der Vatikan mitteilte, ist dem 71-Jährigen am Nachmittag ein Teil seines rechten Lungenflügels entfernt worden. Die anschließende Untersuchung habe bestätigt, dass es sich bei dem zuvor entdeckten Knoten um einen bösartigen Tumor handele. Den Angaben zufolge verlief die Operation erfolgreich. Der Knoten sei bei einer Kontrolluntersuchung entdeckt worden. Die Krise der CDU beschäftigt auch den ehemaligen saarländischen Ministerpräsidenten Peter Müller. Im Gespräch mit dem SR rief er seine Partei auf, sich auf ihre politischen Grundsätze zu besinnen. Nur so werde es der CDU gelingen, den Siegeszug der AfD zu stoppen. SR-Reporter Johannes Schmidt.
2: Die CDU habe ihren Markenkern verloren und leide nun unter einem Glaubwürdigkeitsproblem, sagte Müller. Sie seien nur noch in Teilen eine Volkspartei. Ihre Krise sei aber nicht nur ein Resultat der letzten Jahre. Zu lange habe seine Partei machttaktische Erwägungen über inhaltliche Grundsätze gestellt, so Müller. Statt nun ein Verbotsverfahren gegen die AfD anzustrengen, müsse sich seine Partei neu aufstellen. Müller betonte, es gebe große Unterschiede zwischen dem Patriotismus der CDU und dem Nationalismus der AfD, die herausgestellt werden müssten. Er spricht sich etwa dafür aus, ein soziales Pflichtjahr für junge Menschen einzuführen, in dem sie sich gesellschaftlich engagieren müssen. Die Strategie der Ausgrenzung der AfD durch die Brandmauer sei hingegen gescheitert, ist Müller überzeugt.
1: Der Saarbrücker Oberbürgermeister Konrad befürwortet die neue ICE-Direktverbindung vom Saarland nach Hamburg. Zugleich forderte er, dass diese nicht nur temporär, sondern dauerhaft eingerichtet wird. Kritisch sieht Konrad, dass eine von zwei Berlin-Verbindungen wegfallen soll. Berlin sei ein wichtiges Ziel, die Halbierung des Direktangebots sei ein Rückschritt. 30 Jahre nach dem Mord an US-Rapper Tupac Shakur ist der Drahtzieher zu 40 Jahren Haft verurteilt worden. Das Strafmaß wurde vom zuständigen Gericht in Las Vegas verkündet. Vor mehreren Wochen bereits hatte es eine Jury als erwiesen angesehen, dass der frühere Ganganführer Dwayne Davis für den Tod des Rappers verantwortlich war. Tupac Shakur wurde am 7. September 1996 in Las Vegas angeschossen und starb mehrere Tage später im Krankenhaus. Er war einer der einflussreichsten Rapper der 90er Jahre. In der Fußball-Champions League ist der FC Bayern München nicht über ein Unentschieden hinausgekommen. Die Partie beim norwegischen Club Viking Stavanger endete soeben 3:3. Und das waren die Nachrichten mit Daniel Magar. 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Das Wetter. In der Nacht klingen die Schauer ab, örtlich Nebel bei Tiefstwerten bis 6 Grad. Morgen zunächst neblig trüb, später freundlich bei 16 bis 19 Grad. Die weiteren Aussichten, Mix aus Sonne und Wolken, maximal 21 Grad.
3: Und hier ist der Verkehrsservice in der ARD-Hitnacht. A4 Chemnitz Richtung Erfurt zwischen dem Hermsdorfer Kreuz und Kreuz Erfurt fährt ein Schwertransport, der nicht überholt werden kann. Und die A6 Kaiserslautern Richtung Mannheim ist zwischen Ludwigshafen Nord und Mannheim Sandhofen wegen Markierungsarbeiten auf der Theodor-Heuss-Brücke bis morgen früh um 6 gesperrt. Eine Umleitung ist eingerichtet. Die A7 Ulm-Würzburg ist zwischen Ellwangen und Dinkelsbühl-Fichtenau wegen Wartungsarbeiten gesperrt bis morgen früh 5:30. Und die A23 Heide Richtung Hamburg ist zwischen Heide West und Heide Süd gesperrt wegen Überflutungsschäden. Die A24 Hamburg Richtung Berlin ist zwischen Hamburg-Jorn und Jenfeld wegen Bauarbeiten bis Freitag 20 Uhr gesperrt. Eine Umleitung ist eingerichtet. Die A33 Brilon Richtung Bielefeld ist zwischen Schloss Neuhaus und Paderborn-Sennelager wegen Bergungsarbeiten gesperrt. Wahrscheinlich bis nachher 2:30. Und die A48 Koblenz Richtung Dreieck Vulkaneifel ist zwischen Laubach und Ulmen gesperrt wegen eines defekten LKW. Außerdem die A52 Essen Richtung Düsseldorf ist zwischen Tiefenbroich und Ratingen wegen Bauarbeiten bis morgen früh 5 gesperrt. Dann haben wir die A113 Neukölln-Schönefeld. Die Strecke ist zwischen Spätstraße und Schönefeld Nord in beiden Richtungen gesperrt wegen Wartungsarbeiten. Und die Berlin, der Tiergartentunnel, ist zwischen Reichpietschufer und Heidestraße in beiden Richtungen bis morgen früh 5:30 gesperrt. Das war's von unserer Seite. Das waren die Verkehrsmeldungen. Wir wünschen Ihnen eine gute Fahrt.
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3: Mit Romy Anders. Grüße ganz herzlich. Hi.

Achtung Autofahrer, da kam soeben eine Warnmeldung rein aus dem Verkehrszentrum der ARD Hitnacht. Betrifft die A44 Aachen Richtung Mönchengladbach. Zwischen Jülich Ost und Titz, eine ungesicherte Unfallstelle, da sind alle Fahrstreifen betroffen. Äußerste Vorsicht, A44 Aachen Richtung Mönchengladbach, zwischen Jülich Ost und Titz.

Das Verkehrszentrum der ARD Hitnacht, jetzt mit der Sperrung, die A44 Aachen Richtung Mönchengladbach, ist zwischen Jülich Ost und Titz gesperrt nach einem Unfall.

Alle Nachtschwärmern und Frühaufstehern, ein herzliches Willkommen bei uns. Willkommen in der ARD-Hitnacht. Noch haben wir Dienstag. Doch diese Nacht senden wir aus Erfurt, aus den Studios von MDR Thüringen. Und gemeinsam machen wir uns die Zeit so richtig schön gemütlich. Yes.

0: Achtung, Autofahrer, wir haben einen Falschfahrer auf der A95 München-Garmisch-Partenkirchen zwischen München-Sendling-Süd und dem Dreieck Starnberg kommt Ihnen ein Falschfahrer entgegen. Äußerst rechts fahren und natürlich nicht überholen, ist klar. Falschfahrer auf der A95 München-Garmisch-Partenkirchen zwischen München-Sendling-Süd und dem Dreieck Starnberg. Äußerste Vorsicht, dort kommt Ihnen ein Falschfahrer entgegen. Da sind wir auch schon. Beim Verkehrsservice in der ARD-Hitnacht. Es ist 23.30 Uhr, 11:30. Die A6 Kaiserslautern Richtung Mannheim ist zwischen Ludwigshafen-Nord und Mannheim-Sandhofen wegen Markierungsarbeiten auf der Theodor-Heuss-Brücke gesperrt. Und zwar bis morgen um 6. Eine Umleitung ist eingerichtet. Die A7 Ulm-Würzburg ist zwischen Ellwangen und Dingelsbühl-Fichtenau wegen Wartungsarbeiten gesperrt bis 5.30 Uhr morgen früh. Und die A23 Heide Richtung Hamburg ist zwischen Heide-West und Heide-Süd gesperrt wegen Überflutungsschäden. Die A24 Hamburg Richtung Berlin ist zwischen Hamburg-Horn und Jenfeld wegen Bauarbeiten bis Freitagabend gesperrt. Auch dort ist eine Umleitung eingerichtet. Und die A33 Brilon Richtung Bielefeld ist zwischen dem Schloss Neuhaus und Paderborn-Sennelager wegen Bergungsarbeiten gesperrt, wahrscheinlich bis heute Nacht 13:30. Die A44 Aachen Richtung Mönchengladbach ist zwischen Jülich-Ost und Titz gesperrt, auch dort ein Unfall. Und die A48 Koblenz Richtung Dreieck Vulkaneifel ist zwischen Laubach und Ulmen gesperrt wegen eines defekten LKW. Die A52 Essen Richtung Düsseldorf ist zwischen Tiefenbruch und Ratingen gesperrt wegen Bauarbeiten bis morgen früh um 5. Und die A113, letzte Meldung, Neukölln-Schönefeld ist zwischen Spätstraße und Schönefeld-Nord in beiden Richtungen wegen Wartungsarbeiten gesperrt bis um 5 morgen früh. Das waren die Verkehrsmeldungen. Wir wünschen Ihnen eine gute Fahrt.
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Monster, Musik von Twain, Lieblingshits in der ARD-Hitnacht. Das war die Nachricht heute Abend. Der Euro-Jackpot, der ist geknackt. 120 Millionen Euro gehen nach Nordrhein-Westfalen. Zu einem glücklichen Menschen oder zu mehreren glücklichen Menschen. Denn dort hat ein Lottospieler oder eine Tippgemeinschaft, kann es ja auch gewesen sein, die richtigen Zahlen getippt. Ich weiß nicht, aber wenn man das so liest, dann fragt man sich schon, Mensch, was würdest du denn machen mit 120 Millionen mehr auf dem Konto? Das ist sicher auch ein Wunsch, ne, für so manchen, über 100 Millionen mit einmal auf dem Konto zu haben. Also da gibt es Schlimmeres. Oder wie sehen Sie das? Wäre das so ein ganz geheimer Wunsch? Einfach mal so viel Kohle wie möglich auf dem Konto? Oder aber gehen Ihre Wünsche in eine ganz andere Richtung? Lassen Sie uns mal in dieser Nacht wieder über Wünsche sprechen. Das muss ja gar nicht unbedingt auch mit Geld zu tun haben. Ne? 0800 80 80 110. Oder Sie schreiben ARD-Hitnacht@mdr.de. Da bin ich aber mal gespannt. Was ist Ihr geheimer Wunsch bis Ende des Jahres? Was sollte in Erfüllung gehen?

Leider ist der Falschfahrer immer noch aktuell. Äußerste Vorsicht auf der A95 München-Garmisch-Partenkirchen. Zwischen München-Sendling-Süd und dem Dreieck Starnberg kommt Ihnen ein Falschfahrer entgegen. Äußerst rechts fahren und nicht überholen. Betrifft die A95 München-Garmisch-Partenkirchen zwischen München-Sendling-Süd und dem Dreieck Starnberg. Äußerste Vorsicht, Ihnen kommt ein Falschfahrer entgegen.

Sehr schön. Soeben kam die Entwarnung für die A95 München-Garmisch-Partenkirchen. Kein Falschfahrer mehr zwischen München, Sendling Süd und dem Dreieck Starnberg.

In dieser Nacht fragen wir nach ihren Wünschen. Nach den kleinen und nach den großen, nach den geheimen und nach denen, die überhaupt nicht geheim sind. Der Eurojackpot, der wurde doch geknackt. 120 Millionen für den Gewinner. Und es kann natürlich ein Wunsch sein, ne? Dass man da mal so richtig absahnt, wenn man mitspielt. Aber es geht ja beim Wünsche-Wünschen nicht immer nur ums Geld. ard-hitnacht@mdr.de. Christopher aus Stralsund hat geschrieben: Liebe Romy, mein Wunsch ist, meine Freundin zu heiraten. Sie mag es klassisch. Da muss erstmal die Verlobung her und ich muss mir noch was einfallen lassen, wie ich sie ganz romantisch frage, ob sie meine Frau werden will. Jetzt geht erstmal die Nachtschicht weiter, schreibt Christopher. Mit euch ist das toll, macht weiter so. Christopher, herzlichen Dank fürs Schreiben und wir grüßen Stralsund und natürlich damit die schöne Ostsee.

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1: 0 Uhr. Das Hanseatische Oberlandesgericht in Hamburg beschäftigt sich heute mit der Sprengung der Nord Stream Pipelines in der Ostsee Ende September 2022. Angeklagt ist ein 50-jähriger Ukrainer, unter anderem wegen eines Kriegsverbrechens und des Herbeiführens einer Sprengstoffexplosion. Elke Spanner für SR Info.
2: Der Angeklagte soll damals das Sabotagekommando angeführt haben. Das war laut Anklage mit einer gecharterten Segeljacht von Rostock aus auf die Ostsee gefahren und hatte Sprengsätze an den Nord Stream Gasleitungen befestigt. Die explodierten. Das Ganze war wenige Monate, nachdem Russland seinen Angriffskrieg auf die Ukraine begonnen hatte. Der 50-Jährige war Offizier der ukrainischen Armee. Der Generalbundesanwalt geht in der Anklage davon aus, dass er im Auftrag staatlicher Stellen handelte. Der ukrainische Präsident Volodymyr Zelensky hat eine Verantwortung allerdings stets zurückgewiesen.
1: Bundeskanzler Merz gibt heute eine Regierungserklärung zum bevorstehenden EU-Gipfel ab. Die Staats- und Regierungschefs der Europäischen Union beschäftigen sich ab Donnerstag in Brüssel unter anderem mit dem EU-Haushalt und mit neuen Schutzinstrumenten für die europäische Wirtschaft, vor allem mit Blick auf China. Außerdem geht es unter anderem um die weitere Unterstützung der Ukraine sowie die Lage im Nahen Osten. Papst Leo XIV. Ist an Lungenkrebs erkrankt. Das haben die behandelnden Ärzte nach dem operativen Eingriff bestätigt. Aus Rom, Anna Giordano.
3: Zunächst hieß es aus dem Vatikan, die Operation sei erfolgreich und nach Plan verlaufen. Die histologische Untersuchung habe ergeben, dass es sich bei dem Lungenknoten um einen bösartigen Tumor handelt. In der Medizin spricht man von Lungenadenokarzinom. Nach Vatikaninformationen war dies von den Ärzten schon vermutet worden. Um den Tumor vollständig zu entfernen, wurde der gesamte untere Lappen der rechten Lunge entfernt. Das ist ein Standardvorgehen bei dieser Art von Befund und bedeutet den dauerhaften Verlust von 20-25% des Lungenvolumens.
1: Das saarländische Wirtschaftsministerium erweitert die Innovationsförderung für Betriebe. Dazu hat es ein neues Förderprogramm mit einem Gesamtvolumen von knapp 8 Millionen Euro aufgelegt. Es ergänzt die bestehenden Subventionen im Bereich Innovationsförderung. Gefördert werden können kleine bis große Firmen, wenn sie damit neue Lösungen in den Bereichen Digitalisierung und künstliche Intelligenz umsetzen. Im Basketball-Eurocup der Frauen müssen die Saarlouis Royals in der Gruppenphase eine Auswärtsniederlage verkraften. Die Basketballerinnen unterlagen Benfica Lissabon 69-66. Das Rückspiel findet am 4. November in der Saarlouis Stadtgartenhalle statt. Und das waren die Nachrichten mit Daniel Magar. 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Das Wetter: In der Nacht klingen die Schauer ab, örtlich Nebel bei Tiefstwerten bis 6 Grad. Morgen später freundlich 16 bis 19 Grad.
4: Und hier ist der Verkehrsservice in der ARD-Hitnacht. Die A6 Kaiserslautern Richtung Mannheim ist zwischen Ludwigshafen Nord und Mannheim-Sandhofen wegen Markierungsarbeiten auf der Theodor-Heuss-Brücke gesperrt bis morgen früh um 6 oder bis heute früh um 6. Wir sind ja schon im neuen Tag. Die Umleitung ist da für Sie eingerichtet. Dann haben wir die A7 Ulm-Würzburg. Die Strecke ist zwischen Ellwangen und Dingelsbühl-Fichtenau wegen Wartungsarbeiten gesperrt bis 5:30 nachher am Morgen. Und die A23 Heide Richtung Hamburg ist zwischen Heide-West und Heide-Süd nach wie vor gesperrt wegen Überflutungsschäden. Dann haben wir die A24 Hamburg Richtung Berlin. Die Strecke ist zwischen Hamburg-Horn und Jenfeld wegen Bauarbeiten bis Freitagabend gesperrt. Umleitung ist eingerichtet. Die A33 Brilon Richtung Bielefeld ist zwischen dem Schloss Neuhaus und Paderborn-Sennelager wegen Bergungsarbeiten gesperrt. Wahrscheinlich bis nachher 2:30. A48 Koblenz Richtung Dreieck Vulkaneifel ist zwischen Laubach und Ulmen gesperrt wegen eines defekten LKW. Und die A52 Essen Richtung Düsseldorf ist zwischen Tiefenbruch und Ratingen gesperrt wegen Bauarbeiten bis 5:00. Die A113 Neukölln-Schönefeld ist zwischen Spätstraße und Schönefeld Nord in beiden Richtungen wegen Wartungsarbeiten gesperrt bis nachher 5:00. Und das war's von unserer Seite. Das waren die Verkehrsmeldungen. Wir wünschen Ihnen eine gute Fahrt.
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4: In dieser Nacht hören Sie mal wieder etwas anders mit mir. Ich bin Romy Anders und grüß Sie. Hi, gute Nacht, Deutschland.

ard-hitnacht@mdr.de. Aus Greifswald hat sich Alvin gemeldet. Er schreibt, liebes ARD-Hitnacht-Team, aktuell über die Sendung wurde ja gefragt, was man für Wünsche hätte. Und ich wollte da mal mitmachen und meinen Wunsch äußern. Ich wünsche mir einfach, schreibt Alvin, dass die Welt friedlich wird, wo es keine Kriege, Hass, Hetze und Ausgrenzung gibt. Eine Welt, wo man ohne Sorgen leben konnte. Alvin, da bin ich aber ganz vorne dabei. Ich bin auch für Weltfrieden, für Menschen, die respektvoll miteinander umgehen. Eine Welt, in der einfach alles gut läuft. Ah, schön wär's. Und was wünschen Sie sich denn? 0800 80 80 110. Rufen Sie an bei uns in der ARD-Hitnacht. Oder schreiben Sie. Wir freuen uns.

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0: 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Herbert Grönemeyer. Auch das ist ein Lieblingshit in der ARD-Hitnacht. Wir fragen ja in dieser Nacht nach Ihren Wünschen, nach den geheimen, nach den großen, nach den kleinen Wünschen. Was soll bitte schon noch bis Dezember 2026 unbedingt in Erfüllung gehen? Ausgangspunkt war doch der Eurojackpot. Der wurde doch geknackt mit über 100 Millionen Euro. Der Gewinn geht nach Nordrhein-Westfalen. Und da wollen wir wissen, was ist denn Ihr Wunsch? Wäre denn so viel Geld zum Beispiel auch ein Wunsch? Ne? Das ist ja nicht schlecht, 120 Millionen, damit einmal auf dem Konto zu haben, das ist schon ordentlich. Was meinen Sie denn? 0800 80 80 110. Wer ist dran? Hallo?
1: Hallo, guten Abend, hier ist der Loda.
0: Ja?
1: Was soll ich mit so viel Geld eigentlich anfangen? Ich würde mir irgendwo ein Haus für die Rente bauen, wo alles passt. Okay. Das war's dann auch. Häuschen in Frankreich auch. Ich wünsche euch noch einen schönen Abend.
0: Na, da ist doch was Ordentliches dabei. Dankeschön, auch Ihnen einen schönen Abend, Lothar. Was ist Ihr Wunsch? 0800 80 80 110. Rufen Sie an oder schreiben Sie uns. ard-hitnacht@mdr.de.

0: Es ist 12:30. Guten Morgen. Der Verkehrsservice in der ARD-Hitnacht. Die A7 Ulm-Würzburg ist zwischen Ellwangen und Dinkelsbühl-Fichtenau wegen Wartungsarbeiten in beiden Richtungen gesperrt, bis nachher 17:30. A23 Heide Richtung Hamburg ist zwischen Heide West und Heide Süd wegen Überflutungsschäden gesperrt. Und die A24 Hamburg Richtung Berlin ist zwischen Hamburg-Horn und Jenfeld wegen Bauarbeiten bis Freitagabend gesperrt. Eine Umleitung ist eingerichtet. Und die A31 Oberhausen Richtung Gronau ist zwischen Schermbeck und Lemberg wegen eines Polizeieinsatzes gesperrt. Außerdem A33 Brilon Richtung Bielefeld. Die Strecke ist zwischen dem Schloss Neuhaus und Paderborn-Sennelager wegen Bergungsarbeiten wahrscheinlich noch eine Stunde gesperrt, bis 14:30. Und wir haben die A48 Koblenz Richtung Dreieck Vulkaneifel. Die Strecke ist zwischen Laubach und Ulmen gesperrt wegen eines defekten LKW. Wahrscheinlich bis 15:00 hatten wir natürlich sie auch auf dem Laufenden. So, dann haben wir noch die A113 Neukölln-Schönefeld. Die Strecke ist zwischen Spätstraße und Schönefeld Nord in beiden Richtungen gesperrt wegen Wartungsarbeiten bis 17:05. Das waren die Verkehrsmeldungen. Wir wünschen Ihnen eine gute Fahrt.
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0: Willkommen im neuen Tag. Mittwoch heute, der 14. Oktober. Wir sind im Wochenende auf jeden Fall schon wieder etwas näher, als wir es gestern noch waren um die Zeit. Einen schönen Mittwoch. Kommen Sie dann gut rein in den Tag.

Hat ein Autofahrer eine Warnmeldung aus dem Verkehrszentrum der ARD Hitnacht. Es werden Gegenstände auf die Fahrbahn geworfen. Betrifft die A31 Leer-Emden. Zwischen Wenhusen und Nermoor werden Gegenstände auf die Fahrbahn geworfen. Dort ganz vorsichtig machen. A31 Leer-Emden zwischen Wenhusen und

Die ARD-Hitnacht hier. Einen Wunsch zu haben, das muss nicht zwangsläufig immer was mit Geld zu tun haben. Das kann natürlich, muss aber nicht unbedingt. Stefan aus Duisburg zum Beispiel, der hat uns auch geschrieben in die ARD-Hitnacht. Hallo Romy, mein Wunsch ist, dass die Erde nicht zur Müllkippe wird. Denn wenn wir die Natur nicht achten, dann wird sie uns irgendwann verachten. Und immer wichtig, Liebe und kein Hass, denn Hass zerfrisst die Seele. Hey, das ist auf den Punkt. Wir grüßen Duisburg und danken Ihnen fürs Schreiben, Stefan.

Achtung Autofahrer, nochmal die Warnmeldung aus dem Verkehrszentrum der ARD Hitnacht. A31 Leer Emden. Zwischen Fehnhusen und Nermoor werden Gegenstände auf die Fahrbahn geworfen. Also dort äußerste Vorsicht, betrifft die A31 Leer Emden zwischen Fehnhusen und Nermoor.

Cold Days, Hard Nights. Auch ein Lieblingshit bei uns in der ARD-Nacht. Herzlich willkommen, schön, dass ihr bei uns sind. Die Frage, die wir Ihnen in dieser Nacht stellen, was wäre denn Ihr allergrößter Wunsch, der sich vielleicht noch in diesem Jahr, also bis Dezember, erfüllen soll? Das kann, muss aber nicht zwangsläufig mit Geld zu tun haben. Also bei mir zum Beispiel ist es ein ganz großer Wunsch, dass wir in unserer Skatrunde, dass wir das in diesem Jahr einfach nochmal regelmäßig hinbekommen, uns zu treffen. Wir sind insgesamt 5 Leute, spielen schon viele, viele Jahre, ich glaube schon seit 15 Jahren. Und klar, da hat natürlich auch jeder zu tun, mit sich, mit der Arbeit, mit der Familie. Und da immer regelmäßig das zu schaffen, auf einen gemeinsamen Nenner zu kommen mit einem Termin und den dann auch einzuhalten. Viel zu oft verschieben wir nämlich kurzfristig. Ist einer krank geworden oder im Notfall gab es auf der Arbeit, dass jemand einspringen musste. Ja, und mein Wunsch ist es einfach, dass wir das in diesem Jahr wieder regelmäßig hinkriegen, uns zu sehen. Und die Regelmäßigkeit dann im nächsten Jahr auch beibehalten. Auf eine schöne 18. Und die hat man ja auch nicht immer. Welchen Wunsch aber haben Sie? 0800 80 80 110. Oder Sie schreiben eine Mail, freuen wir uns auch.

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1: Um 1 Uhr mit Ronald Lessig. Papst Leo XIV. Hat Lungenkrebs. Das teilte das Gemelli-Krankenhaus in Rom nach einem Eingriff mit. Ein bösartiger Knoten sowie der Unterlappen des rechten Lungenflügels des 71-Jährigen sind demnach entfernt worden. Was der Befund bedeutet, sagt Tillmann Kleinjung in Rom.
2: Der Knoten, von dem Papst Leo am Sonntag gesprochen hat, das ist ein bösartiger Knoten. Das hat eine sogenannte Schnellschnittuntersuchung noch während der OP ergeben, wo man also Gewebeproben schnell untersucht hat. Und jetzt muss man die gründlicheren Gewebeprobenuntersuchungen abwarten, um zu wissen, wie es weitergeht. Also ob eine Anschlussbehandlung notwendig wird, beispielsweise eine Bestrahlung. All das wird man in den kommenden Tagen erfahren und wird der Patient vor allem erfahren, Papst Leo XIV.
1: Die schwarz-rote Koalition hat offenbar ihren Streit über die Einführung einer Zuckersteuer auf Getränke beigelegt. Aus dem Bundesfinanzministerium verlautete, die Regierung habe sich auf eine Formulierungshilfe für die Regierungsfraktionen zur Umsetzung der Abgabe geeinigt. Nach Medienberichten ist eine Steuer in 2 Stufen vorgesehen. Für Getränke mit einem Zuckergehalt ab 5 oder 8 Gramm pro 100 Milliliter soll ein Steuersatz von 26 bzw. 32 Cent gelten. Für kleinere Unternehmen soll es Ausnahmen geben. Die Zuckersteuer soll morgen Thema im Kabinett sein. Grüne und SPD unterbrechen die Sondierungsgespräche mit der Linken in Berlin. Das haben beide Parteien in einer gemeinsamen Erklärung mitgeteilt. Aus der Nachrichtenredaktion Gisela Former.
3: Grund für die Unterbrechung ist eine neue Erklärung der Linksfraktion zum Thema Antisemitismus. Darin bekennen sich alle Abgeordneten zum Existenzrecht von Israel und nennen dafür eigene Parteitagsbeschlüsse als Grundlage. Das sorgt für Irritationen bei Grünen und der SPD. Sie hätten gerne, dass sich die Linken auf ein gemeinsames Papier der Sondierungspartner aus der vergangenen Woche beziehen. Darin haben alle 3 Parteien festgelegt, wie sie mit Antisemitismusvorfällen umgehen. Von Grünen und SPD heißt es deshalb jetzt, man müsse bewerten, ob dieses Papier noch Geltung hat. Die Linke in Berlin reagierte überrascht auf den Schritt.
1: In der Fußball-Champions League hat Bayern München am Abend bei Viking Stavanger 3:3 gespielt. Der RB Leipzig besiegte PSV Eindhoven mit 1:0. Und die deutschen Fußballerinnen haben am Abend ihr Testspiel gegen Japan im Bremer Weserstadion mit 2:1 für sich entschieden. Das waren die Nachrichten. Das Wetter in Deutschland. Überwiegend trocken, vereinzelt Schauer bei 14 bis 4 Grad. Tagsüber meist trocken, gebietsweise Schauer bei 13 Grad im Erzgebirge und 22 Grad am Hochrhein. Am Donnerstag freundlich, im Süden länger Nebel bis 23 Grad. 1:03 Uhr.
4: Hier ist der Verkehrsservice in der ARD-Nacht. Die A7 Ulm-Würzburg ist zwischen Ellwangen und Dingelsbühl-Fichtenau gesperrt wegen Wartungsarbeiten bis 5:30 nachher. Und die A23 Heide Richtung Hamburg ist zwischen Heide-West und Heide-Süd gesperrt wegen Überflutungsschäden. Die A24 Hamburg Richtung Berlin ist zwischen Hamburg-Horn und Jenfeld wegen Bauarbeiten bis übermorgen Abend gesperrt, also bis Freitagabend 20 Uhr. Eine Umleitung ist eingerichtet. Und die A31 Oberhausen Richtung Gronau ist zwischen Schermbeck und Lembeck oder Lembeck wegen eines Polizeieinsatzes gesperrt. Dann haben wir die A33 Brilon in Richtung Bielefeld. Die Strecke ist zwischen Schloss Neuhaus und Paderborn-Sennelager wegen Bergungsarbeiten weiterhin gesperrt. Und die A48 Koblenz Richtung Dreieck Vulkaneifel ist zwischen Laubach und Ulmen wegen eines defekten LKW gesperrt, wahrscheinlich noch 2 Stunden bis 3. Die A113, letzte Meldung, Neukölln-Schönefeld ist zwischen Spätstraße und Schönefeld Nord in beiden Richtungen gesperrt, da laufen derzeit Wartungsarbeiten und zwar bis 5 noch. Das waren die Verkehrsmeldungen. Wir wünschen Ihnen eine gute Fahrt.
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4: Mit Romy Anders. Schon Mittwoch und eine gute Nacht.

0: die ARD Hit Nachts mit Lieblingshits, natürlich. Wir fragen Sie in dieser Nacht nach Ihren Wünschen, nach den großen, nach den kleinen, nach den geheimen Wünschen. Was sollte Ihrer Meinung nach bis Jahresende unbedingt bei Ihnen in Erfüllung gegangen sein? Der Euro-Jackpot ist doch geknackt worden. 120 Millionen Euro reicher ist ein glücklicher Mensch in Nordrhein-Westfalen oder in der Tippgemeinschaft, das kann ja auch sein. Und das ist schon cool, ne? Wenn man den Wunsch nach so vielen Millionen Euro hatte, dann ist er jetzt bei denen zumindest erfüllt. Was wünschen Sie sich denn? Hallo, moin moin.
1: Schönen guten Morgen, liebe Romy. Fred aus Resenberg hier.
0: Hallo Fred.
1: Ich hatte ja schon am Montag einen Wunsch geäußert, mich nochmal zu hören in dieser Woche. Und der Wunsch ist schon in Erfüllung gegangen. Aber es ist natürlich ein sehr schönes Thema heute Nacht. Denn ich hätte auch ganz gerne mal einen Lottogewinn. Ohne Frage. Aber nicht 120 Millionen Euro. Um Gottes Willen. Ja, für mich wäre es viel wichtiger, alle Gewinne etwas anzuheben, damit viele Menschen da was von haben.
0: Okay.
1: Aber das Größte und das Beste, was kein Geld mir bringen kann, ist Gesundheit. Und das ist für mich der größte Wunsch, überhaupt gesund zu bleiben. Und euch wünsche ich auch Gesundheit. Macht weiter so. Ihr habt mich immer begleitet, wenn ich in der Nacht unterwegs bin. Und das ist total toll. Alles Gute auch für euch. Bis dann.
0: Bis dann. Tschüssi. Und eine gute Nacht natürlich, Fred. Ne? Danke sehr fürs Anrufen. 0800 80 80 100.

0: Eiszeit, Peter Maffay. Die ARD-Hitnacht heute mit der Frage nach Ihren Wünschen. ARD-Hitnacht@mdr.de. Guten Morgen, schöne Grüße ins Studio, schreibt Michael. Mein Wunsch wäre, eine schöne Reise zu machen, einfach mal an Weihnachten wegzufahren und eine gute Zeit haben. Dankeschön, Michael, für Ihre Nachricht. Und aus Braunschweig schreibt die Mareike: Liebe Romy, ich wünsche mir alles, was mit Geld, was man da nicht kaufen kann. Gesundheit, gute Freundschaften, nette Nachbarn, nette Kollegen, Glück und Zufriedenheit. Was nützen nämlich, so schreibt Mareike, etliche Millionen, wenn man krank, einsam und unzufrieden in seiner eigenen Villa hockt? Wie sagte der kleine Prinz, das Wesentliche ist für das Auge unsichtbar. Punkt, Punkt, Punkt. Tja, Grüße nach Braunschweig. Dankeschön, Mareike, für Ihre Gedanken. Und der Frank hat sich noch gemeldet. Es wäre ganz lieb, wenn Sie immer mit dazu schreiben, wo Sie herkommen. Dass wir da auch mal den Überblick haben, ne, von wo aus Deutschland Sie sich überall melden. Also Frank hat geschrieben, allerdings ohne zu schreiben, wo er herkommt. Hallo Romy, ich habe einen großen Wunsch und er lautet Frieden bzw. Weltfrieden. Euer Frank. Mensch, und dem schließe ich mich auch sofort an. Da ist noch ein Frank am Telefon. Wie ist denn Ihr Wunsch?
1: Hallo Romy, ich wünsche mir ein Schinkenbrot. Viele Grüße, Frank. Tschüss.
0: Jo, Frank, das können Sie sich auch selber schmieren. Dieser Wunsch ist ganz schnell erfüllt.

0: 1:30 Uhr, halb zwei. Der Verkehrsservice in der ARD-Hitnacht. Die A7 Ulm-Würzburg ist zwischen Ellwangen und Dinkelsbühl-Fichtenau gesperrt wegen Wartungsarbeiten bis halb sechs. Die A23 Heide Richtung Hamburg ist zwischen Heide West und Heide Süd gesperrt. Die A24 Hamburg Richtung Berlin ist zwischen Hamburg-Horn und Jenfeld gesperrt bis Freitagabend. Und die A31 Oberhausen Richtung Gronau ist zwischen Schermbeck und Lehmbeck wegen eines Polizeieinsatzes gesperrt. Dann haben wir die A48 Koblenz Richtung Dreieck Vulkaneifel. Die Strecke ist zwischen Laubach und Ulmen gesperrt wegen eines defekten LKW, wahrscheinlich noch bis um drei. Und die A113 Neukölln-Schönefeld ist zwischen Spätstraße und Schönefeld-Nord in beiden Richtungen gesperrt wegen Wartungsarbeiten bis um fünf nachher. Das waren die Verkehrsmeldungen. Wir wünschen Ihnen eine gute Fahrt.
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Liebe Nachtschwärmer, lieben Frühaufsteher, Sie hören die ARD-Hitnacht. Heute gesendet aus dem schönen Erfurt von MDR Thüringen. Und nur ein ganz kleiner Hinweis, weil da auch immer wieder Anfragen kommen. Ihr Lieben, wir machen keine Musikwünsche spontan. Wir haben eh nur Schönes eingeplant, denn die ARD-Hitnacht steht für Lieblingshits. Yes.

0: ARD-Hitnacht-Gemeinde. Wie sehen denn eure Wünsche aus? Das fragen wir nämlich in dieser Nacht. Gibt es da einen speziellen Wunsch, der bis Ende des Jahres unbedingt in Erfüllung gegangen sein soll? Oder, ja, was ist es denn bei Ihnen? Wir haben in dieser Nacht wirklich schon so viele schöne Wünsche gehört. Der große Wunsch von Christopher aus Stralsund zum Beispiel ist, seine Freundin zu heiraten, hat er uns geschrieben. Lothar hat uns erzählt, er wünscht sich vielleicht ein Häuschen in Frankreich. Ne, würde er sich sehr, sehr gern kaufen oder bauen, wenn er genug Geld hätte. Oder er hat uns auch erzählt, dass er gerne spenden würde für Obdachlose zum Beispiel, damit die es besser haben. Das wäre sein Wunsch. Viele, das kam wirklich geballt an, auch gerade per Mail, ard-hitnacht@mdr.de. Viele wünschen sich eine friedlichere Welt, Weltfrieden, das kam ganz, ganz oft. Eine saubere Erde wurde sich gewünscht, eine saubere Umwelt, eine schöne Reise, zum Beispiel an Weihnachten einfach mal wegfahren. Und ja, da kann man natürlich Dinge machen, beziehungsweise sich Wünsche wünschen, die mit Geld nicht unbedingt erfüllt werden können. 0800 80 80 110, was ist denn Ihr Wunsch? Hallo.
1: Moin, hier ist Conny aus Hamburg. Was ich mir wünsche, ist endlich mal, dass wir in Hamburg mal den Mitteldeutschen Rundfunk auch mal tagsüber hören können. Ne? Schönen Dank für die Sendung. Tschüssi.
0: Na, aber gerne. Conny, ihr habt doch den NDR. Das ist auch gut. Aber dennoch, danke. Kompliment ist angekommen. Und wir grüßen ganz, ganz herzlich Hamburg. Wir grüßen alle Nachtschwärmer und Frühaufsteher. Schön, dass Sie bei uns sind. Hier ist die ARD-Hitnacht.

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1: Um 2 Uhr mit Ronald Lessig. Bei der Operation von Papst Leo XIV. Ist Lungenkrebs festgestellt worden. Das haben die Ärzte des Gemelli-Klinikums nach dem operativen Eingriff am Abend bestätigt. Aus Rom, Anna Giordano.
2: Zunächst hieß es aus dem Vatikan, die Operation sei erfolgreich und nach Plan verlaufen. Die histologische Untersuchung habe ergeben, dass es sich bei dem Lungenknoten um einen bösartigen Tumor handelt. Nach Vatikaninformationen war dies von den Ärzten schon vermutet worden. Um den Tumor vollständig zu entfernen, wurde der gesamte untere Lappen der rechten Lunge entfernt. Das ist ein Standardvorgehen bei dieser Art von Befund und bedeutet den dauerhaften Verlust von 20-25% des Lungenvolumens. Papst Leo XIV. Soll sich von der Operation nun eine knappe Woche lang erholen.
1: Die schwarz-rote Koalition hat offenbar ihren Streit über die Einführung einer Zuckersteuer auf Getränke beigelegt. Aus dem Bundesfinanzministerium verlautete, die Regierung habe sich auf eine Formulierungshilfe für die Fraktionen zur Umsetzung der Abgabe geeinigt. Nach Medienberichten ist eine Steuer in 2 Stufen vorgesehen. Für Getränke mit einem Zuckergehalt ab 5 oder 8 Gramm pro 100 Milliliter soll ein Steuersatz von 26 bzw. 32 Cent pro Liter gelten. Für kleinere Unternehmen soll es Ausnahmen geben. Die Zuckersteuer soll heute Thema im Kabinett sein. Einen Tag nach dem Rücktritt von Bundesarbeitsministerin Baas ist Alexander Schweitzer zu ihrem Nachfolger ernannt worden. Heute legt Schweitzer dann im Bundestag seinen Amtseid ab. Schon vor seiner Ernennung sicherte er zu, alles daran zu setzen, die geplante Rentenreform zügig auf den Weg zu bringen. Es gebe für ihn aber noch inhaltlich offene Fragen. In der Fußball-Champions League hat sich Bayern München am Abend nur 3:3 unentschieden vom norwegischen Meister Viking Stavanger getrennt. Aus der Sportredaktion Finn Hornberg.
3: Es war ein fehlerhafter Abend der Bayern. Schon nach 71 Sekunden gerieten die Münchner einen Rückstand. Stavanger erhöhte sogar noch vor der Halbzeit auf 2:0. Nach dem Seitenwechsel kam der FCB mit Schwung aus der Kabine. Harry Kane stellte mit seinem Doppelpack auf 2:2, ehe Luis Diaz zur Führung traf. Dann allerdings der Wendepunkt im Spiel. In der 73. Spielminute hatte Michael Olise seine Emotionen nicht im Griff. Erst das Foulspiel, dann die Unsportlichkeit, machte in der Summe gelb-rot. Die Norweger setzten daraufhin zur Schlussoffensive an und trafen durch Hermann Haugen zum umjubelten Ausgleich. Neben den Bayern war mit RB Leipzig ein weiteres deutsches Team in der Königsklasse aktiv. Leipzig gewann gegen PSV Eindhoven mit 1:0.
1: Das waren die Nachrichten. Das Wetter in Deutschland. Überwiegend trocken, vereinzelt Schauer bei 14 bis 4 Grad. Tagsüber meist trocken, gebietsweise Schauer bei bis zu 13 Grad im